0: Zivilgesellschaft ergänzen das Programm. Insgesamt werden beim Europäischen Forum Albach über 4000 Teilnehmerinnen und Teilnehmer erwartet.
1: Jetzt zum Wetter mit Thomas Wostal.
2: Der Sonntag bringt uns recht freundliches Wetter. Zeitweise können zwar ein paar dichtere Wolken durchziehen, aber überall in Österreich scheint heute auch für einige Stunden die Sonne. Und Regenschauer entstehen nur ganz vereinzelt im Laufe des Nachmittags, am ehesten so im Bereich des Alpenhauptkammers in Tirol und in Salzburg. Und es wird 2-3 Grad wärmer als gestern. Am Nachmittag hat es heute zwischen 24 und 30, im Osten bis zu 32 Grad. Am Montag ziehen Schauer und Gewitter durch und die Sonne zeigt sich nur zeitweise, aber es bleibt sommerlich warm.
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1: Am Mikrofon Sebastian Rosenauer. Es ist 3 Uhr. Leichter Vorsprung für das proeuropäische Lager beim EU-Referendum in Island. Laut einer ersten Hochrechnung sind 51,2% der Wähler für die Wiederaufnahme der Beitrittsverhandlungen, 48,8% dagegen. Das meldet der öffentlich-rechtliche Sender RUV. Über die Wahlbeteiligung ist bisher nichts bekannt. Insgesamt waren 270.000 Menschen stimmberechtigt. Sollte das Referendum mit Ja ausgehen, werden also die Beitrittsverhandlungen fortgesetzt, die vor 13 Jahren von einer EU-kritischen Regierung abgebrochen worden sind. Nach dem Kunstraub im Museum für angewandte Kunst sieht die Direktorin des Museums keine Schwachstellen bei den Sicherheitsvorkehrungen. Man habe sich an internationale Standards gehalten. Florian Katzinger berichtet.
2: Obwohl zwei Männer bewaffnet mit einer Pistole und einem Hammer unbehelligt ins Museum gelangen konnten, sieht die Direktorin Lilli Hollein keine Sicherheitsschwachstelle im MAK.
3: Wir haben diese Ausstellung nach internationalen Standards vorbereitet, aber das, was wir sehen, ist gerade auch ein bisschen ein Wandel in einer Museumswelt, wo wir sehen, dass wir das bestmögliche Erlebnis für unsere Besucherinnen schaffen wollen und das mit großer Offenheit tun wollen, aber dass wir offenbar in einer Welt leben, wo wir uns wahrscheinlich an Metalldetektoren am Museumseingang langsam gewöhnen müssen.
2: Die Metalldetektoren sollen jedenfalls bis zum Ende der Ausstellung Ende September bleiben, laut Hollein wahrscheinlich aber auch darüber hinaus. Andere Sicherheitsmaßnahmen wie zusätzliches Personal und erweiterte Videoüberwachung habe es bereits vor dem Raub gegeben, sagt Hollein.
1: Norwegen will in der Arktis weitere Öl- und Gasfelder erschließen. Für Europa bedeutet das einen politischen Zwiespalt zwischen Klimapolitik auf der einen Seite und Abhängigkeit von norwegischem Gas auf der anderen Seite. Martin Rauter berichtet.
4: Norwegen hält an seinen Plänen fest, Öl und Gas in der Barentssee fördern zu wollen. Der dortige Energieminister kündigte gegenüber Reuters an, die Region weiter erschließen zu wollen. Die EU hatte sich bislang aufgrund von Umweltbedenken eher für ein Verbot der Ölförderung in der Arktis ausgesprochen. Seit dem russischen Angriff auf die Ukraine ist Norwegen aber Europas wichtigster Gaslieferant. Annähernd 30% des Bedarfs werden durch norwegische Lieferungen gedeckt. Der Wirtschaftsforscher Mario Holzner sieht deshalb wenig Konfliktpotenzial für die Handelsbeziehungen.
5: Politisch sehe ich jetzt aber nicht die großen Widerstände dagegen, auch von Seiten der Europäischen Union.
4: Norwegen begründet die weitere Erschließung mit der langfristigen Sicherung seiner Öl- und Gasproduktion.
1: Jetzt zum Wetter mit Thomas Vosthal.
6: Noch ist es recht frisch, aber tagsüber wird es heute sommerlich warm, mit Höchstwerten von 24 bis 30 Grad, im Osten bis zu 32. Außerdem wird es heute überwiegend sonnig sein, nur gelegentlich ziehen auch ein paar dichtere Wolken durch. Und Regenschauer entstehen nur ganz vereinzelt im Laufe des Nachmittags, am ehesten im Bereich des Alpenhauptkamms, so in Tirol und in Salzburg. Am Montag ziehen Schauer und Gewitter durch, die Sonne zeigt sich nur zeitweise, aber es bleibt sommerlich warm, wahrscheinlich sogar die gesamte kommende Woche.
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1: Im Studio Sebastian Rosenauer. Es ist 4 Uhr. Um die Zukunft des Linzer Flughafens wird weiter gerungen. Während das Land Oberösterreich ein neues Gutachten zum Wert des Flughafens erstellen lässt, hat die Wirtschaft bereits konkrete Pläne für das Areal. Aus Linz, Jürgen Freimuth.
2: Eine Unternehmerinitiative rund um den Metallverarbeiter Manfred Zorn will den Flughafen nicht nur erhalten, sondern zu einer Airport City ausbauen. Geplant sind neben einem Hotel auch ein Ausbildungs- und Forschungszentrum sowie neue Firmen aus der Luftfahrt- und Technologiebranche, so Zorn.
3: Der Hintergedanke ist jener, dass wir natürlich den gesamten Flughafen stärken müssen und ihm eine echte Zukunftsperspektive geben. Denn ich bin überzeugt davon, ohne Unterstützung der Wirtschaft wird der Flughafen Linz entweder geschlossen werden oder in seiner Bedeutungslosigkeit versinken.
2: Rund 100 Unternehmer wollen deshalb auch selbst Verantwortung übernehmen und eigenes Kapital einbringen. Gleichzeitig prüft das Land weiterhin die Übernahme des Hälfteanteils der Stadt und damit alleiniger Eigentümer des Flughafens zu werden. Eine Entscheidung wird im September erwartet.
1: Am Attersee soll heute die Bergung des abgestürzten Kleinflugzeugs fortgesetzt werden. Die Feuerwehr arbeitet die ganze Nacht durch, um den Einsatz am Vormittag vorzubereiten. Gestern ist die Bergung wegen zu starken Wellen und viel Wind abgebrochen worden. Im westafrikanischen Niger hat die Militärregierung eine Soldatenrevolte gewaltsam niedergeschlagen. An mehreren Orten hat es Gefechte zwischen den aufständischen Soldaten und der loyalen Präsidentengarde gegeben. Nach Angaben der Militärdiktatur sind dabei zahlreiche Menschen getötet worden. Was das genaue Ziel des Aufstands war, ist unklar. Und nach dem Einzug in die Fußball-Champions League setzt der LASK seine Erfolgsserie auch in der Bundesliga fort. Die Linzer besiegen Altach souverän mit 3:0. Dennis Pankowski.
4: Der LASK zeigt trotz Kräfteraub in der Verlängerung erst am Dienstag gegen Celtic Glasgow einen starken, aggressiven Auftritt. Die Linzer führen durch einen Doppelpack von Christoph Lang bereits nach 19 Minuten mit 2:0. Florian Flecker besorgt in der Schlussphase den 3:0 Endstand. Der LASK also weiter im Flow und erfolgshungrig, Trainer Didi Kübauer.
5: Die Jungs haben genau das heute bewiesen, dass sie eigentlich immer das nächste Spiel gewinnen wollen. Und die Art und Weise war heute wirklich auch wieder sehr, sehr gut von der Truppen, weil sie im Prinzip gezeigt haben, dass sie diese Champions League bei Seite schieben und das war wirklich ein sehr guter Auftritt.
4: Die Linzer feiern den vierten Sieg im vierten Bundesligaspiel. Altach bleibt nach der dritten Niederlage in Folge am Tabellenende. Der GRK und der WAC trennen sich am Nachmittag torlos 0:0.
1: Jetzt zum Wetter mit Thomas Wostal.
6: Der Sonntag bringt uns recht freundliches Wetter. Zeitweise können zwar ein paar dichtere Wolken durchziehen, aber überall in Österreich scheint heute auch für einige Stunden die Sonne. Und Regenschauer entstehen nur ganz vereinzelt im Laufe des Nachmittags, am ehesten so im Bereich des Alpenhauptkammers in Tirol und in Salzburg. Und es wird 2-3 Grad wärmer als gestern. Am Nachmittag hat es heute zwischen 24 und 30, im Osten bis zu 32 Grad. Am Montag ziehen Schauer und Gewitter durch und die Sonne zeigt sich nur zeitweise, aber es bleibt sommerlich warm.

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1: Am Mikrofon Martin Balder. Nach dem Raub im Museum für angewandte Kunst in Wien gibt es erhöhte Sicherheitsvorkehrungen. Besucherinnen und Besucher müssen jetzt durch Metalldetektoren. Erstmals hat sich am Abend auch die Direktorin des Hauses zu Wort gemeldet. Man habe sich beim Sicherheitskonzept an internationale Standards gehalten, meint sie. Florian Katzinger berichtet.
2: Obwohl zwei Männer bewaffnet mit einer Pistole und einem Hammer unbehelligt ins Museum gelangen konnten, sieht die Direktorin Lilli Hollein keine Sicherheitsschwachstelle im MAK.
3: Wir haben diese Ausstellung nach internationalen Standards vorbereitet, aber das, was wir sehen, ist gerade auch ein bisschen ein Wandel in einer Museumswelt, wo wir sehen, dass wir das bestmögliche Erlebnis für unsere Besucherinnen schaffen wollen und das mit großer Offenheit tun wollen, aber dass wir offenbar in einer Welt leben, wo wir uns wahrscheinlich an Metalldetektoren am Museumseingang langsam gewöhnen müssen.
2: Die Metalldetektoren sollen jedenfalls bis zum Ende der Ausstellung Ende September bleiben, laut Hollein wahrscheinlich aber auch darüber hinaus. Andere Sicherheitsmaßnahmen wie zusätzliches Personal und erweiterte Videoüberwachung habe es bereits vor dem Raub gegeben, sagt Hollein.
1: In Island zeichnet sich eine knappe Mehrheit für die Wiederaufnahme von Beitrittsverhandlungen mit der EU ab. Laut ersten Teilergebnissen des gestrigen Referendums stimmten 51,2% für neue Gespräche. Ein verlässliches Ergebnis werde es aber erst gegen Mittag geben, so die Wahlbehörde. Schon inmitten der Finanzkrise 2009 waren Verhandlungen aufgenommen worden. 2013 brach eine europaskeptische Regierung den Prozess ab. Vor einem tatsächlichen EU-Beitritt müsste ein weiteres Referendum stattfinden. In Nepal warnen die Behörden nach der verheerenden Sturzflut am Mittwoch vor weiteren Überschwemmungen. Die Warnung gilt für den Fluss Bote Kosi. Der Katastrophenschutz rief die Anrainer zur Vorsicht auf. Nach jüngsten Angaben kamen in Nepal mindestens 691 Menschen ums Leben, auf tibetischer Seite 16. Rund 3000 Menschen gelten noch als vermisst. In Norwegen finden heute Gedenkfeiern für den vorgestern verstorbenen König Harald V. statt. Die königliche Familie wird an einem Gottesdienst in Asker südlich von Oslo teilnehmen. Allein am Freitag haben mehr als 20.000 Menschen vor dem Königspalast Abschied genommen. Im Land wurde eine nationale Trauerzeit ausgerufen. Die Flaggen wehen auf Halbmast. Das waren die Nachrichten mit Martin Balder. Und nun zum Wetter.
4: Die letzten Sommertage des Jahres liegen davor und zumindest klimatologisch gesehen beginnt mit dem September der Herbst. Die sommerlichen Temperaturen bleiben uns aber noch eine Zeit lang. So werden es heute 24 bis 30, im Osten bis zu 32 Grad. Insgesamt überwiegt dazu der Sonnenschein, dazwischen ziehen Wolken über den Himmel und in manchen Tälern kann Frühnebel dabei sein. Die meisten Wolken gibt es am Vormittag noch in und um Niederösterreich, am Nachmittag dann über den Bergen, aber auch hier entstehen heute erst spät und nur vereinzelt kurze Regenschauer. Dazu wird es um 14 Grad in 2000 Metern, alles in allem also passables Bergwetter, auch weil der Wind aus Süd bis West heute meist nur schwach bis mäßig ist. Im Lauf der kommenden Nacht werden die Schauer dann an der Alpen-Nordseite immer wahrscheinlicher, von Deutschland her nähert sich eine Front. Damit ist der Wochenstart unbeständig und zunehmend windig. Es bleibt aber warm, vor der Front im Südosten auch noch heiß. Der Dienstag bringt dann generell schon wieder mehr Sonne. So viel zum Wetter von Daniel Schlager.

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1: Im Studio Eva-Maria Fohn. Seit vergangenen Montag läuft in Tirol das 82. Forum Alpbach, dieses Jahr unter dem Motto Europe wins, Europa gewinnt. Ab heute wird über innen- und außenpolitische Themen debattiert. Mit dabei sind hochkarätige Vortragende und Gäste. Tanja Malle informiert.
2: Vertreter aus Politik, Wirtschaft und Wissenschaft kommen ab heute bei den Konferenztagen in Alpbach zusammen. Angesichts von globalen Krisen stehen konkrete Aktionspläne für Europas Zukunft im Zentrum. Zentrum der Gespräche. Von Montag bis Donnerstag ist jeweils ein Tag einem inhaltlichen Schwerpunkt gewidmet. Das sind Demokratie und Rechtsstaatlichkeit, Klima, Sicherheit sowie Wirtschaft und Finanzen. Angekündigt sind zahlreiche ehemalige und aktive EU-Spitzenpolitiker, darunter Magnus Brunner, EU-Kommissar für Inneres und Migration, wie auch Vertreter der österreichischen Regierung, etwa Außenministerin Beate Meinl-Reisinger von den NEOS und Europaministerin Claudia Bauer von der ÖVP. Stimmen aus Wissenschaft, Wirtschaft und Zivilgesellschaft ergänzen das Programm. Insgesamt werden beim Europäischen Forum Alpbach über 4000 Teilnehmerinnen und Teilnehmer erwartet.
1: Im Juni und Juli sind in Österreich so viele Menschen an den Folgen der Hitze gestorben wie noch nie. Nach Berechnungen der Agentur für Gesundheit und Ernährungssicherheit AGES hat es 646 hitzebedingte Todesfälle gegeben. Die außergewöhnliche Hitzebelastung stelle auch das Gesundheitssystem vor besondere Herausforderungen, heißt es aus dem Gesundheitsministerium. Nordkorea baut seine Militärführung um. Machthaber Kim hat Verteidigungsminister No entlassen und zum Vizedirektor der Abteilung für Rüstungsindustrie degradiert, berichtet die staatliche Nachrichtenagentur. Sein Nachfolger wird der bisherige Leiter des Generalpolitbüros der koreanischen Volksarmee, Kim Song-ji. Wegen seines Atomwaffenprogramms unterliegt Nordkorea internationalen Sanktionen. Nach dem Einzug in die Fußball-Champions League setzt der LASK die Erfolgsserie auch in der Bundesliga fort. Die Linzer besiegen Altach souverän mit 3:0. Dennis Bankowski.
3: Der LASK zeigt trotz Kräfteraub in der Verlängerung erst am Dienstag gegen Celtic Glasgow einen starken, aggressiven Auftritt. Die Linzer führen durch einen Doppelpack von Christoph Lang bereits nach 19 Minuten mit 2:0. Florian Flecker besorgt in der Schlussphase den 3:0 Endstand. Der LASK also weiter im Flow und erfolgshungrig, Trainer Didi Kübauer.
4: Die Jungs haben genau das heute bewiesen, dass sie eigentlich immer das nächste Spiel gewinnen wollen. Und die Art und Weise war heute wirklich auch wieder sehr, sehr gut von der Truppe, weil sie im Prinzip gezeigt haben, dass sie diese Champions League beiseite schieben. Und das war wirklich ein sehr guter Auftritt.
3: Die Linzer feiern den vierten Sieg im vierten Bundesligaspiel. Altach bleibt nach der dritten Niederlage in Folge am Tabellenende. Der GRK und der WAC trennen sich am Nachmittag torlos 0:0.
1: Das waren die Nachrichten mit Eva-Maria Fohn.
5: So, dann können wir gleich übers Wetter reden, nachdem im Fußball nichts war. Der Sonntag wird wunderbar, herrlicher Spätsommertag, bis zu 28 Grad, sehr sonnig, morgen Montag. Da ist es dann zumindest zeitweise sonnig, weil von der Früh weg sind auch dichtere Wolken und ein paar Regenschauer oder Gewitter mit dabei. Und eine gute Fahrt, Sonntagmorgen, ein typischer, es liegen uns keine Meldungen vor, gute Fahrt.
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5: Da begleiten wir Sie gleich ein bisschen mit Mike Oldfield und Moonlight Shadow. Jetzt los.

0: Das ist ein, für mich ist das ein wunderschöner Sonntagmorgen-Song. Da kann man langsam reinstarten in den Tag. 6:10 ist es jetzt.
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0: Und die kommen von Gerti Rohrmoser. Sie ist Direktorin der evangelischen Frauenarbeit in Österreich.
2: Geh aus mein Herz und suche Freud. So beginnt das wohl bekannteste Kirchenlied des Dichters und evangelischen Pfarrers Paul Gerhardt. Es wurde vor über 350 Jahren geschrieben und ist bis heute eine der schönsten Hymnen auf die Schöpfung. Gerhardt schrieb dieses Lied nur wenige Jahre nach dem Dreißigjährigen Krieg, einer Zeit unfassbarer Gewalt und Verrohung. Mordenden und brandschatzenden Söldnern folgten Seuchen und selbst das Klima spielte verrückt. Es bescherte den Menschen eine kleine Eiszeit und damit Missernten, Hungersnöte und große existenzielle Unsicherheit. Und doch schrieb Gerhardt 15 Strophen lang von der Schönheit der Schöpfung und der Freude am Leben und schenkte damit Hoffnung. Hoffnung, dass Gott sich auch in finsterer Zeit als unser Freund und Wegbegleiter erweist. Und das bleibt die Botschaft dieses wunderbaren Liedes bis heute. Die Freude lebt auch in schweren Zeiten, in der Achtsamkeit für die Natur und die kleinen Dinge des Alltags und im Vertrauen darauf, dass Gottes Liebe uns immer trägt.

Ich weiß nicht, mit Zwicken aufstehen oder aufgeweckt werden, das möchte ich nicht unbedingt. Und dass ihr eine Pickt kriegt, ist schon gar nicht. Ich bin eher fürs sanfte Wecken. Und da haben wir jetzt einen Song, mit dem streicheln wir Ihnen ganz sanft über die Wange. Viel Vergnügen und schönen guten Morgen um 11 Minuten vor 6:30 mit Tonight I Celebrate My Love.

0: Schönen Sonntag, Ihr Wochenende hier mit Radio Vorarlberg. 6.30 Uhr ist es jetzt, das sind die Nachrichten.
1: Mit Dorothea Schertler, schönen guten Morgen. Es liegt geradezu auf der Hand. Der heurige Sommer hat Spitzenerträge bei Photovoltaikanlagen gebracht. Im Vergleich zu anderen Stromquellen wie Wasserkraft oder Windenergie hat sich der PV-Anteil am Gesamtstrom deutlich erhöht. Und zwar um 54%. Und das, obwohl Hitze für die Produktion von Sonnenstrom nicht ideal ist, sagt Vera Imitzer, Geschäftsführerin von Photovoltaik Austria.
2: Hohe Temperaturen mögen die PV-Module weniger. Das geht dann auf einen Verlust am Wirkungsgrad. Aber im Gegenzug dazu haben wir einfach auch mehr Sonne und vor allem auch länger Sonne in der Früh und am Abend. Und das gleicht die Verluste, die ich unterm Tag habe, wieder aus.
1: Der heurige Sommer war auch ein extremer Wespen- und Hornissensommer. Die Entwicklungsmöglichkeiten für diese Tiere sind bisher optimal gewesen, sagt Elisabeth Ritter von Inatura in Dornbirn, wo mehr als doppelt so viele Anfragen zum Thema kamen wie in anderen Jahren. Auch würden sich neue Wespenarten zeigen. Für den Menschen lästig sind vor allem zwei Arten, die deutsche Wespe und die gemeine Wespe. Lustenaus Bürgermeister Patrick Wiedl will die Sicherheit im Ortszentrum auf dem Blauen Platz erhöhen. Er will unter anderem mehr Polizeipräsenz, eine bessere Beleuchtung und auch eine Videoüberwachung installieren. Auslöser ist eine Schlägerei auf dem Blauen Platz vergangene Woche. Ein Video davon ist in den sozialen Medien mehrfach geteilt worden. Die mutmaßlichen Täter konnten ausgeforscht werden. In der Fußball-Bundesliga muss Altach die nächste Niederlage einstecken. Die Zaric-Elf unterliegt dem regierenden Meister LASK mit 0:3. Es ist bereits die vierte Niederlage in dieser Saison. Für Torhüter Dejan Stojanovic hätte die Niederlage noch höher ausfallen können.
3: Ich denke, wir waren nicht griffig. Ich denke, wir haben die Zweikämpfe nicht angenommen, nicht zu 100% durchgeführt. Und ja, dann passieren solche Sachen. Ich denke, der LASK hat so eine Qualität vorne, dass jeder in jeder Minute eigentlich ein Tor schießen kann. Und es war einfach heute zu wenig. Und ich denke, wir müssen da jetzt schnell einen Haken drüber setzen.
1: In der Tabelle sind die Altacher mit 4 Niederlagen und nur einem Sieg nun letzter.
0: Aber beim Wetter, da sind wir jetzt Erster, zumindest heute an diesem Sonntag. Wie es weitergeht, das haben wir jetzt im Detail aus der Geosphere Austria von Susi Lendner. Schönen guten Morgen.
4: Ja, guten Morgen auf alle Fälle. Ja, der heutige Sonntag beginnt mit ein paar hohen Wolkenfeldern, die aber bald abziehen und der Sonne den Vortritt lassen. Ein paar Temperaturen in Bludenz haben wir aktuell: 18 Grad in Feldkirch, 16, 11 Grad in Lech und oben am Senti 6 Grad. Es sollte heute trotz Quellwolken am Nachmittag in den allermeisten Regionen trocken und gewitterfrei bleiben, damit viel Sonne. Nur ganz vereinzelt im Gebirge ist es nicht ganz ausgeschlossen, aber in Summe bleibt es stabil. Mit 23 bis 27 Grad bleibt es spätsommerlich warm, aber nicht heiß heute, also leicht zu ertragen. Der Ausblick: Morgen am Montag sind ein paar Schauer und Gewitter doch einzuplanen. Also morgen könnte man nass werden, ehe es ab Dienstag dann wieder in die sonnige und trockene Richtung geht.
0: Damit zum Verkehrsservice. 6:35 ist das. Schönen guten Morgen ins Auto. Es liegen uns keine Meldungen vor. Wir genießen einen Sonntagmorgen, wie er gehört und wie er typisch ist für Vorarlberg. Also wenn Sie Hinweise haben, gerne melden, kostenlos 0800 20 4000.
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0: Ein herrlicher Spätsommertag. Jetzt genießen wir mal das Frühstück. Vielleicht noch frisch vom Bäcker geholt und einen doppelten Kaffee sich doppelt so viel Zeit lassen. Das geht auch gut. Ja, und dann könnte man im Laufe des Tages noch ein bisschen grillen, oder? Ich meine, ideales Wetter. Alles draußen heute geht wunderbar. Und wenn wir jetzt den Gartenexperten Harald Rammel so hören, was wir da so alles einsammeln können, wenn wir durch den Garten laufen, was wir da so grillen, als Beilagen servieren können, ist ja herrlich.
1: Ja, wenn ich jetzt an meinen Garten denke, ich werde einmal einen Korb nehmen, einmal durchmarschieren. Da gibt's Karotten, da gibt's Paprika, da gibt's Tomaten, da gibt's Bohnen, Kartoffeln. Das heißt, Kürbis sind die ersten schon reif. Das heißt, das kann ich in Streifen schneiden und dann lässiges Ofengemüse machen. Ein bisschen würzen, Rosmarin drauf, Olivenöl. Ganz einfach gemacht und wohlschmeckend.
0: Das ist ja herrlich. Und das ist, wenn es geht, natürlich aus dem eigenen Garten. So, und dann haben wir ja Platz, wenn wir geerntet haben. Was machen wir mit dem? Könnte man schon wieder vorausdenken, gell?
1: Die letzte Gartensaison für dieses Jahr startet. Das ist das klassische Wintergemüse. Da haben wir sehr viele Blattgemüsearten dabei, vom Nüsse über Spinat, über verschiedene Endivien, Salate kann man jetzt noch setzen. Das ist also alles noch möglich. Man kann auch noch Radiesle ansehen. Bei den Fruchtgemüse wird es ein bisschen eng, aber alle anderen Gemüsearten kann man jetzt noch ein letztes Mal aussehen oder setzen. Und dann mit ein bisschen einen schönen Herbst kriegen wir dann auch Ernten bis Weihnachten hin.
0: Ja, es gibt immer was zu tun. Es gibt immer was zu säen und immer was zum Ernten. Und zum Essen natürlich dann gleich 7:15 jetzt an diesem Sonntag. Aber nicht vergessen, zwischendurch immer ein bisschen ausruhen, Pausen machen. Jetzt mit Joshua Cassis und Jesse.

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1: Im Studio Eva-Maria Fohn. In Österreich hat es in den Monaten Juni und Juli noch nie so viele Hitzetote gegeben wie heuer. 646 Menschen sind laut Sozialministerium an den Folgen der extremen Temperaturen gestorben. Für die Auswertung der hitzebedingten Übersterblichkeit wurden Sterbedaten der Statistik Austria und Wetterdaten der Geosphere herangezogen. Veronika Mauler berichtet.
2: Die Hitze hat in diesem Sommer vielen zu schaffen gemacht. Für manche war sie tödlich. Im Juni wurde in rund der Hälfte aller Wetterstationen im Land die 35-Grad-Marke erreicht oder überschritten. Mit 40,3 Grad war es im Juli so heiß wie noch nie in der Messgeschichte im Juli. Dass die Hitze auch das Gesundheitssystem vor zunehmende Herausforderungen stellt, zeigt eine neue Analyse der Gesundheit Österreich GmbH. Sie hat sich die Standorte von knapp 1240 Gesundheitseinrichtungen, darunter Krankenanstalten, Senioren- und Pflegeheime und Primärversorgungszentren angesehen und die Standorte mit Daten zur Hitzebelastung verbunden. Das Ergebnis: knapp ein Fünftel der Gesundheitseinrichtungen ist schon seit Jahren einer hohen Hitzebelastung ausgesetzt. In diesem Sommer waren es 90%. Es bestehe Handlungsbedarf, heißt es. Als mögliche Maßnahmen werden etwa Kühlsysteme, Verschattung und Begrünung genannt.
1: In Island zeichnet sich eine knappe Mehrheit für die Wiederaufnahme von Beitrittsverhandlungen mit der EU ab. Beim gestrigen Referendum stimmten laut ersten Teilergebnissen 51,2% für neue Gespräche. Ein verlässliches Ergebnis soll es aber erst gegen Mittag geben, so die Wahlbehörde. In Aarau in der Schweiz sind bei einer Rave-Party auf einer Pferderennbahn Schüsse gefallen. Die Kantonspolizei Aargau hat mehrere Verletzte bestätigt. Ob es auch Todesopfer gibt, ist noch unklar. Die Polizei ist mit einem Großaufgebot im Einsatz. Die Bevölkerung wurde aufgerufen, das Gebiet zu meiden. Die US-Weltraumagentur NASA schickt ein neues Teleskop ins All. Das Nancy Grace Roman Weltraumteleskop soll heute mit einer Falcon 9-Rakete von SpaceX an seinen Arbeitsplatz gebracht werden. Einzelheiten von Sebastian Rusenauer.
3: 9 Monate früher als geplant wird das Nancy Grace Roman Teleskop heute ins All gebracht. Dort wird es in den nächsten Jahren riesige Panoramaaufnahmen des Universums machen, um die großen Fragen der Menschheit zu beantworten, sagt die wissenschaftliche Leiterin der NASA, Nikki Fox.
4: Answering humanity's most profound questions, like how does the universe work?
3: Wie funktioniert das Universum?
4: What is the universe made of?
3: Woraus ist es gemacht?
4: And are we alone in the universe?
3: Und sind wir allein im Universum? Damit das gelingt, hat das Teleskop eine spezielle 300 Megapixel Infrarotkamera mit astronomischer Bildqualität. Wenn man eine komplette Aufnahme des Teleskops mit Ultra-HD-Fernsehern darstellen will, braucht man eine 500.000 Fernseher. Benannt ist das Teleskop nach der Astrophysikerin Nancy Grace Roman. Sie war die erste Chefastronomin der NASA.
1: Das waren die Nachrichten mit Eva-Maria Fohn.
5: So, die Wetteraussichten für heute Sonntag perfekt. Ein Spätsommertag, wie wir uns eigentlich wünschen. Es wird viel Sonne geben, die Höchstwerte 24 bis 28 Grad. Morgen Montag, da ist es zeitweise sonnig. Von der Früh weg kann es durch die dichten Wolken auch ein paar Regenschauer oder Gewitter geben. Den ganzen Tag sind die möglich. Und auf unseren Straßen um 6:45, da ist alles gut. Ein typischer Sonntagmorgen. Eine gute Fahrt wünschen wir.
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5: Ja, und feine Musik haben wir auch gleich. Tragedy von den Bee Gees.
7: Und da geht's
5: auch schon wieder los mit der Nena.

0: Viele werden sich heute bei dem schönen Wetter in Vorarlberg wieder einen Pass geben. Ob jetzt auf dem Motorrad oder auf dem Auto, Cabrio vielleicht oder Fahrrad. Das Furkajoch zum Beispiel hat auch so ein schöner Pass. Im Vergleich ist der Pass allerdings sehr spät erschlossen worden, habe ich gar nicht gewusst. Erst 1970 ist die Straße asphaltiert worden. Und im Sommer jetzt ist das Furkajoch bei Fahrradfahrern auch sehr beliebt. Einer von ihnen ist der Architekt Christoph Kalb. Der ist mit dem Liegerad unterwegs.
1: Beim Alpenfahren ist es so, wie wenn man auf der Couch sitzt zu Hause vorm Fernseher. Nur, dass man das da im richtigen Leben hat und das Panorama so an dir vorbeizieht und man erreicht den Gipfel durch eigene Kraft und eigene Anstrengung. Und ich vergleiche es oftmals wie im Job oder im Sport sonst, wie am Marathon. Man ist froh, wenn man es schlussendlich erreicht hat. Aber der Weg ist eigentlich das Ziel.
0: Ja, und egal wie Sie jetzt über einen Pass fahren, ich weiß nicht, ob es Ihnen auch so geht. Jedes Mal, wenn ich da drüber fahre, dann ich spüre Respekt einfach. Es ist gewaltig, so ein Alpenpass. Und über die Vorarlberger Alpenpässe gibt's heute eine Dokumentation, die heißt Gefürchtet und geliebt, Alpenpässe in Vorarlberg. 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

0: Ein ganz, ganz großer in den 80ern bis heute, seine Hits sensationell, Chris de Burgh. Das gilt aber auch für einen anderen, und zwar einen Österreicher.
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0: doch Reinhard Fähnrich. Einer seiner größten Hits, aber er hat noch andere ganz witzige. Ja, kennen wir doch, oder? Oder zum Beispiel auch dieser Sommerhit, der gerne gehört wird. Why Not, der hat doch ganz, ganz viele Hits. Er hat doch immer wieder neue Songs, neue Alben. Reinhard Fähnrich spielt heute in einer Woche, also nächsten Sonntag, auf der Seebühne in Bregenz. 20 Uhr geht's los am Abend, und vielleicht haben Sie es gestern schon mitbekommen. Wir haben Top-Karten, also in der besten Kategorie für Sie, 2 Stück zu gewinnen. Wenn Sie Lust haben mitzuspielen, es geht ganz einfach. Ich habe für Sie eine Zeile aus einem Reinhard Fähnrich-Song, und Sie sagen mir ganz einfach, ja, um welchen Song handelt es sich da? Für Fans kein Problem, für alle, die googeln, auch nicht. Die brauchen halt ein bisschen länger, aber das geht ja. 055 72 38 30, das ist die Nummer. Handy sollten Sie jetzt langsam bereit haben, denn es gibt jetzt schon die erste Zeile aus dem gesuchten Song, den wir jetzt gleich einmal verlosen, die Karten. Die Fürstammer Weh in die neichen Sandale. Wie heißt dieser Song von Reinhard Fähnrich? 055 72 38 30.

0: Superstar Cliff Richard. Der hat in den 60ern ganz anders geklungen als in den 70ern. Das ist ein später 70er gewesen. We Don't Talk Anymore für Ihren Sonntagmorgen. Radio Vorarlberg hier um 7.30 Uhr, jetzt mit den Nachrichten.
1: Mit Dorothea Schertler, schönen guten Morgen. Spazieren, erholen und Spaß haben, all das ist an der Bregenzer Pipeline möglich, wenn bestimmte Regeln eingehalten werden. In den vergangenen Jahren haben Lärmbelästigung, Müll und Vandalismus immer wieder für Probleme gesorgt. Heuer ist es nach Angaben der Stadt Bregenz aber ruhig geblieben, Birgit Entner-Gerhold berichtet.
2: Nach Angaben der Stadt Bregenz hat es kaum Lärmbelästigungen oder außerordentliche Verschmutzungen gegeben. Die Lage habe sich normalisiert, sagt eine Sprecherin der Stadt. Die Stadtgärtnerei habe keine groben Sachbeschädigungen gemeldet. Die Stadtpolizei habe nur vereinzelt Abmahnungen ausgesprochen. Beschwerden seien keine bekannt. Die meisten Besucherinnen und Besucher scheinen sich also an die Verhaltensregeln entlang der Pipeline zu halten. Die Regeln reichen von einem Glasverbot bis hin zu einem Fütterungsverbot von Tauben. Abfälle sollen entsorgt werden und Lärm soll vermieden werden.
1: Lustenaus Bürgermeister Patrick Wiedl will die Sicherheit im Ortszentrum auf dem Blauen Platz erhöhen. Er will unter anderem mehr Polizeipräsenz, eine bessere Beleuchtung und auch eine Videoüberwachung installieren. Auslöser ist eine Schlägerei auf dem Blauen Platz vergangene Woche. Ein Video davon ist in den sozialen Medien mehrfach geteilt worden. Während die Zahl der Schweine bundesweit zurückgeht, ist sie in Vorarlberg stabil geblieben. Laut Statistik Austria gab es im ersten Halbjahr knapp 5.500 Schweine im Land, etwas mehr als im Vorjahr. Langfristig zeigt sich aber ein Niedergang der Schweinemast in Vorarlberg. Die Zahl der Tiere hat sich im letzten Jahrzehnt mehr als halbiert. In der Fußball-Bundesliga hat es für Altach auswärts gegen Meister LASK erwartungsgemäß zu keinen Punkten gereicht. Die Altacher müssen sich mit 0:3 geschlagen geben und liegen nach dieser vierten Niederlage in dieser Saison nun am Tabellenende. Ebenfalls eine Niederlage einstecken muss auch Schwarz-Weiß Bregenz in der zweiten Liga. Die Bregenzer unterliegen den Young Violets mit 0:2.
0: Und wir sind beim Wetter. Heute Sonntag wird es herrlich. Bis zu 28 Grad waren bei viel Sonne. Morgen Montag haben wir zeitweise Sonne. Von der Früh weg sind aber auch dichtere Wolken unterwegs. Die bringen ein paar Regenschauer oder Gewitter. Der Verkehrsservice jetzt um 7:45. Da liegen uns keine Meldungen vor. Gute Fahrt.
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0: Und es geht um zwei Reinhard Fendrich-Karten für nächsten Sonntag auf der Seebühne. Und in dieser Runde probiert es der Markus aus Schwarzach. Der ist schon wach. Wir haben heute was vor, gell?
5: Ja, wir können jetzt noch paddeln, sehe ich eine.
0: Mit einem Kanu oder mit was paddeln da?
5: Ja, mit dem Kajak.
0: Wow, schön. Was haben da für eine Strecke vor?
5: Wir gehen beim Hörnle zu Fuß dahin und gehen dann Riedamusse.
0: Mach schön, wunderbar. Ja, dann spielen wir gleich, oder?
5: Super.
0: Ja, spielen wir zuerst aber noch zwei Songs zum Aufwärmen. Rockwell mit Somebody's Watching Me und zuvor noch Queen mit Another One Bites the Dust.

0: Die Fürstammer Weh in die Neichensandale. Um welchen Reinhard Fendrich Song handelt sich's da? Der Markus aus Schwarzach probiert's.
1: Ja, super. Mir los ist ganz gern die Musik fern.
0: Hast du schon mal live gesehen, ha?
1: Nein, noch nie, aber los ist viel.
0: Wie wäre das, wenn du nochmal so live sehen könntest?
1: Hätte mich früher.
0: Ja, dann schauen wir mal, vielleicht klappt es ja. Was für einen Song suchen wir da?
1: Der Strada di Sole.
0: An der Strada del Sole. Ganz genau, ja, eh schon wunderbar. Gibt es ein Lied, auf das du besonders freust?
1: Erstens das und ja, mir gefallen eigentlich alle Firmen. Also super.
0: Viel Spaß, einen schönen Sonntag und ja, viel Vergnügen auf dem Konzert.
1: Super, danke
0: sehr. Alles Gute, ciao.
1: Danke, tschüss.
0: Und zwei Karten habe ich noch in dieser Sendung zwischen 9 und 10.

0: Schönen Sonntag.
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3: Im Studio Eva-Maria Fohn. 4 Tage nach der tödlichen Sturzflut im Himalaya geht die Suche nach Überlebenden und die Bergung von Opfern weiter. Schlechtes Wetter hat die Arbeiten in den betroffenen Katastrophengebieten zuletzt erschwert. Nun warnen Nepals Behörden vor einer möglichen weiteren Flut. Rafaela Steinbach informiert.
4: Besorgt blicken die Einheimischen auf den Fluss Bote-Kosi. Er könnte wieder gefährlich werden. Aus Angst vor neuen Wassermassen hat Nepals Katastrophenschutz die Menschen in der Gegend aufgerufen, wachsam zu bleiben. Sie haben uns gesagt, wir sollen uns in Sicherheit bringen und die Berge hinauflaufen, erzählt dieser Mann. Die Lage in der Krisenregion bleibt auch mehrere Tage nach dem Unglück extrem angespannt. In Tibet und Nepal werden immer mehr Opfer der Sturzflut geborgen. Fast 700 Tote wurden bisher registriert. Rund 3000 Menschen gelten weiter als vermisst, darunter hunderte Ausländer aus insgesamt 23 Ländern.
3: Im Juni und Juli sind in Österreich 646 Menschen an den Folgen der Hitze gestorben. Das geht aus Berechnungen der Agentur für Gesundheit und Ernährungssicherheit AGES hervor und ist ein trauriger Rekord. Das Gesundheitsministerium hat zudem eine Untersuchung gestartet, was die Hitze auch für das Gesundheitssystem und Einrichtungen wie Spitäler oder Seniorenheime bedeutet, um besser reagieren zu können. Nach dem Kunstraub im Wiener Museum für angewandte Kunst gibt es erhöhte Sicherheitsvorkehrungen. Besucherinnen und Besucher müssen jetzt durch Metalldetektoren. Und erstmals hat sich am Abend auch die Direktorin des Hauses im ORF zu Wort gemeldet. Man habe sich beim Sicherheitskonzept an internationale Standards gehalten, meint sie. Florian Katzinger.
5: Obwohl zwei Männer bewaffnet mit einer Pistole und einem Hammer unbehelligt ins Museum gelangen konnten, sieht die Direktorin Lilly Holland keine Sicherheitsschwachstelle im MAG.
6: Wir haben diese Ausstellung nach internationalen Standards vorbereitet, aber das, was wir sehen, ist gerade auch ein bisschen ein Wandel in einer Museumswelt, wo wir sehen, dass wir das bestmögliche Erlebnis für unsere Besucherinnen schaffen wollen und das mit großer Offenheit tun wollen, aber dass wir offenbar in einer Welt leben, wo wir uns wahrscheinlich an Metalldetektoren am Museumseingang langsam gewöhnen müssen.
5: Die Metalldetektoren sollen jedenfalls bis zum Ende der Ausstellung Ende September bleiben, laut Holland wahrscheinlich aber auch darüber hinaus. Andere Sicherheitsmaßnahmen wie zusätzliches Personal und erweiterte Videoüberwachung habe es bereits vor dem Raub gegeben, sagt Holland.
3: In Norwegen finden heute Gedenkfeiern für König Harald V. statt. Die königliche Familie wird an einem Gottesdienst in Asker südlich von Oslo teilnehmen. Der Monarch war Freitag früh im Alter von 89 Jahren gestorben. Im Land wurde eine nationale Trauerzeit ausgerufen. Die Flaggen wehen auf Halbmast. Das waren die Nachrichten mit Eva-Maria Fohn.
7: Ja, und bei dem schönen Sonntagswetter, da könnte man doch jetzt gleich Laidbacks mit A Sunshine Reggae spielen, oder? Wäre doch was bei bis zu 28 Grad heute und viel Sonne. Morgen Montag, da haben wir auch Sonne, zumindest zeitweise, weil von der Früh weg sind dichtere Wolken unterwegs. Die bringen ein paar Regenschauer oder Gewitter. 3 nach 8 Verkehrsservice, da liegen uns keine Meldungen vor. Eine gute Fahrt wünschen wir und falls Sie Infos haben, gerne melden, kostenlos 0800 20 4000.
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7: Morgen.

0: Billy Joe für einen flotten Sonntagmorgen. Ja, und so schnell kann's gehen. Fußball-Bundesliga. Gestern gab's für Altach gegen Meister LASK nichts zu holen. 0:3 verloren. Und ratzfatz ist man in der Tabelle letzter, Thomas Oesterle.
1: Ja, so schnell kann's gehen. Durch die vierte Niederlage im fünften Spiel ist nun Realität, was schon vor Beginn der Saison aufgrund der schweren Auslosung zu befürchten war. Die Altacher sind im Tabellenkeller angekommen. Der Meister aus Linz hat der Zaric-Elf klar die Grenzen aufgezeigt. Vor allem in der ersten Hälfte waren die Altacher defensiv überhaupt nicht in der Lage, das Tempo des LASK mitzugehen. Für Torhüter Dejan Stojanovic war die Leistung schlicht und einfach zu schlecht.
2: Ja, ich denke, der LASK hat uns heute gezeigt, wie man's angehen muss. Um mit der Liga zu bestehen. Sie sind von Anfang an gut ins Spiel gestartet und haben da weitergemacht bis zum 2-0 und haben es dann gut verwaltet, würde ich sagen. Aber ja, nichtsdestotrotz war das heute als Mannschaft viel zu wenig, um hier bestehen zu können. Und ja, das müssen wir uns ankreiden.
1: In der Tabelle stehen die Altacher durch die Niederlage nun also ganz unten. Umso wichtiger werden die kommenden Partien nach der Cup-Pause sein. Zu Hause gegen den GAK und im Derby gegen Lustenau wird es Punkte brauchen, um nicht frühzeitig den Anschluss zu verlieren. Das weiß auch Ognjen Zaric.
3: Müssen wir jetzt natürlich in den nächsten Tagen und Wochen voll den Fokus wieder darauf legen, dass wir all diese Themen, die waren, wieder beseitigen und dass wir als Team natürlich nicht nur Leistung bringen, sondern auch Punkte.
1: Denn durch die Abschaffung der Punkteteilung könnte es sonst sehr schnell ungemütlich werden.

0: 11 Minuten vor 8:30 am Sonntagmorgen, jetzt gibt's gleich Kohle. Also zumindest musikalisch von ABBA, Money, Money, Money in 20 Sekunden.
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0: So viel Power am Sonntagmorgen. Melissa Etheridge hier bei Radio Vorarlberg um 8.30 Uhr. Jetzt die Infos, das sind die Nachrichten.
1: Mit Dorothea Schertler, schönen guten Morgen. Der heurige Sommer hat Spitzenerträge bei Photovoltaikanlagen gebracht. Im Vergleich zu anderen Stromquellen wie Wasserkraft oder Windenergie hat sich der PV-Anteil am Gesamtstrom deutlich erhöht, und zwar um 54%. Und das, obwohl Hitze für die Produktion von Sonnenstrom nicht ideal ist, sagt Vera Imitzer, Geschäftsführerin von Photovoltaik Austria.
2: Hohe Temperaturen mögen die PV-Module weniger. Das geht dann auf einen Verlust am Wirkungsgrad. Aber im Gegenzug dazu haben wir einfach auch mehr Sonne und vor allem auch länger Sonne in der Früh und am Abend. Und das gleicht die Verluste, die ich unterm Tag habe, wieder aus.
1: Der heurige Sommer war auch ein extremer Wespen- und Hornissensommer. Die Entwicklungsmöglichkeiten für diese Tiere sind bisher optimal gewesen, sagt Elisabeth Ritter von der Inatura in Dornbirn. Heuer kamen dort mehr als doppelt so viele Anfragen zu diesem Thema wie in anderen Jahren. Für den Menschen lästig sind vor allem zwei Arten, die deutsche Wespe und die gemeine Wespe. Während die Zahl der Schweine bundesweit zurückgeht, ist sie in Vorarlberg stabil geblieben. Laut Statistik Austria gab es im ersten Halbjahr knapp 5.500 Schweine im Land, etwas mehr als im Vorjahr. Langfristig zeigt sich aber ein Niedergang der Schweinemast in Vorarlberg. Die Zahl der Tiere hat sich im letzten Jahrzehnt mehr als halbiert. In der Fußball-Bundesliga muss Altach die nächste Niederlage einstecken. Die Zaric-Elf unterliegt dem regierenden Meister LASK mit 0:3. Es ist bereits die vierte Niederlage in dieser Saison. Für Torhüter Dejan Stojanovic hätte die Niederlage noch höher ausfallen können.
3: Ich denke, wir waren nicht griffig. Ich denke, wir haben die Zweikämpfe nicht angenommen, nicht zu 100% durchgeführt. Und ja, dann passieren solche Sachen. Ich denke, der LASK hat so eine Qualität vorne, dass jeder in jeder Minute eigentlich ein Tor schießen kann. Und es war einfach heute zu wenig. Und ich denke, wir müssen da jetzt schnell einen Haken drüber setzen.
1: In der Tabelle sind die Altacher mit 4 Niederlagen und nur einem Sieg nun letzter.
0: Den Sonntag genießen, das ist das Motto heute. Bis zu 28 Grad im Schatten haben wir den Montag. Da haben wir zwar wieder ein bisschen Sonne, aber von der Früh weg sind auch dichte Wolken unterwegs. Die bringen ein paar Regenschauer oder auch das eine oder andere Gewitter. 8:35 ist es, der Verkehrsservice hier bei Radio Vorarlberg. Da haben wir gute Nachrichten, ein typischer Sonntagmorgen. Es liegen uns keine Meldungen vor. Gute Fahrt.
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0: Und jetzt ein paar gemütliche Minuten für den zweiten Kaffee. Hard to say I'm sorry von Chicago.

0: Ja, und wenn Sie so alleine durch Ihren Garten spazieren und nachdem Sie schon fleißig geerntet haben in den letzten Tagen und Wochen, ist da schon wieder so viel Platz, hat unser Gartenexperte Harald Rammel einige Tipps, was man mit dem freien Platz jetzt anstellen könnte. Einiges reinsetzen, gell?
1: Die letzte Gartensaison für das Jahr startet. Das ist das klassische Wintergemüse. Da haben wir sehr viele Blattgemüsearten dabei, vom Nüssli über Spinat, über verschiedene Endivien, Salate kann man jetzt noch setzen. Das ist also alles noch möglich. Man kann auch noch Radiesle ansehen. Bei den Fruchtgemüse wird es ein bisschen eng, aber alle anderen Gemüsearten kann man jetzt noch ein letztes Mal aussehen oder setzen. Und dann mit ein bisschen einen schönen Herbst kriegen wir dann auch Ernten bis Weihnachten hin.
0: Sehr schön. Und die Einkaufsliste für nächste Woche ist schon geschrieben.

0: Welchen Reinhard Fendrich Song soll man nächste Stunde hernehmen, den es zu erraten gilt?
1: Macho Macho.
0: Macho Macho. Nein, den hatten wir schon gestern. Ah, Strada del Sole. Nee, das hatten wir heute früh schon.
1: Angelina.
0: Ja, das hatten wir auch gestern schon. Also, aber Reinhard Fendrich hat ja genug Hits. Ich werde mir noch einen raussuchen. In einer halben Stunde gibt es wieder eine Textzeile aus einem Reinhard Fendrich-Song. Und wenn Sie dann erkennen, um welchen es sich handelt und Sie Lust haben, dann nächste Woche am Sonntag auf der Seebühne Reinhard Fendrich live zu erleben, dann spielen Sie ganz einfach mit. Also, nächster Tipp, nächste Runde in einer halben Stunde.
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1: Im Studio Eva-Maria Fuhn. Im Juni und Juli sind in Österreich so viele Menschen an den Folgen der Hitze gestorben wie noch nie. Nach Berechnungen der Agentur für Gesundheit und Ernährungssicherheit AGES hat es 646 Hitzetote gegeben. Veronika Mauler berichtet.
2: Die Hitze hat in diesem Sommer vielen zu schaffen gemacht. Für manche war sie tödlich. Im Juni wurde in rund der Hälfte aller Wetterstationen im Land die 35-Grad-Marke erreicht oder überschritten. Mit 40,3 Grad war es im Juli so heiß wie noch nie in der Messgeschichte. Im Juli. Dass die Hitze auch das Gesundheitssystem vor zunehmende Herausforderungen stellt, zeigt eine neue Analyse der Gesundheit Österreich GmbH. Sie hat sich die Standorte von knapp 1240 Gesundheitseinrichtungen, darunter Krankenanstalten, Senioren- und Pflegeheime und Primärversorgungszentren angesehen und die Standorte mit Daten zur Hitzebelastung verbunden. Das Ergebnis: knapp ein Fünftel der Gesundheitseinrichtungen ist schon seit Jahren einer hohen Hitzebelastung ausgesetzt. In diesem Sommer waren es 90%. Es bestehe Handlungsbedarf, heißt es. Als mögliche Maßnahmen werden etwa Kühlsysteme, Verschattung und Begrünung genannt.
1: 3 Tage nach der schweren Sturzflut im Grenzgebiet zwischen Nepal und Tibet ist die Zahl der Toten auf 750 gestiegen. Rund 3000 Menschen werden noch vermisst. Nepals Behörden warnen unterdessen vor einer weiteren Flut. Die Menschen in der Region um den Fluss Bhutekosi wurden aufgerufen, wachsam zu bleiben. Nahe Steyr in Oberösterreich sind bei einem Verkehrsunfall 2 junge Männer ums Leben gekommen. Die beiden Einheimischen im Alter von 25 und 26 Jahren kamen gegen Mitternacht mit ihrem PKW in einer Kurve von der Fahrbahn ab und prallten gegen einen Baum. Trotz sofort eingeleiteter Reanimationsmaßnahmen starben sie noch an der Unfallstelle. Nach Schüssen bei einem Rave in Aargau in der Schweiz herrscht jetzt Gewissheit. Es gibt mehrere Opfer, Theresa Eder berichtet.
3: Eine Person ist tot, 5 weitere zum Teil schwer verletzt. Zu den Motiven oder genaueren Umständen der Tat ist noch nichts bekannt. Wie die Polizei auf X mitteilt, laufen die Ermittlungen. Mit einem Großaufgebot wird gerade nach mutmaßlichen Tätern gesucht. Auch ein Militärhubschrauber ist im Einsatz. Der zuständige Polizeisprecher Pascal Wenzel spricht von einer Sonderlage.
4: Zurzeit reden wir von einer Sonderlage. Wir reden hier aktuell von mehreren Opfern. Es sind sicher eine grosse Anzahl an Polizeikräften vor Ort, an der Rettungsdienst und die Feuerwehr steht im Einsatz.
3: Das Gelände um die Eventlocation ist nach wie vor großräumig abgesperrt. Das Schwimmbad und der Sportplatz bleiben heute geschlossen. Die Polizei bittet die Bevölkerung, sich fernzuhalten.
1: In Island heißt es weiter warten. Noch ist ungewiss, ob das kleine Land in der Arktis die Verhandlungen mit der Europäischen Union wieder aufnimmt oder nicht. Das Ergebnis des gestrigen Referendums dürfte äußerst knapp ausfallen. Bisher sind 5 der 6 Wahlkreise ausgezählt. Das waren die Nachrichten mit Eva-Maria Fohn.
5: Ein perfekter Spätsommertag in Vorarlberg. Heute sonnig, 24 bis 28 Grad. Und morgen Montag noch einmal Sonne, zumindest zeitweise, weil von der Früh weg sind dann dichtere Wolken unterwegs. Die bringen Regenschauer, hier und da auch das eine oder andere Gewitter. 3 nach 9, der Verkehrsservice hier bei Radio Vorarlberg. Da liegen uns keine Meldungen vor. Falls Sie Infos haben, gerne melden. Kostenlos 0800 20 4000.
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5: Schönen Sonntag.

0: Nur einer der vielen schönen Pässe in Vorarlberg ist das Furkajoch. Bin mir sicher, da sind heute wieder einige unterwegs bei diesem herrlichen Wetter. Aber wenn wir zurückschauen in den 60er Jahren zum Beispiel, da war das noch ein Naturpfad. Erst 1970 ist die Straße asphaltiert worden und mit einer Steigung von fast 14% jetzt ist die Strecke besonders auch für Liegeradlerinnen wie die Dagmar Bugl anspruchsvoll.
1: Das sind so Momente, die vergisst du nicht. Das nimmst du mit, das trägst du im Herzen weiter und das ist einfach ein Landschaftserlebnis. Du hast lange gearbeitet, immer gemächlich, gemütlich vor dich hin und am Ende bist du oben aus eigener Kraft geschafft, voll gepumpt mit Glückshormonen. Also es ist einfach immer ein riesen Glücksmoment.
0: Was ein Pass mit einem anstellen kann, oder? Ich meine, es gibt bei diesen ganzen Pässen einiges zu berichten. 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

Das ist das Wochenende hier bei Radio Vorarlberg, an dem es immer wieder Karten für Reinhard Fendrich und sein Konzert nächsten Sonntag auf der Seebühne gibt. Die nächsten zwei, die stehen jetzt an. Also wenn Sie Lust haben mitzuspielen, bereit sein, jetzt habe ich wieder ein Sätzle für Sie, wenn Sie mir sagen können, aus welchem Reinhard Fendrich Song dieser Satz, diese Textzeile stammt, dann sind Sie mit dabei. Und zwar 055 72 38 30. Wenn Sie mir einen Tipp haben, wie der Song heißt, in dem es vorkommt, er gibt uns Kraft, er gibt uns Schwung. Ich freue mich auf Sie.

0: Einen schönen Sonntagmorgen hier mit Radio Vorarlberg. 9.30 Uhr ist das jetzt. Hier die Infos, was gibt's Neues, was ist passiert. Das sind die Nachrichten.
1: Mit Dorothea Schertler. Lustenaus Bürgermeister Patrick Wiedl will die Sicherheit im Ortszentrum auf dem Blauen Platz erhöhen. Er will unter anderem mehr Polizeipräsenz, eine bessere Beleuchtung und auch eine Videoüberwachung installieren. Auslöser ist eine Schlägerei auf dem Blauen Platz vergangene Woche. Ein Video davon ist in den sozialen Medien mehrfach geteilt worden. Die mutmaßlichen Täter konnten ausgeforscht werden. Der heurige Sommer war auch ein extremer Wespen- und Hornissensommer. Die Entwicklungsmöglichkeiten für diese Tiere sind bisher optimal gewesen, sagt Elisabeth Ritter von der Inatura in Dornbirn. Heuer kamen dort mehr als doppelt so viele Anfragen zu diesem Thema wie in anderen Jahren. Für den Menschen lästig sind vor allem zwei Arten, die deutsche Wespe und die gemeine Wespe. Während die Zahl der Schweine bundesweit zurückgeht, ist sie in Vorarlberg stabil geblieben. Laut Statistik Austria gab es im ersten Halbjahr knapp 5.500 Schweine im Land, etwas mehr als im Vorjahr. Langfristig zeigt sich aber ein Niedergang der Schweinemast in Vorarlberg. Die Zahl der Tiere hat sich im letzten Jahrzehnt mehr als halbiert.
0: Ja, alles andere als ein Sauwetter haben wir heute. Wunderbar sonnig heute, 24 bis 28 Grad. Auch morgen Montag geht es eigentlich ganz gut. Wir haben zeitweise Sonne, aber auch immer wieder dichtere Wolken. Es kann also hier und da regnen oder gewittern. Kurz nach 9:30 der Verkehrsservice hier bei Radio Vorarlberg. Da liegen uns keine Meldungen vor. Eine gute, aber vor allem sichere Fahrt wünschen wir.
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0: Ja, und jetzt gleich auch mit der Uli aus Götzis, die probiert es nämlich. Es geht um die nächsten zwei Karten für Reinhard Fendrich nächsten Sonntag auf der Seebühne. Oh, was für ein Sonntagmorgen, das wäre schon, wenn man was gewinnt, gell?
3: Ja, schon, ja.
0: Und dann der Reinhard Fendrich vielleicht auch noch.
3: Das wäre der Hammer.
0: Warum wäre das der Hammer?
3: Weil ich natürlich so ein älteres Semester bin und der Reinhard Fendrich mich in meiner Jugend natürlich schon ganz stark begleitet hat.
0: Okay, dann probieren wir es einmal, spielen wir gleich, oder?
3: Ja.
0: Und zwar gleich nach Albert Hammond und Patrick Swayze jetzt mit She's Like the Wind.

0: Ergibt uns Kraft, ergibt uns Schwung. Aus welchem Reinhard Fendrich Song stammt diese Zeile? Und da probiert es jetzt die Uli, die kommt aus Götzis und die Uli begleitet der Reinhard Fendrich schon das ganze Leben, gell? Also bis heute.
1: Wir haben jetzt vor zwei Tagen so ein kleines Klassentreffen gehabt. Aha. Und dann hat eine von den früheren Klassenkameradinnen hat so ein Freundebuch mitgebracht und bei Lieblingssänger ist auf jeden Fall Reinhard Fendrich und Lieblingssong Razzia, die entstanden bei mir.
0: Die Razzia! Ja. Gustav 1 und Gustav 2.
1: Macht man halt eine Razzia.
0: Ja, genau. Aber um den Song geht es jetzt nicht. Nein. Welchen Song suchen wir?
1: Ihr suchen Das Leben der Sport.
2: Das Leben der Sport!
0: Natürlich! Was will ich einer Reinhard Fendrich-Fanin erzählen? Ganz richtig.
1: Ja,
0: wohl, ich kann was erzählen. Es gibt zwei Karten für nächsten Sonntag.
1: Wow, genial.
0: Ich wünsche ganz, ganz viel Spaß und heute auch noch einen schönen Sonntag und viel Vorfreude denn auf nächsten.
1: Danke, gleichfalls.
0: Und auch heute Nachmittag gibt es Karten hier bei Radio Vorarlberg zu gewinnen. Und zwar irgendwann einmal zwischen 12 und 18 Uhr. Heute an diesem Sonntagnachmittag. Ich drücke Ihnen die

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Der ORF Vorarlberg überträgt in den ORF Regionalradios und in ORF 3 den katholischen Sonntagsgottesdienst aus der Kirche zu den Heiligen Josef und Nikolaus in Silbertal. Die Gemeinde Silbertal befindet sich im Montafon im Süden von Vorarlberg. Der Name deutet auf den hier über Jahrhunderte erfolgten Abbau des Edelmetalls Silber hin. Mit 57 Metern ist der Turm der Kirche in Silbertal der höchste der Talschaft. Für die Pfarrgemeinde hier in Silbertal ist die heutige Messfeier eine ganz besondere, denn rund 40 Jahre lang war die historische Orgel in der Kirche nicht funktionstüchtig. Nach einer aufwendigen Sanierung erklingt sie heute erstmals wieder im Rahmen eines Gottesdienstes. Martin Loretz wird das Instrument spielen. Die weiteren musikalischen Mitwirkenden dieser Messfeier sind das Silbertaler Chörle unter der Leitung von Claudia Mattis und die Bürgermusik Silbertal unter der Leitung von Simon Ganal. Die Lektorinnen sind Katharina Kessler und Cornelia Meusburger. Mit der Gemeinde feiert Pfarrer Hans Tinkhauser.

Liebe Brüder und Schwestern, liebe Mitfeiernde hier in der Pfarrkirche Silbertal und an den Radio- und Fernsehgeräten. Herzlich willkommen zu unserem Gottesdienst am 22. Sonntag im Jahreskreis. Die Heilige Schrift lädt uns heute ein, über die Nachfolge Jesu nachzudenken, über Vertrauen, Hingabe und den Mut, unseren Weg mit Gott zu gehen. Ein besonderer Anlass zur Freude ist heute die Weihe unserer renovierten Orgel. Nach mehr als 4 Jahrzehnten erklingt ihre Stimme wieder in unserer Kirche. Möge ihre Musik unser Gebet tragen, unsere Herzen öffnen und viele Jahre zum Lob Gottes und zur Freude der Menschen erklingen. Und so beginnen wir diesen Gottesdienst im Namen des Vaters und des Sohnes und des Heiligen Geistes. Amen. Der Herr sei mit euch.

Bitten wir im Kyrie um Gottes Erbarmen. Herr Jesus Christus, du gehst den Weg des Kreuzes und schenkst uns Hoffnung und neues Leben.

Es folgt nun die Orgelweihe. Gott, unser Vater, du hast den Menschen die Gabe geschenkt, Musik zu schaffen und mit Tönen auszudrücken, was Worte kaum sagen können. Heute stellen wir diese Orgel in den Dienst deiner Ehre und des Gebetes deiner Gemeinde. Segne dieses Instrument und alle Menschen, die es spielen und hören werden. Möge diese Orgel die Freude der Feste begleiten, die Trauernden trösten, die Gemeinde zum gemeinsamen Lobpreis führen und unsere Herzen für deine Gegenwart öffnen. So bitten wir dich, heilige diese Orgel und erfülle sie mit deinem Segen. Lasset uns beten, Herr unser Gott, lass durch die Klänge dieser Orgel dein Lob erklingen und führe uns immer tiefer in das Geheimnis deiner Liebe. Darum bitten wir durch Jesus Christus, unserem Herrn.

0: Lasset uns beten. Gott, unser Vater, du hast uns in deinem Sohn den Weg des Lebens gezeigt. Hilf uns, nicht unseren eigenen Vorstellungen zu folgen, sondern dein Wort anzunehmen und deinen Willen zu suchen. Stärke uns in der Nachfolge Jesu und schenke uns den Mut, unser Leben aus Liebe zu gestalten. Darum bitten wir durch Jesus Christus, unseren Herrn, der in der Einheit des Heiligen Geistes mit dir lebt und herrscht in alle Ewigkeit.
1: Amen. Lesung aus dem Buch Jeremia. Du hast mich betört, o Herr, und ich ließ mich betören. Du hast mich gepackt und überwältigt. Zum Gespött bin ich geworden den ganzen Tag. Ein jeder verhöhnte mich. Ja, so oft ich rede, muss ich schreien. Gewalt und Unterdrückung muss ich rufen. Denn das Wort des Herrn bringt mir den ganzen Tag nur Hohn und Spott. Sagte ich aber, ich will nicht mehr an dich denken und nicht mehr in seinem Namen sprechen. So brannte in meinem Herzen ein Feuer, eingeschlossen in meinen Gebeinen. Ich mühte mich, es auszuhalten, vermochte es aber nicht. Wort des lebendigen Gottes.

Lesung aus dem Brief des Apostels Paulus an die Gemeinde in Rom. Ich ermahne euch, Schwestern und Brüder, Kraft der Barmherzigkeit Gottes, eure Leiber als lebendiges, heiliges und Gott wohlgefälliges Opfer darzubringen, als euren geistigen Gottesdienst. Und gleicht euch nicht in dieser Welt an, sondern lasst euch verwandeln durch die Erneuerung des Denkens, damit ihr prüfen und erkennen könnt, was der Wille Gottes ist, das Gute, Wohlgefällige und Vollkommene, Wort des lebendigen Gottes.

der Vater unseres Herrn Jesus Christus, erleuchte die Augen unseres Herzens, damit wir verstehen, zu welcher Hoffnung wir berufen sind.

In jener Zeit begann Jesus seinen Jüngern zu erklären, er müsse nach Jerusalem gehen und von den Ältesten und hohen Priestern und Schriftgelehrten vieles erleiden. Er müsse getötet und am dritten Tag auferweckt werden. Da nahm ihn Petrus beiseite und begann, ihn zurechtzuweisen und sagte, das soll Gott verhüten, Herr, das darf nicht mit dir geschehen. Jesus aber wandte sich um und sagte zu Petrus, tritt hinter mich, du Satan, ein Ärgernis bist du mir, denn du hast nicht das im Sinn, was Gott will, sondern was die Menschen wollen. Darauf sagte Jesus zu seinen Jüngern, wenn einer hinter mir hergehen will, verleugne er sich selbst, nehme sein Kreuz auf sich und folge mir nach. Denn wer sein Leben retten will, wird es verlieren. Wer aber sein Leben um meinetwillen verliert, wird es finden. Was nützt es einem Menschen, wenn er die ganze Welt gewinnt, dabei aber sein Leben einbüßt? Um welchen Preis kann ein Mensch sein Leben zurückkaufen? Der Menschensohn wird mit seinen Engeln in der Herrlichkeit seines Vaters kommen, und dann wird er jeden nach seinen Taten vergelten.

Liebe Brüder und Schwestern, wer in dieser Festspielzeit an der Bregenzer Seebühne vorbeikommt, sieht ein ungewöhnliches Bild. Eine riesig zerbrochene Spiegelwand. 86 einzelne Splitter bilden eine gewaltige Fläche von rund 700 Quadratmetern. Und obwohl es gar kein echter Glasspiegel ist, entsteht der Eindruck, hier ist etwas zerbrochen. Die Verantwortlichen der Festspiele sagen, diese zerbrochene Spiegelwand soll den Blick schärfen auf die Zerbrechlichkeit des Menschen. Ein starkes Bild, denn ein Spiegel zeigt uns normalerweise unser Gesicht. Er zeigt uns, wie wir aussehen. Wir richten uns vor dem Spiegel her. Wir wollen gut aussehen. Wir wollen uns sehen und wir wollen, dass andere uns sehen. Aber was passiert, wenn der Spiegel zerbricht? Dann sehe ich mich nicht mehr als Ganzes. Ich sehe nur noch einzelne Ausschnitte, ein Auge hier, ein Teil des Gesichtes dort, ein Stück Himmel, ein Stück Wasser, Licht und Schatten. Und vielleicht ist genau das ein gutes

innere Seiten, die Enttäuschung, die Krankheit, die Einsamkeit, die Schuld, die Angst, den Verlust eines Menschen, die Erfahrung, dass etwas, auf das ich gebaut habe, plötzlich nicht mehr trägt. Und manchmal zerbricht nicht nur etwas in unserem Leben, manchmal zerbricht auch unser Bild von uns selbst. Ich dachte, ich bin stark, und plötzlich merke ich, ich bin verletzlich. Ich dachte, ich weiß, wohin mein Leben geht, und plötzlich stehe ich vor einer Wand. Ich dachte, ich kann alles planen, und plötzlich geschieht etwas, das ich nicht verhindern kann. Genau in diese Erfahrung hinein sprechen die Texte dieses Sonntags. Da ist zunächst der Prophet Jeremia. Er spricht erstaunlich offen mit Gott. Er klagt, er ist enttäuscht, er fühlt sich verspottet. Er möchte am liebsten schweigen. Und dann sagt er etwas, das fast widersprüchlich klingt. Er möchte aufhören, von Gott zu sprechen. Aber er kann es nicht, denn da ist in ihm ein Feuer. Ein Feuer, eingeschlossen in meinen Gebeinen. Jeremia erlebt, mein Glaube ist mehr, immer ein schönes, glänzendes Bild. Glaube kann auch Ringen bedeuten, zweifeln, klagen, nicht verstehen und trotzdem nicht loslassen können. Vielleicht ist das für manche von uns eine wichtige Botschaft. Auch ein zerbrochener Glaube kann noch Glaube sein. Vielleicht ist ein Glaube, der durch Krisen hindurchgegangen ist, manchmal sogar tiefer als ein Glaube, der nie Fragen gestellt hat. Beim Apostel Paulus hören wir, gleicht euch nicht dieser Welt an, sondern lasst euch verwandeln durch die Erneuerung eures Denkens. Das klingt zunächst ganz anders, aber auch hier gibt es ein Bild, das zerbrechen muss. Paulus sagt, lebt nicht einfach nach den Bildern, die euch diese Welt vorgibt. Nicht das Bild, du musst erfolgreich sein. Nicht das Bild, du musst immer stark sein. Nicht das Bild, du musst jung, schön und leistungsfähig sein. Nicht das Bild, du bist nur etwas wert, wenn andere dich bewundern. Lasst euch verwandeln. Mit anderen Worten, lasst zu, dass Gott euer Bild vom Leben verändert. Im heutigen Evangelium hören wir, Petrus hatte gerade noch ein großes Bekenntnis abgelegt. Du bist der Messias, du bist der Sohn des lebendigen Gottes. Und jetzt sagt Jesus etwas, das Petrus überhaupt nicht hören will. Er spricht von Leiden, von Ablehnung, von seinem Tod. Petrus nimmt Jesus beiseite und sagt sinngemäß, das darf nicht passieren. Und Jesus antwortet ungewöhnlich hart, du hast nicht das im Sinn, was Gott will, sondern was die Menschen wollen. Warum reagiert Jesus so scharf? Vielleicht deshalb, weil Petrus ein falsches Bild von Gott hat. Petrus möchte einen Messias, der stark ist, siegreich, unbesiegbar. Aber Jesus zeigt, Gott ist nicht dort, wo alles glänzt, Gott ist auch dort, wo etwas zerbricht. Das ist vielleicht die Zumutung des Evangeliums. Wir wünschen uns einen Gott, der uns vor jedem Bruch bewahrt. Jesus verspricht uns das nicht. Jesus sagt nicht, wenn du mir nachfolgst, wird dein Leben problemlos. Jesus sagt, wenn einer hinter mir hergehen will, verleugne er sich selbst, nehme sein Kreuz auf sich und folge mir. Das Kreuz ist dabei kein Aufruf, Leid zu suchen. Es bedeutet nicht, du musst dich klein machen, du musst alles ertragen, du darfst keine Freude haben. Nein, das Kreuz bedeutet zuerst, ich muss nicht so tun, als wäre mein Leben unzerbrechlich. Ich darf wahr sein, ich darf verletzlich sein, ich darf zugeben, dass ich nicht alles im Griff habe und ich darf darauf vertrauen, dass Gott gerade dort bei mir ist. Vielleicht ist deshalb das Bühnenbild auf der Bregenzer Seebühne ein so starkes Bild für diesen Sonntag. Eine glänzende Welt, eine Welt voller Licht, eine Welt des Vergnügens und mitten darin eine

0: Diese Gewand aus Scherben. Die La Traviata erzählt von Violetta, von Lebenshunger und Zerbrechlichkeit, von Glanz und einer Liebe, die an den Umständen zerbricht. Die Bregenzer Inszenierung macht diese Spannung selbst zum Bühnenbild. Und genau diese Spannung kennen wir. Wir leben in einer Welt, die uns ständig sagt, mach etwas aus deinem Leben, sei erfolgreich, genieße, zeig dich, sei glücklich. Aber das Evangelium fragt tiefer, was nützt es einem Menschen, wenn er die ganze Welt gewinnt, dabei aber sein Leben einbüßt? Das ist eine unbequeme Frage, denn Jesus fragt nicht, wie erfolgreich bist du, wie viele Menschen bewundern dich, wie viel hast du erreicht? Wie perfekt ist dein Leben? Er fragt, woran hängt dein Herz? Was bleibt von dir, wenn die glänzende Oberfläche zerbricht? Wer bist du dann? Und vielleicht lautet die christliche Antwort, dann bleibt nicht nichts. Dann bleibt Gott, dann bleibt die Liebe, dann bleibt die Würde, die kein Erfolg und kein Misserfolg geben und nehmen kann. Dann bleibt Christus. Auch Jesus musste sich sein Bild von seinem Vater zerbrechen und durchkreuzen lassen. Er, der selbst durch Zerbruch und Tod hindurchgegangen ist. Deshalb ist der zerbrochene Spiegel am Ende vielleicht sogar ein hoffnungsvolles Bild. Denn ein zerbrochener Spiegel bedeutet nicht, dass es keine Wirklichkeit mehr gibt. Er bedeutet nur, ich kann die Wirklichkeit nicht mehr auf meine bisherige Weise sehen. Vielleicht müssen wir manchmal unsere Bilder von Gott zerbrechen. Vielleicht muss unser Bild vom gelungenen Leben zerbrechen. Vielleicht muss sogar unser Bild von uns selbst zerbrechen, damit wir entdecken, ich bin mehr als das, was ich leiste. Ich bin mehr als das, was andere über mich sagen. Ich bin mehr als meine Stärke. Ich bin mehr als meine Schwäche. Ich bin ein Mensch, den Gott kennt und liebt. Und deshalb müssen wir am Ende vielleicht gar nicht fragen, wie kann ich verhindern, dass mein Leben zerbricht, sondern was kann Gott aus den Scherben meines Lebens machen? Ich verspreche euch nicht, dass jede Scherbe wieder an ihren alten Platz gesetzt wird. Der Prophet Jeremia hat ein Feuer im Herzen. Der Apostel Paulus spricht von Verwandlung, aber auch von der Torheit des Kreuzes. Gott erwählt nicht das Starke, sondern das, was in den Augen der Welt schwach erscheint. Jesus Christus spricht vom Weg durch das Kreuz zum Leben. Und über allem steht die Zusage, Gott begegnet uns nicht nur im Glanz, er begegnet uns auch in den Rissen, vielleicht sogar gerade dort. Ich möchte mit einem Zitat von Karl Rahner enden. Glauben bedeutet, ein Leben lang mit der Unbegreiflichkeit Gottes leben zu lernen. Amen. Ich glaube an Gott, den Vater, den Allmächtigen, den Schöpfer des Himmels und der Erde und an Jesus Christus, seinen eingeborenen Sohn, unseren Herrn, empfangen durch den Heiligen Geist, geboren von der Jungfrau Maria, gelitten unter Pontius Pilatus, gekreuzigt, gestorben und begraben, hinabgestiegen in das Reich des Todes, am dritten Tage auferstanden von den Toten, aufgefahren in den Himmel, zur Rechten Gottes des allmächtigen Vaters. Von dort wird er kommen, zu richten die Lebenden und die Toten. Ich glaube an den Heiligen Geist, die heilige katholische Kirche, Gemeinschaft der Heiligen, Vergebung der Sünden, Auferstehung der Toten und das ewige Leben. Amen.
1: Herr Jesus Christus, du rufst uns in deine Nachfolge. Wir bitten dich, für unseren heiligen Vater, Papst Leo und alle Verantwortlichen in Kirche und Gesellschaft. Schenke ihnen Weisheit, Mut, ein hörendes Herz. Wir bitten dich,
2: erhöre uns.
1: Für alle Menschen, die leiden, krank oder einsam sind, sei ihnen nahe und schenk ihnen Hoffnung und Kraft. Wir bitten dich,
2: erhöre uns.
1: Für unsere Pfarrgemeinden und alle, die sich engagieren, stärke unsere Gemeinschaft und lass uns füreinander da sein. Wir bitten dich,
2: erhöre uns.
1: Für alle Organisten und Organisten, besonders für jene, die diese Orgel spielen werden, lass ihre Musik zum Gebet und zur Freude werden. Wir bitten dich,
2: erhöre uns.
1: Für die Menschen in Nepal, die von der Naturkatastrophe betroffen sind, steh den Verletzten, Trauernden und Helfenden bei und schenk ihnen Hoffnung. Wir bitten dich,
2: erhöre uns.
1: Für Gitte Ganal, Clara Sattler und alle unsere Verstorbenen, nimm sie auf in dein ewiges Leben. Wir bitten dich,
2: erhöre uns.
1: Gott, du bist unsere Hoffnung und unsere Kraft. Dir vertrauen wir uns an durch Christus, unseren Herrn.
2: Amen.

Betet, Brüder und Schwestern, dass mein und euer Opfer Gott, dem allmächtigen Vater, gefalle. Lasset uns beten. Herr unser Gott, nimm diese Gaben an und verwandle sie zum Zeichen deiner Liebe. Wie Brot und Wein zum Leben für uns werden, so verwandle auch unser Leben durch deine Gnade. Darum bitten wir durch Jesus Christus, unseren Herrn.

Danken dir, Vater im Himmel, und rühmen dich durch unseren Herrn Jesus Christus. Durch ihn erstehen die Menschen des Lichtes zum ewigen Leben. Durch ihn wird den Gläubigen das Tor des himmlischen Reiches geöffnet. Denn unser Tod ist durch seinen Tod überwunden. In seiner Auferstehung ist das Leben für alle erstanden. Durch ihn preisen wir dich in österlicher Freude und singen.

0: Ja, du bist heilig, großer Gott, du bist der Quell aller Heiligkeit, darum bitten wir dich. Sende deinen Geist auf diese Gaben herab und heilige sie, damit sie uns werden, Leib und Blut deines Sohnes, unseres Herrn Jesus Christus. Denn am Abend, an dem er ausgeliefert wurde und sich aus freiem Willen dem Leiden unterwarf, nahm Jesus das Brot und sagte Dank, brach es, reichte es seinen Jüngern und sprach, nehmet und esset alle davon, das ist mein Leib, der für euch hingegeben wird. Ebenso nahm er nach dem Mahl den Kelch, dankte wiederum, reichte ihn seinen Jüngern und sprach, nehmet und trinket alle daraus, das ist der Kelch des neuen und ewigen Bundes, mein Blut, das für euch und für alle vergossen wird zur Vergebung der Sünden. Tut dies zu meinem Gedächtnis. Geheimnis des Glaubens. Darum, gütiger Vater, feiern wir das Gedächtnis des Todes und der Auferstehung deines Sohnes und bringen dir so das Brot des Lebens und den Kelch des Heiles dar. Wir danken dir, dass du uns berufen hast, vor dir zu stehen und dir zu dienen. Wir bitten dich, schenke uns Anteil an Christi Leib und Blut und lass uns eins werden durch den Heiligen Geist. Gedenke deiner Kirche auf der ganzen Erde und vollende dein Volk in der Liebe. Vereint mit unserem Papst Leo, unserem Bischof Ben und allen Bischöfen, unseren Priestern und Diakonen und mit allen, die zum Dienst in der Kirche bestellt sind. Erbarme dich unserer Glaubensbrüder und Schwestern, die verstorben sind. Wir denken an Gitti Ganal und Clara Sattler, die du aus dieser Welt zu dir gerufen hast. Durch die Taufe gehören sie Christus an, ihm sind sie gleich geworden im Tod. Lass sie mit Christus zum Leben auferstehen. Gedenke aller unserer Brüder und Schwestern, die entschlafen sind, in der Hoffnung, dass sie auferstehen. Nimm sie und alle, die in deiner Gnade aus dieser Welt geschieden sind, in dein Reich auf, wo sie dich schauen von Angesicht zu Angesicht. Vater, erbarme dich über uns alle, damit uns das ewige Leben zuteil wird, in der Gemeinschaft mit der seligen Jungfrau und Gottesmutter Maria, mit ihrem Bräutigam, dem heiligen Josef, dem heiligen Nikolaus, unseren Kirchenpatronen, mit deinen Aposteln und Märtyrern, mit den Pfarrpatronen des Pfarrverbandes und mit allen, die bei dir Gnade gefunden haben von Anbeginn der Welt, dass wir dich loben und preisen durch deinen Sohn, Jesus Christus.
1: Durch ihn und mit ihm und in ihm ist dir, Gott allmächtiger Vater,

Lied. Beten wir miteinander, wie der Herr uns zu beten gelehrt hat. Vater unser im Himmel, geheiligt werde dein Name. Dein Wille geschehe, wie im Himmel, so auf Erden. Unser tägliches Brot gib uns heute und vergib uns unsere Schuld, wie auch wir vergeben unseren Schuldigern. Und führe uns nicht in Versuchung, sondern erlöse uns von dem Bösen. Erlöse uns, Herr allmächtiger Vater, von allem Bösen und gib Frieden in unseren Tagen. Komm uns zu Hilfe mit deinem Erbarmen und bewahre uns vor Verwirrung und Sünde, damit wir voll Zuversicht das Kommen unseres Erlösers, Jesus Christus, erwarten. Der Herr hat zu seinen Aposteln gesagt, Frieden hinterlasse ich euch, meinen Frieden gebe ich euch. Deshalb bitten wir, Herr Jesus Christus, schau auf unsere Bemühungen, auf unsere Liebe und den Glauben deiner Kirche und schenke uns nach deinem Willen Einheit und Frieden. Der Friede des Herrn sei allezeit mit euch. Schenken wir uns ein Zeichen des Friedens, der Freude und der Verbundenheit.

Agnus Dei qui dolis peccata mundi, miserere nobis. Agnus Dei qui dolis peccata mundi, miserere nobis. Agnus Dei qui dolis peccata mundi, dona nobis pacem. Seht Jesus Christus, das Lamm Gottes, der hinwegnimmt die Sünde der Welt. Herr, ich bin nicht würdig, dass du eingehst unter mein Dach, aber sprich nur ein Wort, so wird meine Seele gesund. Selig, wir sind geladen zum Tisch des Herrn.

Lasset uns beten. Guter Gott, du hast uns in deinem Wort gestärkt und in dieser Feier deine Nähe geschenkt. Begleite uns auf unserem Weg der Nachfolge. Hilf uns, unser Leben als Antwort auf deine Liebe zu gestalten. Lass uns wie ein guter Klang in dieser Welt deine Hoffnung und deine Freude weitertragen.

0: Mit dem Wettersegen wünsche ich Ihnen einen gesegneten Sonntag und eine gute Woche.
1: Vor Blitz, Hagel und Ungewitter, erlöse uns, Herr Jesus Christus. Lass walten.

Sei uns auf die Fürbitte der heiligen Gottesmutter Maria, aller Kirchenpatrone des Montafons und aller deiner Heiligen immer deinen Schutz. Gib das Ruhesein den Lüften, lass gegen Blitz und Ungewitter dein Heil vom Himmel über uns herabströmen und mache mit deiner starken Hand die dem Menschen stets feindlichen Mächte der Lüfte

0: komme auf euch, auf unsere Pfarrgemeinde Silbertal, über das Montafon, über unsere Arbeit und die Früchte der Erde herab und verbleibe alle Zeit.
1: Am Ende des Gottesdienstes bedanke ich mich bei allen, die hier mitgewirkt haben, in irgendeiner Art und Weise. Ein besonderer Dank dem ORF-Team, das gekommen ist und das alles aufgebaut und mitgestaltet hat. Euch allen wünsche ich einen schönen, erholsamen und gesegneten Sonntag. Geht hin in Frieden.

0: Sie hörten die Live-Übertragung des katholischen Sonntagsgottesdienstes aus der Kirche zu den Heiligen Josef und Nikolaus in Silbertal in Vorarlberg. Mit der Gemeinde feierte Pfarrer Hans Tinkhauser. Musikalisch gestaltet wurde die Messfeier vom Silbertaler Chörle unter der Leitung von Claudia Mattis und der Bürgermusik Silbertal unter der Leitung von Simon Ganal. An der im Rahmen dieses Gottesdienstes neu eingeweihten Orgel musizierte Martin Loritz. Die Lektorinnen waren Katharina Kessler und Cornelia Meusburger. Die Diözese Feldkirch hat ein Gesprächsangebot eingerichtet. Wenn Sie mit Mitarbeitenden der Pfarre Silbertal sprechen wollen, dann haben Sie von 11.15 Uhr bis 12.30 Uhr die Möglichkeit, und zwar unter folgender Telefonnummer: 0800 100 22 60. Ich wiederhole: 0800 100 22 60. Diese Nummer gilt, wenn Sie aus Österreich oder Deutschland anrufen. Für Anrufe aus der Schweiz wählen Sie bitte 0800 100 226. Ich wiederhole: 0800 100 226. Und mit diesem Hinweis verabschiedet sich das Team des ORF Vorarlberg. Der Tonmeister war Marc Spagolla, Produktionstechnik Simon Fröhlich, Redaktion Stefan Höfel, Leiterin der Übertragung Katharina Battlock. Wir wünschen Ihnen einen angenehmen Sonntag.
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2: Im Studio Eva-Maria Fuhn. Island wird in absehbarer Zeit kein EU-Mitglied werden. Die Mehrheit der Bevölkerung hat sich in einem Referendum dagegen ausgesprochen, dass die Verhandlungen mit der Europäischen Union wieder aufgenommen werden, wie der öffentliche Rundfunk berichtet. Aus Reykjavik, Eva Pöcksteiner.
3: Es ist eine aufregende Auszählungsnacht in Island mit vielen Wendungen. Lange Zeit liegt das Pro-EU-Lager vorne. Das ist schon ganz in Siegesstimmung. Doch nach und nach werden mehr Wahlkreise ausgezählt, in denen das Anti-EU-Lager stärker ist und das Blatt wendet sich. Nun können die EU-Gegner jubeln. Die Argumente, dass es besser wäre, souverän zu bleiben und nicht Teil einer größeren Gemeinschaft zu werden, dürften überzeugender gewesen sein. Damit ist das Thema EU-Beitrittsverhandlungen in Island vermutlich für längere Zeit vom Tisch.
2: Russland bereitet massive Angriffe auf die ukrainische Energieinfrastruktur vor. Nach Angaben des Verteidigungsministeriums in Moskau ist die Maßnahme eine Reaktion auf ukrainische Attacken gegen zivile Infrastruktur und den russischen Energiesektor. Außerdem hätten die Streitkräfte in der Nacht koordinierte Angriffe auf Einrichtungen der ukrainischen Rüstungsindustrie fortgesetzt, heißt es aus Moskau. Nach dem Tod von König Harald V. sind heute Gedenkgottesdienste in ganz Norwegen geplant. Der Monarch war Freitag früh im Alter von 89 Jahren gestorben. In seiner ersten Rede als neuer König hat Hakon der VIII. Am Abend mit berührenden Worten an seinen Vater erinnert.
4: Tack för att du var en så god pappa.
5: Danke, dass du so ein guter Papa für meine Schwester und mich warst. In seiner ersten Rede als neuer norwegischer König ehrt Hakon der VIII. Seinen Vater mit persönlichen Worten. Harald der V. sei ein großzügiger König gewesen, der allen mit Respekt begegnet sei. Auf ihn selbst warte nun eine große Aufgabe, so Hakon in seiner Ansprache im norwegischen Fernsehen. Er bedankt sich auch beim Volk für dessen Anteilnahme. Viele tragen sich derzeit in Kondolenzbücher ein, die in den Rathäusern im ganzen Land ausgelegt wurden. Er war einer von uns, sagt diese sichtlich bewegte Norwegerin.
6: Just like us.
5: Bis zur Beisetzung des verstorbenen Monarchen gilt eine Trauerzeit. Gottesdienste finden heute in zahlreichen Kirchen und allen 11 Kathedralen des Landes statt.
2: Raffaella Steinbach hat berichtet. Die Bergung eines Flugzeugs aus dem Attersee ist auf Montag verschoben worden. Am Wrack müssen zuerst Bergungsleinen angebracht werden. Das bereitet offenbar Probleme. Die zweisitzige Propellermaschine war am Mittwoch abgestürzt und liegt in 160 Metern Tiefe. Im Cockpit befinden sich die Leichen von zwei deutschen Staatsbürgern. Das waren die Nachrichten mit Eva-Maria Fohn. Zum Wetter.
6: Überwiegend sonnig bleibt es heute und die Luft erwärmt sich auf 23 bis 31 Grad. Im Bergland sind ganz vereinzelt kurze Schauer möglich. Der Wind bleibt im Großteil des Landes schwach bis mäßig entlang und nördlich der Donau macht sich zeitweise lebhafter Westwind bemerkbar. Morgen wird unser Wetter abwechslungsreicher. Im Großteil unseres Landes leben morgen Schauer und Gewitter auf. Dazu kommt kräftiger Westwind. Knapp über 30 Grad gibt es dann nur mehr von Unterkärnten bis zum Südburgenland. So viel zum Wetter von Manfred Bauer.
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0: Die Friedensglocke des Alpenraums in Mösern geht auf eine Idee des ehemaligen Tiroler Landeshauptmannes Eduard Wallnöfer zurück. Sie wurde zum 25-jährigen Bestehen der Arbeitsgemeinschaft Alpenländer im Jahr 1997 aufgestellt und soll ein Symbol für grenzüberschreitende Zusammenarbeit und den Frieden im Alpenraum sein. Mit einem Gewicht von über 10 Tonnen und einem Durchmesser von 2,5 Metern ist sie die größte freihängende Glocke im Alpenraum. Ihr Standort, hoch über dem Inntal, hat bereits den Maler Albrecht Dürer zu eindrucksvollen Skizzen inspiriert. Alljährlich im Herbst lädt der Freundeskreis der Friedensglocke zu einem Friedensforum mit Vertretern der großen Religionsgemeinschaften ein.
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2: Willkommen zum Mittagsjournal. Das sind unsere Themen. Die Isländer haben Beitrittsgespräche mit der EU in einem Referendum abgelehnt. Die Flugzeugbergung im Attersee musste erneut verschoben werden. Im Journalstudio begrüßt sie Konstantin Hahn. Die Menschen in Island haben sich in einem Referendum gegen die Wiederaufnahme von Beitrittsverhandlungen mit der EU entschieden. Das meldet das isländische Fernsehen nach Auszählung fast aller Stimmen. Das Ergebnis des Referendums ist mit rund 53-47% denkbar knapp ausgefallen. Eva Pöcksteiner in Island, was sind denn die Gründe für die Ablehnung?
3: Es dürften die Argumente der EU-Gegner stärker gewesen sein, dass es besser sei, für Island eigenständig zu bleiben, statt Teil einer größeren Gemeinschaft zu werden. Und auch die diversen Kampagnen dürften gefruchtet haben, etwa der Bauern, die Angst hatten, nicht mit den Produkten vom europäischen Festland mithalten zu können. Eine starke Lobby haben auch die Fischer, die die Konkurrenz von Fischern aus EU-Ländern befürchtet haben.
2: Bei einer Schießerei auf einer Rave-Party im Kanton Aargau in der nördlichen Schweiz ist laut vorläufigen Erkenntnissen der Polizei eine Person getötet worden. 5 weitere Personen wurden zum Teil schwer verletzt, wie die Polizei mitteilt. Die Fahndung nach den unbekannten Tätern läuft noch, heißt es weiter. Das 82. Forum Alpbach geht in die zweite Woche. Dieses Jahr steht das Forum unter dem Motto Europe wins, Europa gewinnt. Ab heute wird dabei über innen- und außenpolitische Themen debattiert. Mit dabei sind hochkarätige Vortragende und Gäste. Wir von Tanja Malle.
4: Vertreter aus Politik, Wirtschaft und Wissenschaft kommen ab heute bei den Konferenztagen in Alpbach zusammen. Angesichts von globalen Krisen stehen konkrete Aktionspläne für Europas Zukunft im Zentrum der Gespräche. Von Montag bis Donnerstag ist jeweils ein Tag einem inhaltlichen Schwerpunkt gewidmet. Das sind Demokratie und Rechtsstaatlichkeit, Klima, Sicherheit sowie Wirtschaft und Finanzen. Angekündigt sind zahlreiche ehemalige und aktive EU-Spitzenpolitiker, darunter Magnus Brunner, EU-Kommissar für Inneres und Migration, wie auch Vertreter der österreichischen Regierung, etwa Außenministerin Beate Meinl-Reisinger von den NEOS und Europaministerin Claudia Bauer von der ÖVP. Stimmen aus Wissenschaft, Wirtschaft und Zivilgesellschaft ergänzen das Programm. Insgesamt werden beim Europäischen Forum Alpbach über 4000 Teilnehmerinnen und Teilnehmer erwartet.
2: In den Monaten Juni und Juli hat es nach Berechnungen der Agentur für Gesundheit und Ernährungssicherheit 646 hitzebedingte Todesfälle in Österreich gegeben. Das ist ein Höchstwert für diesen Zeitraum, teilt das Gesundheitsministerium mit. Im ebenfalls sehr heißen Sommer 2024 hatte es bis Ende Juli 570 Hitzetote gegeben. Das Kleinflugzeug, das Mitte der Woche mit 2 Insassen in den Attersee gestürzt ist, wird auch heute nicht geborgen. Es sollen weitere Spezialisten beigezogen werden. Tieftaucher sollen zum Flugzeug in 160 Meter Tiefe tauchen, berichtet Peter Obermüller.
5: Wind und Wellen sind die größten Störfaktoren, die die Arbeiten der Feuerwehr immer wieder erschweren. Jedes Mal, wenn sich zum Beispiel ein anderes Boot nähert, verändert sich die Lage des Feuerwehrbootes und es muss vieles neu berechnet und die Steuerung des Tauchroboters neu programmiert werden. Es gelingt immer noch nicht, unter das im Schlamm versunkene Flugzeug zu gelangen, um mit dem Bergeseil eine Schlinge zu legen. Jetzt kommen zu den Experten der Feuerwehr auch Tieftaucher mit ihrer Spezialausrüstung. Und auch dann werde es noch dauern, bis das Kleinflugzeug mit den beiden Verstorbenen ans Ufer gebracht ist. So Wolfgang Hufnagel, Vöcklabrucker, Bezirksfeuerwehrkommandant.
6: Wenn das gelingt, hier verankern zu können, sprechen wir von einer Bergung. Und die Bergung, die werden wir dann zeitlich dementsprechend eintakten können. Aber auch selbst die Bergung wird einen Tag in Anspruch nehmen.
5: Heute gibt es in Steinbach am Attersee keinen Bergeversuch an der Unglücksstelle. Morgen Montag werden die Arbeiten fortgesetzt. Dann sollen auch die Tieftaucher zum Einsatz kommen.
2: Das war das Mittagsjournal mit Konstantin Hahn.
7: Feines Spätsommerwetter heute Sonntag. Viel Sonne am Nachmittag, ein paar harmlose Wolken. Nur ganz vereinzelt kann es den einen oder anderen Regentropfen geben. Im Moment sommerliche 25 Grad, derzeit in Nützidas, 23 in Götzis und in Bregenz am See hat es 24 Grad. In der Höhe ist es frisch 19 Grad in Lech am Arlberg. Heute also herrliches Ausflugswetter. Die neue Woche beginnt kurz mal wechselhaft, morgen Montag. Da kommen schon am Vormittag Wolken zur Sonne und es gibt ein paar Regengüsse und Gewitter. Es wird warm bei bis zu 24 Grad und viel Sonne gibt es dann auch wieder ab Dienstag. Sie sind sicher unterwegs mit Radio Vorarlberg, 6:12. Sie kommen gut durch diesen Sonntagmittag. Falls was auffällt, wir sind da unter der 0800 20 4000.
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7: Zurücklehnen, entspannen und die Musik genießen. Zum Beispiel gleich in wenigen Minuten Wolfgang Ambros und vorher ein Kult-Hit von Eurythmics, Sweet Dreams. Schönen Sonntag.

0: Bruno Mars, Marry You, zauberhafte Musik für Ihren Sonntag hier bei Radio Vorarlberg. Sommer, Sonne, Sonnenschein, davon hatten wir in diesem Sommer genug und der heimische Tourismus hat davon profitiert. Eine Sparte scheint da immer beliebter zu werden und zwar Urlaub auf dem Bauernhof. Gleich mehr dazu in den Radio Vorarlberg Mittagsnachrichten in genau 13 Minuten um 12:30.
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0: Die 90er mit Vornamen Lanz hier bei Radio Vorarlberg. Schönen Sonntagmittag, der 30. August. Es ist 12.30 Uhr. Jetzt für Sie die Radio Vorarlberg Mittagsnachrichten.
1: Immer mehr unseres Stroms wird durch PV-Anlagen produziert. Und Urlaub am Bauernhof wird beliebter. Deshalb gibt es auch mehr Angebot. Ich bin Martina Huber und wünsche Ihnen einen feinen Sonntagmittag. Hohe Temperaturen und kaum Niederschläge. Aus Sicht der Tourismusbetriebe ist der Sommer sehr erfolgreich verlaufen. Mit dazu beigetragen hat der Urlaub am Bauernhof. Hier ist die Nachfrage in den vergangenen Jahren stark gestiegen. Das hat auch dazu geführt, dass die Zahl der Betten deutlich ausgebaut wurde, wie Thomas Haschberger berichtet.
2: In Vorarlberg gibt es 300 Bauernhöfe, die Zimmer vermieten. 130 davon sind Mitglied von Urlaub am Bauernhof. Auf dieser Plattform werden die Angebote gemeinsam präsentiert. Die Betriebe in Vorarlberg haben in den vergangenen Jahren besonders deutlich zugelegt, sagt Gernot Reitmeier, Geschäftsführer von Urlaub am Bauernhof Österreich.
3: Und hier haben wir gerade auch zum letzten Jahr ein Plus von rund 25% im Bereich der Online-Buchung, wo wir sagen können, wir stehen fest, der Gast bucht einerseits natürlich mehr online, aber eben auch sozusagen eine verstärkte Nachfrage.
2: Die Entwicklung verläuft aber trotz des eindeutigen Aufwärtstrends bei den Nächtigungen nicht einheitlich. Zum Teil sinkt die Anzahl der Betten, weil zum Beispiel die Nachfolgegeneration nicht mehr vermieten will. Gleichzeitig haben zahlreiche Bauernhöfe in den vergangenen Jahren die Zahl der Betten auf mehr als 10 ausgebaut. Sie gelten damit als gewerbliche Unterkünfte, deren Zahl insgesamt stark steigt, im Unterschied zu den Zimmern.
3: Im landwirtschaftlichen Bereich sind rund 100 Betten verloren gegangen und in diesem gewerblichen Bereich sind rund 8000 Betten dazugekommen.
2: Die Gäste schätzen am Urlaub auf dem Bauernhof vor allem die Erholung in der Natur, sagt Reitmeier, und den direkten Einblick in die Landwirtschaft.
1: Achtlos weggeworfener Müll kann im Ausland teuer werden. Darauf weist der ÖRMTC hin. In der benachbarten Schweiz gilt seit kurzem erstmals eine landesweite einheitliche Regelung. Wenn Zigarettenstummel oder kleine Plastiksäcke zum Beispiel in der Natur weggeworfen werden, betragen die Strafen bis zu 80 Schweizer Franken, bei größeren Müllmengen sogar bis zu 250 Franken. Auch Italien geht streng gegen Littering vor, mit Strafen bis zu 150 Euro. Wer eine Photovoltaikanlage auf seinem Dach oder an der Fassade hat, der war mit diesem Sommer sicher sehr zufrieden. Lange sonnige Tage und das über Wochen hinweg haben viel Sonnenstrom produziert. Damit zeigt sich auch, dass Photovoltaik für die Gesamtenergieerzeugung immer wichtiger wird. Peter Metzler mit den Einzelheiten.
4: Bei der Interessensvertretung der Photovoltaik Austria präsentiert man die aktuellen Zahlen mit Genugtuung. Im Juli sind 30% des gesamten Stromes von Photovoltaikanlagen gekommen. Vor einem Jahr lag der Wert deutlich tiefer, nämlich bei 13%. Geschäftsführerin Vera Imitzer.
5: Man sieht da, wie sich die Photovoltaik als maßgebliche Stromerzeugungsquelle entwickelt hat. Zum Vergleich vielleicht, die Wasserkraft hat sich im selben Zeitraum von 70% an der Erzeugung auf 50% reduziert aufgrund der Trockenheit.
4: Die Photovoltaik sorge dafür, dass auch im Sommer bei hohen Temperaturen und niedrigen Wasserständen genug Strom da ist. Bei Hitze kann das PV-Potenzial allerdings nicht optimal ausgeschöpft werden, sagt Ilmitzer, weil dann nur ein geringerer Teil des Sonnenlichts umgewandelt wird. Im Winter sind die Bedingungen besser.
5: Die Module, muss man wissen, die mögen es eigentlich sonnig und möglichst kalt. Das heißt, das Beste für die Stromerzeugung ist ein sonniger Wintertag, wenngleich wir natürlich da weniger Sonnenstunden haben und dadurch die Stromproduktion geringer ausfällt.
4: Der PV-Ausbau ist in den vergangenen Jahren zügig vorangegangen, sagt Imitzer. Auf dem Weg zu den Energiezielen liege Österreich aber nicht ganz im Plan.
1: Die Sonne hat nicht nur bei den PV-Anlagen, sondern auch bei den Äpfeln volle Arbeit geleistet. Die dürften deshalb heuer besonders süß werden. Die Apfelernte geht diese Tage los. In Höchst etwa wird morgen gestartet. Die Hitze war aber nicht nur positiv, sagt Jens Blum, Sprecher der Erwerbsobstbauern Vorarlberg.
6: Hier und da haben wir schon mit Sonnenbrand zu kämpfen. Gerade die Anlagen, wo kein Hagelnetz oben ist, ist schon spürbar. Ja. Das dämpft das Licht ein bisschen und das hilft schon. Die Trockenheit haben wir relativ gut überstanden, aufgrund unserer sehr tiefgründigen Böden. Und die Äpfel sind jetzt gerade letzte Woche ordentlich gewachsen, also wir sind eigentlich zufrieden.
1: Der Obstbauer rechnet mit einem durchschnittlichen, vielleicht sogar überdurchschnittlichen Apfeljahr. Wie sich die Apfelbäuerinnen und Bauern für die Zukunft rüsten, das können Sie am Abend in Vorarlberg heute sehen, 19 Uhr, ORF 2.
0: Ja, und sonnige Aussichten gibt's, was das Wetter betrifft. Susi Lendner aus der Geosphere Austria hat Details. Schönen Mittag.
7: Schönen Sonntagmittag. 100% Sonnenschein an allen Vorarlberger Wetterstationen. Der heutige Nachmittag verläuft demnach strahlend schön mit ein paar wachsenden Quellwolken. Die Temperaturen erreichen heute 24 bis 28 Grad, also sehr sommerlich. Morgen Montag erreicht uns bereits ab den frühen Morgenstunden eine Front mit Regenschauern und Gewittern. Dahinter setzt sich morgen Vormittag schon wieder die Sonne durch. Die Temperaturen klettern auf 21 bis 25 Grad. Aber auch am Nachmittag entstehen noch einmal ein paar Schauer. Ab Dienstag wird es dann langsam wieder stabiler und der Rest der Woche bringt uns Sonne pur und Temperaturen bis knapp 30 Grad.
0: Sie sind sicher unterwegs mit Radio Vorarlberg. 12:05. Im Moment liegen uns keine aktuellen Meldungen vor. Gute Fahrt.
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0: und the one and only Tina Turner für Sie.

0: Musikhaus Vorarlberg, genauer gesagt aus Stallaer im Oberland. Lou war das mit Bilderbuch. Noch vor den Nachrichten hier bei Radio Vorarlberg, Deep Purple und Aha und Kauma Lambada.
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1: Im Nachrichtenstudio ist Konstantin Hahn. Bei einer Open-Air-Party mit rund 3.500 Besuchern im Schweizer Kanton Aargau sind in der Nacht Schüsse gefallen. Eine Frau ist tot, 5 weitere teilschwer verletzt. Die Polizei sucht nach den unbekannten Tätern. Die Hintergründe sind noch völlig unklar. Raffaella Steinbach berichtet.
2: Auf einem Handyvideo, das die Schweizer Zeitung Blick veröffentlicht hat, sind gegen 3 Uhr morgens mehrere Schüsse zu hören. Die Aufnahmen sollen von der Nähe des Tatorts stammen. Unklar ist bisher noch, wer die Schüsse bei dem Festival in Aarau abgegeben hat. Die Fahndung nach der, Zitat, unbekannten Täterschaft laufe, so die Polizei. Auch über die Motive und genaueren Umstände der Tat ist nichts bekannt. Polizeisprecher Pascal Wenzel spricht von einer Sonderlage.
3: Zurzeit reden wir von einer Sonderlage.
2: Weite Teile von Aarau sind abgesperrt. Die Ermittler haben die Bevölkerung aufgerufen, Bild- und Videomaterial des Vorfalls zur Verfügung zu stellen.
1: Beim Referendum in Island über die Wiederaufnahme von Beitrittsverhandlungen mit der EU haben sich die Gegner knapp durchgesetzt. Laut dem vorliegenden Endergebnis der Auszählung liegen die Gegner nach einem Kopf-an-Kopf-Rennen letztlich mit rund 53% vor den Befürwortern, die auf 47% kommen. Die Gegner der Wiederaufnahme hatten unter anderem vor einem Verlust von Souveränität und der Kontrolle über die für das Land wichtigen Fischereigewässer gewarnt. Europa- und Integrationsministerin Claudia Bauer arbeitet an einem Vorschlag für ein Verbot des politischen Islam. Sie will sich so schnell wie möglich mit den Koalitionspartnern SPÖ und NEOS koordinieren, heißt es in einer Aussendung. Als Basis sollen Vereinbarungen aus dem Regierungsprogramm dienen. Bundeskanzler Stocker hatte zuvor ein Verbot des politischen Islam in mehreren Interviews ins Spiel gebracht. Die Menschheit bekommt neue Augen im Weltall, das Nancy Grace Roman Weltraumteleskop. Eine Falcon 9-Rakete von SpaceX soll heute starten und das Teleskop an seinen Arbeitsplatz bringen. Mehr von Sebastian Rosenauer.
4: 9 Monate früher als geplant wird das Nancy Grace Roman Teleskop heute ins All gebracht. Dort wird es in den nächsten Jahren riesige Panoramaaufnahmen des Universums machen, um die großen Fragen der Menschheit zu beantworten, sagt die wissenschaftliche Leiterin der NASA, Nikki Fox.
5: Answering humanity's most profound questions, like how does the universe work?
4: Wie funktioniert das Universum?
5: What is the universe made of?
4: Woraus ist es gemacht?
5: And are we alone in the universe?
4: Und sind wir allein im Universum? Damit das gelingt, hat das Teleskop eine spezielle 300 Megapixel Infrarotkamera mit astronomischer Bildqualität. Wenn man eine komplette Aufnahme des Teleskops mit Ultra-HD-Fernsehern darstellen will, braucht man eine 500.000 Fernseher. Benannt ist das Teleskop nach der Astrophysikerin Nancy Grace Roman. Sie war die erste Chefastronomin der NASA.
1: Das waren die Nachrichten mit Konstantin Hahn.
6: Ich hoffe, Sie können diesen angenehmen Sonntag nützen für einen Ausflug oder ein bisschen auf dem Balkon abhängen. Und entspannen hat auch was. Viel Sonne heute, harmlose Wolken und bis zu 26 Grad. Gerade gemessen in Feldkirch. Morgen Montag, da ziehen schon von der Früh weg Wolken durch. Tagsüber immer wieder Regen und Gewitter. Am Dienstag ist dann wieder mehr Sonne in Sicht. Sie sind sicher unterwegs mit Radio Vorarlberg 3 nach 1. Es ist alles ruhig auf den Straßen. Kommen Sie sicher an Ihr Ziel und falls was auffällt, wir sind da. Gratis unter der 0800 20 4000.
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6: Bruce Springsteen hat so viele unglaubliche Hits geschrieben. Und dieses eine hier, dieses kurze Stille, ist, finde ich, besonders schön. Geht gerade gute 2 Minuten lang. I'm on fire. Hier bei Radio Vorarlberg für Ihren Sonntag.

0: Das dürfen wir heute mal beherzigen. Slowdown an die Baum hier bei Radio Vorarlberg. Der Spätsommer macht Lust auf die eine oder andere Gartenparty. Vielleicht läuft die gerade bei Ihnen, wer weiß. Vielleicht haben Sie auch einen Grillnachmittag oder abends geplant. Es ist Sonntag. Da schauen wir einfach mal, was der Kühlschrank hergibt. Oder wir machen es wie Radio Vorarlberg Gartenexperte Harald Rammel. Wir machen einen Streifzug durch den Garten, der könnte sich rentieren.
1: Ja, wenn ich jetzt an meinen Garten denke, ich würde einmal einen Korb nehmen, einmal durchmarschieren. Da gibt es Karotten, da gibt es Paprika, da gibt es Tomaten, da gibt es Bohnen, Kartoffeln. Das heißt, Kürbis sind die ersten schon reif, das heißt, das kann ich in Streifen schneiden und da lässiges Ofengemüse machen. Ein bisschen Würzen, Rosmarin drauf, Olivenöl. Ganz einfach gemacht und wohlschmeckend.
0: Das klingt richtig gut. Und jetzt ist auch der ideale Zeitpunkt, um das Wintergemüse zu setzen, stimmt's?
1: Die letzte Gartensaison für dieses Jahr startet. Das ist das klassische Wintergemüse. Da haben wir sehr viele Blattgemüsearten dabei, vom Nüsse über Spinat, über verschiedene Endivien, Salate kann man jetzt noch setzen. Das ist also alles noch möglich. Man kann auch noch Radiesle ansehen. Bei den Fruchtgemüse wird es ein bisschen eng, aber alle anderen Gemüsearten kann man jetzt noch ein letztes Mal aussehen oder setzen und dann mit ein bisschen einen schönen Herbst kriegen wir dann auch Ernten bis Weihnachten hin.
0: Das klingt ja traumhaft. Was auch immer bei Ihnen heute auf den Grill und auf den Tisch kommt, genießen Sie es.

0: Lied zum Mitsingen. Schönen Sonntag allerseits, Al Corley hier aus den 80ern. Heute ideales Berg- oder auch Badewetter. Es bleibt sonnig, ein paar Wolken, die dazukommen. Die sind harmlos, nur ganz vereinzelt kann es da und dort ein, zwei Regentropfen geben. Ansonsten viel Sonne, bis zu 26 Grad. Morgen Montag ist es dann von der Früh weg wechselhaft und gewittrig. Ab Dienstag ist wieder mehr Sonne in Sicht. Sie sind sicher unterwegs mit Radio Vorarlberg, eine Minute nach 13:30. Es ist alles ruhig auf den Straßen, kommen Sie sicher an Ihr Ziel. Ich bin Carmen Franceschini, schönen Sonntag allerseits.
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Bryan Adams für Ihren Sonntag hier bei Radio Vorarlberg. Musik erzeugt ja Bilder und Erinnerungen. Und wissen Sie noch, der Film Bridget Jones, Schokolade zum Frühstück, das singt René Zellweger auf, sagen wir mal, exzentrische Weise Mariah Carey's Without You im Film bei Karaoke singen auf der Weihnachtsfeier. Bei diesem Lied fällt mir automatisch der Film ein. Wie geht's Ihnen? Mariah Carey kann es definitiv besser mit ihren 5 Oktaven. Okay.

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1: Im Nachrichtenstudio ist Konstantin Hahn. Für viele Erntearbeiter ist Hitzeschutz am Arbeitsplatz ein Fremdwort. Nicht nur im Freien, sondern etwa auch in Gewächshäusern. Dort haben Arbeiter zuletzt bei bis zu 50 Grad gearbeitet, kritisiert eine gemeinsame Kampagne der Gewerkschaft ProG und mehreren NGOs. Mehr von Veronika Mauler.
2: Erntearbeiterinnen und Arbeiter berichten von 10 bis 14 Stunden Arbeitstagen im Gewächshaus bei hoher Luftfeuchtigkeit und extremer Hitze, sagt Sonja Melo von der Saisonieri-Kampagne.
3: Ein Erntearbeiter aus einem Simmeringer Betrieb schickte uns ein Foto, wo ein Thermometer zu sehen war, wo knapp 50 Grad angezeigt wurden. Und da kann man nicht arbeiten.
2: Den ganzen Sommer über sei es um Ernteausfälle und die problematische Situation der Bauern gegangen, sagt Melo.
3: Aber die Rede ist selten eben, wie geht's auch den Arbeiter und Arbeiterinnen, die zum großen Teil Migranten und Migrantinnen sind, die herkommen für die Saison.
2: Schätzungen zufolge sind das knapp 20.000 Personen im Jahr. Um sie besser zu schützen, brauche es eine Adaptierung der Arbeitsstättenverordnung, so Melo, und vor allem viel mehr Kontrollen.
1: Oberösterreichs Landeshauptmann Stelzer fordert österreichweit strengere Regeln bei der Sozialhilfe. Der Bund solle sich bei der geplanten Reform am oberösterreichischen Modell orientieren, so Stelzer. In Oberösterreich werden zunächst 50% der Sozialhilfe ausbezahlt, der Rest erst nach sogenannter glaubhafter Mitwirkung an individuellen Maßnahmen. In der Arktis verschärft sich ein energiepolitisches Spannungsfeld. Norwegen will im Nordpolarmeer weitere Öl- und Gasfelder erschließen. Für Europa stellt sich die Frage, wie viel Klimapolitik angesichts der Abhängigkeit von norwegischem Gas möglich ist. Sarah Heidenreich und Martin Rauter berichten.
4: Norwegen hält an seinen Plänen fest, Öl und Gas in der Barentssee fördern zu wollen. Der dortige Energieminister kündigte gegenüber Reuters an, die Region weiter erschließen zu wollen. Die EU hatte sich bislang aufgrund von Umweltbedenken eher für ein Verbot der Ölförderung in der Arktis ausgesprochen. Seit dem russischen Angriff auf die Ukraine ist Norwegen aber Europas wichtigster Gaslieferant. Annähernd 30% des Bedarfs werden durch norwegische Lieferungen gedeckt. Der Wirtschaftsforscher Mario Holzner sieht deshalb wenig Konfliktpotenzial für die Handelsbeziehungen.
5: Politisch sehe ich jetzt aber nicht die großen Widerstände dagegen, auch von Seiten der Europäischen Union.
4: Norwegen begründet die weitere Erschließung mit der langfristigen Sicherung seiner Öl- und Gasproduktion.
1: ÖFB-Teamspieler Sascha Kalajdzic kehrt fix zu Fußballmeister LASK zurück. Er wechselt von den Wolverhampton Wanderers und unterschreibt beim LASK laut Clubangaben einen Vertrag bis Sommer 2029. Über die genauen Modalitäten macht der LASK keine Angaben. Laut dem Sportdirektor hat Kalajdzic aber finanzielle Absprüche in Kauf genommen. Kalajdzic hatte in der Vorsaison als Leihspieler großen Anteil an Meistertitel und Cupsieg des LASK. Das waren die Nachrichten mit Konstantin Hahn.
6: Bilderbuchwetter heute, ein idealer Tag für irgendwelche Unternehmungen oder auch einen faulen Tag auf der Terrasse. Bei maximal 26 Grad ist das ja auch gut auszuhalten. Morgen Montag kommen dann am Vormittag Wolken zur Sonne dazu. Tagsüber sind immer wieder Regenschauer und Gewitter möglich. Ist ein bisschen gedämpfter von den Temperaturen her, 24 Grad. Am Dienstag zum meteorologischen Herbstbeginn ist es dann wieder oft sonnig. Sie sind sicher unterwegs mit Radio Vorarlberg 3 nach 2. Es ist alles ruhig auf den Straßen. Sind Sie anderer Meinung? Sagen Sie es uns unter der Gratis-Service-Nummer 0800 20 4000. Gute Fahrt.
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6: Wonderful Life hört's gleich. Außerdem Bonnie M., Kulzig, Daddy Cool und Van Halen.
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0: Vielleicht sitzen Sie auch gerade irgendwo im Liegestuhl und träumen von einem herrlichen, entspannten Ort wie STS hier bei Radio Vorarlberg. In wenigen Minuten unterstützen wir Sie beim Träumen mit Hits aus den 80ern, zum Beispiel Human League. In wenigen Minuten bei uns.
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0: Ein Titel, wenn eine leichte Sommerbrise Amerika, A Horse with No Name, und zum Mitsingen natürlich hier bei Radio Vorarlberg. Ihre Musik für Ihren Sonntagnachmittag und das Wetter sehr fein, Spätsommer ist es Mai. Wir haben viel Sonne und bis zu 27 Grad, ein paar harmlose Wolken. Morgen Montag kommen dann Wolken zur Sonne. Es wird ein paar Regengüsse geben und Gewitter und es bleibt warm bei bis zu 24 Grad. Viel Sonne gibt es dann auch wieder ab Dienstag zum meteorologischen Herbstbeginn. Sie sind sicher unterwegs mit Radio Vorarlberg, eine Minute vor 2:30. Es ist alles ruhig auf den Straßen. Kommen Sie sicher an Ihr Ziel.
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0: Schön, dass Sie da sind.

Ich habe ein kleines bisschen das Gefühl, das Land ist im Fähndrich-Fieber. Kann das sein? Er kommt ja heute in einer Woche in Bregenz auf die Seebühne und zwar im Rahmen seiner Tour 45 Jahre Reinhard Fähndrich live. Nur ein Wimpernschlag. Restlos ausverkauft der Abend auf dem See. Aber ja, wir haben noch welche für Sie. Wir schenken sie Ihnen, wenn Sie ein kleines Rätsel lösen. Und zwar, Sie kennen die Titel und seine Hits wahrscheinlich in- und auswendig als richtiger Fan. Und beim nächsten Titel, den wir suchen, schauen wir zurück in die 80er. Da gab es ein Lied und ein gleichnamiges Album. Ist nicht allzu schwer. Und eine Textzeile heißt: Untertags ist sie schön photogen, wie man weiß. In der Nacht wird sie heiß und verschlingt jedes Eis. Jetzt aber 055 72 38 30.

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1: Im Nachrichtenstudio ist Konstantin Hahn. Vor der Küste Zyperns ist eine Passagierfähre gekentert. Mehr als 260 Personen sollen sich an Bord befunden haben. Viele Fragen bleiben nach dem Unglück offen. Die türkischen Behörden sprechen aber bereits von mehreren Toten. Miriam Peller berichtet.
2: Die Passagierfähre war vom Hafen in Kyrene in Nordzypern auf dem Weg in Richtung des türkischen Hafens von Mersin und nur wenige Minuten nach dem Auslaufen dürfte die Fähre bereits in Seenot geraten sein und hat um kurz nach 12 Uhr Ortszeit einen Notruf abgesetzt. Der Rettungseinsatz ist derzeit im Gange und die Lage ist auch noch unübersichtlich. Auf Videos der Nachrichtenagentur Reuters ist aber zu sehen, wie gerettete Menschen in Schwimmwesten auf mehreren kleinen Booten in den Hafen von Kyrenia gebracht werden.
1: Staatssekretär Schellhorn fordert von den Bundesländern mehr Einsatz bei der Entbürokratisierung. Tatsächlich würden viele Reformen vom Bund ausgehen, dann aber bei den Ländern stecken bleiben, sagt Schellhorn. Von den 113 Maßnahmen seines im Dezember vorgestellten Pakets seien mittlerweile 45 umgesetzt, so Schellhorn weiter. In Deutschland ist ein 35-jähriger Häftling hollywoodreif aus einer Justizanstalt in Duisburg ausgebrochen. Der wegen Diebstahlverdachts inhaftierte Mann habe einen der Gitterstäbe vor dem Fenster seiner Zelle im dritten Stock des Gebäudes auf bisher unklare Art entfernt. Dann sei er durch den Spalt geklettert und über das Dach geflohen, teilt die Polizei mit. Von dem Mann gibt es bisher keine Spur. Die norwegische Königsfamilie hat heute bei einem Gottesdienst des vorgestern gestorbenen Königs Harald V. gedacht. Der neue König Haakon VIII. Hat die Gedenkfeier in der Kirche in Asker gemeinsam mit seinen Kindern sowie seiner Mutter Königin Sonja besucht. Auch in zahlreichen anderen Kirchen im Land haben Trauergottesdienste stattgefunden. Wann die Beerdigung stattfindet, steht offiziell noch nicht fest. Österreich ist bei den Tennis US Open heuer so stark vertreten wie selten zuvor. Heute geht es offiziell los und im Hauptfeld scheint gleich 6-mal Rot-Weiß-Rot auf. Daniel Kulowitz.
3: 4 Frauen und 2 Männer, Österreichs Tennisasse fluten das letzte Grand-Slam-Turnier des Jahres regelrecht. Ab Montag geht's los für Rot-Weiß-Rot. Spezieller Moment vor allem für Juri Rodionow. Bei den Big Events hat er in Summe schon 17 Mal die Qualifikation verpasst. Jetzt hat's endlich auch in New York geklappt.
4: Es ist immer was Besonderes, das erste Mal sich für einen Grand-Slam zu qualifizieren. Ich habe mich ja beim French Open schon ein paar Mal qualifiziert und beim Hauptfeld, aber jetzt beim US Open ist das erste Mal. Natürlich ist das Gefühl sehr schön.
3: Gegner von Rodionow ist am Montag der 2-Meter-Riese Perica aus Frankreich. Auch für 3 Österreicherinnen beginnt das Turnier am Montag. Lili Tager trifft auf die deutsche Korpac, Julia Grabher auf die Rumänin Kirstea und die schwerste Aufgabe hat Sinja Kraus gezogen. Auf die Wienerin wartet die Wimbledon-Finalistin Karolina Muchova aus Tschechien.
1: Das waren die Nachrichten mit Konstantin Hahn.
5: Feines Spätsommerwetter heute an diesem 30. August. Viel Sonne, ein paar Wolken und 1-2 Regentropfen. Aber ansonsten bleibt es trocken bei bis zu 27 Grad. Morgen Montag, da ziehen dann von der Früh weg schon Wolken über den Himmel und sie bringen auch ein paar Regenschauer und Gewitter tagsüber. Am Dienstag ist dann wieder mehr Sonne in Sicht. Sie sind sicher unterwegs mit Radio Vorarlberg 3 nach 3. Es liegen uns keine aktuellen Meldungen vor. Falls doch was auffällt, wir sind da. Gratis unter der 0800 20 4000.
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5: Zuckersüß und romantisch Robbie Williams gleich mit Nicole Kidman im Duett Something Stupid. Vorher noch Mike Oldfield und Maggie Reilly zu Franz.

0: geht um zwei Karten für das Reinhard-Fenderich-Konzert nächsten Sonntag auf der Seebühne in Bregenz. Wir wollten von Ihnen wissen, in welchem Lied kommt diese Textzeile vor? Untertags ist sie schön fotogen, wie man weiß, in der Nacht wird sie heiß und verschlingt jedes Eis. Katharina und Claudia aus Lingenau sind gerade unterwegs. Katharina ist 10 und schon absoluter Fenderich-Fan. Liebe Katharina, sag mal du, in welchem Lied kommt der Text vor?
1: Letztens kam
0: die
1: Wien bei Nacht.
0: Ah, Wien bei Nacht?
1: Ja.
0: Hast du Wien schon mal bei Nacht gesehen?
1: Ja.
0: Hast du auch schon gesehen?
1: Ja.
0: Ich tät euch jetzt zwei Karten geben.
1: Danke.
0: Ja, bitte, bitte. Magst du mir mal die Mama geben?
2: Hallo?
0: Ja, hallo Claudia aus Lingenau. Ich darf gratulieren zu zwei Karten Reinhard Fenderich nächsten Sonntag, Seebühne Bregenz, 20 Uhr.
2: Danke, danke, super.
0: Viel Spaß und jetzt noch ein schöner Sonntag.
2: Danke, danke. Katharina hat es probiert, ja.
0: Perfekt. Katharina ist ein Glücksbringer in dem Fall.
2: Ja, scheint so. Mal danke.
0: Hat sich voll orientiert für die beiden. Wenn Sie jetzt sagen, Mensch, das hätte ich natürlich auch gewusst, aber es ist so schwer durchzukommen. Offenbar unglaublich viele Fenderich-Fans, kein Wunder, Fenderich ist toll. Ja, also die gute Nachricht, es gibt noch eine weitere Chance auf zwei Karten im Laufe des Nachmittags hier bei Radio Vorarlberg für den Fenderich nächste Woche.

Die 70er, die 80er, die Kult-Hits, das Neueste. Wir verbinden alles mit allem in Sachen Musik hier bei Radio Vorarlberg. Schönen Sonntag. Ein sehr angenehmer Tag heute, sehr sonnig bei bis zu 27 Grad. Und allzu heiß ist es auch nicht. Heute Nacht, da ziehen dann erste Wolken auf. Morgen Montag, da kann es dann tagsüber immer wieder regnen und Gewitter geben. Ab Dienstag kommt wieder die Sonne zum Zug. Sie sind sicher unterwegs mit Radio Vorarlberg, eine Minute nach 3:30. Es ist alles ruhig auf den Straßen. Kommen Sie sicher an Ihr Ziel. Und hier schaut schon wieder der nächste Kult-Hit aus den 80ern vorbei. Fleetwood Mac, ich bin Carmen Franceschini. Schönen Nachmittag.

0: Ja, das sind die Kulthits aus den 70ern hier bei Radio Vorarlberg Queen. Und wir haben heute im Fernsehen eine sehr sehenswerte Doku in Erlebnis Österreich, gefürchtet und geliebt, Alpenpässe in Vorarlberg. Vor tausenden von Jahren haben die Menschen erforscht, an welchen Stellen die Alpen überquert werden können. Und die Doku zeigt, wie Alpenpässe Wege verkürzen und Täler verbinden. Nur einer der vielen schönen Pässe in Vorarlberg ist zum Beispiel das Furka. In den 60er Jahren war das noch ein Naturpfad. Jahre später ist die Straße dann asphaltiert worden. Mit einer Steigung von fast 14% ist die Strecke besonders für Liegeradlerinnen wie Dagmar ziemlich anspruchsvoll und sehr besonders.
1: Das sind so Momente, die vergisst du nicht. Das nimmst du mit, das trägst du im Herzen weiter und das ist einfach ein Landschaftserlebnis. Du hast lange gearbeitet, immer gemächlich, gemütlich vor dich hin und am Ende bist du oben aus eigener Kraft geschafft, voll gepumpt mit Glückshormonen. Also es ist einfach immer ein riesen Glücksmoment.
0: Ah, da kriegt man gerade Gänsehaut. Heute die Sendung Erlebnis Österreich, gefürchtet und geliebt, Alpenpässe in Vorarlberg. Zu sehen heute 16:30 Uhr ORF 2 oder jederzeit auf ORF On.

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1: Im Nachrichtenstudio ist Konstantin Hahn. Mehrere Tage nach der tödlichen Sturzflut im Grenzgebiet zwischen Nepal und Tibet werden noch immer rund 3000 Menschen vermisst. Schlechtes Wetter erschwert die Rettungsarbeiten in den betroffenen Katastrophengebieten. Die Suche nach den Vermissten musste sogar unterbrochen werden, weil sich infolge eines Erdrutsches ein neuer See gebildet hat. Raphael Steinbach berichtet.
2: Ein neuer Stausee, der sich immer weiter aufbaut, gefährdet die Rettungsarbeiten. Einsatzkräfte in Tibet mussten sogar abgezogen werden, berichten nun die Behörden. Eine neue Sturzflut droht. Besorgt blicken die Einheimischen auf den Fluss Bote-Kosi. Aus Angst vor neuen Wassermassen hat Nepals Katastrophenschutz die Menschen in der Gegend aufgerufen, wachsam zu bleiben. Viele sind schon in die Berge geflüchtet, erzählt dieser Mann. Die Rettungsarbeiten gestalten sich ohnehin äußerst schwierig. Überall liegt tiefer Schlamm, berichtet ein Polizist. Wir kommen überhaupt nicht voran. Alle Brücken sind zerstört. Mehr als 700 Tote wurden bisher registriert. Tausende Menschen gelten weiter als vermisst, darunter hunderte Ausländer aus insgesamt 23 Ländern.
1: Russland bereitet massive Angriffe auf die ukrainische Energieinfrastruktur vor. Nach Angaben des Verteidigungsministeriums in Moskau ist die Maßnahme eine Reaktion auf ukrainische Attacken gegen zivile Infrastruktur und den russischen Energiesektor. Außerdem hätten die Streitkräfte koordinierte Angriffe auf Einrichtungen der ukrainischen Rüstungsindustrie fortgesetzt, heißt es aus Moskau. Bei einem Fährunfall vor der Insel Zypern sind mindestens 7 Menschen ums Leben gekommen. Das Schiff sei kurz nach dem Auslaufen aus der Hafenstadt Kyrenia gekentert, so der nordzyprische Ministerpräsident Östl. Demnach waren insgesamt 267 Menschen an Bord. Die Gründe für das Unglück sind noch unklar. In der Fußball-Bundesliga bleibt Meister LASK bisher das Maß aller Dinge. In 4 Spielen gab es 4 Siege. Heute wollen die Verfolger nachlegen. Das Topspiel steigt in Hütteldorf mit Rapid gegen Sturm Graz. Daniel Kulowitz.
3: Im Europacup dramatisch ausgeschieden, in der Liga aber ist Rapid bisher makellos. Kapitän Matthias Seidel bereit für das Duell gegen Sturm Graz, wo noch dazu sein Bruder Simon spielt.
4: Ja, gegen einen Bruder verliert man nicht gern und im Endeffekt geht es trotzdem um 3 Punkte, so wie jedes andere Spiel auch. Aber es sind schon spezielle Duelle, wo man dann auf keinen Fall verlieren, sondern gewinnen will.
3: Garniert wird das Ganze von lautstarken Rängen, freut sich Sturmtrainer Fabio Ingolic.
5: Rapid, Sturm, Klassiker, sehr einfach für uns als Trainer, weil du brauchst niemanden zu motivieren, wenn du in das Stadion reingehst, wenn die 2 Fanlager aufeinandertreffen. Ja, ist einfach atmosphärisch das Beste, was Österreich zu bieten hat. Deswegen absolutes Highlight.
3: Rapid gegen Sturm ab 17 Uhr, zeitgleich Hartberg gegen Ried. Und auch Salzburg will die Tuchfühlung zur Spitze halten ab 19 Uhr gegen die Wiener Austria.
1: Das waren die Nachrichten mit Konstantin Hahn.
6: Herrliches Wetter heute bei viel Sonne, ein paar Wolken und nicht allzu heißen 27 Grad maximal. Morgen kommt Abwechslung ins Wetter. In der Nacht ziehen schon erste Wolken auf und dann kann es morgen im Laufe des Tages immer wieder ein paar Regenschauer und Gewitter geben. Am Nachmittag setzt sich dann eh schon wieder die Sonne durch. Am Dienstag ist es die meiste Zeit sonnig bei angenehmen 26 Grad. Sie sind sicher unterwegs mit Radio Vorarlberg, 3:03. Es ist alles ruhig auf den Straßen. Kommen Sie sicher an.
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6: Musik zum Träumen in wenigen Minuten. Climby Fischer, außerdem Bette Davis Eyes, Kim Carnes hier bei Radio Vorarlberg.

0: Julian Löpley und die Frage, was ist echt, was ist gespielt, Mr. Spielberg. Die beiden sind auf jeden Fall echt, Suti und Dabré.
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0: Das Sonntagnachmittag hier bei Radio Vorarlberg. 16.30 Uhr ist es Zeit für die Radio Vorarlberg Nachrichten.
1: Mit Martina Huber, schönen Nachmittag. Der heurige Sommer hat Spitzenwerte bei den Erträgen von Photovoltaikanlagen gebracht. Im Juli hatte PV im Gesamtstromertrag einen Anteil von rund 30%, sagt Vera Imitzer, Geschäftsführerin von Photovoltaik Austria. Im Vorjahresvergleich hat sich das mehr als verdoppelt. Aufgrund der Trockenheit habe es heuer aber Einbuße bei der Wasserkraft gegeben. Die Vermietung von Zimmern und Ferienwohnungen auf dem Bauernhof ist nach wie vor sehr beliebt. Bei den Mitgliedern der Plattform Urlaub auf dem Bauernhof ist die Zahl der Nächtigungen im Vergleich zum Vorjahr um 25% gestiegen. Vorarlberg liegt damit im Spitzenfeld, sagt Gernot Reitmeier, Geschäftsführer von Urlaub am Bauernhof Österreich. Achtlos weggeworfener Müll kann im Ausland teuer werden. Darauf weist der ÖAMTC hin. In der Schweiz muss bis zu 80 Franken bezahlt werden, wenn etwa Zigarettenstummel oder kleine Plastiksäcke in der Natur weggeworfen werden. Auch Italien geht streng gegen Littering vor, mit Strafen bis zu 150 Euro. Für Bundesligist Altach war bei Meister LASK erwartungsgemäß nichts zu holen. Nach dem 0:3 gegen die Champions League-Helden aus Linz bleiben die Altacher Tabellen Schlusslicht. Wobei die bisherigen Leistungen und das Punktekonto nicht ganz zusammenpassen, meint Stürmer Marco Ragusch.
2: Ja, es ist ein bisschen trügerisch, weil ich denke, dass die Leistungen oftmals nicht so schlecht waren. Trotzdem, die Punkteanzahl ist natürlich ein bisschen bitter, so wie es ausschaut. Aber wie gesagt, die Leistungen waren oftmals nicht so schlecht. Auf das können wir aufbauen und dann hoffen wir, dass wir in den nächsten Wochen dann auch die Punkte machen.
1: Auch für Zweitligist Bregenz geht das Wochenende verpatzt zu Ende. Sie verlieren auswärts 0:2 gegen die Young Violets.
0: Ja, weniger verpatzt dürfte der

0: Spätsommerwetter ausfallen. Susi Lendner von der Geosphere Austria. Wie schaut's im Detail aus?
1: Schönen Nachmittag. Das Sommerwetter bekommt bis morgen eine kleine Unterbrechung. Morgen Montag erreicht uns nämlich bereits ab den frühen Morgenstunden eine mäßig aktive Kaltfront mit Regenschauern und Gewittern. Dahinter setzt sich morgen Vormittag schon wieder die Sonne durch. Die Temperaturen klettern auf 21 bis 25 Grad. Aber auch am Nachmittag entstehen noch ein paar lokale Schauer. Am Dienstag und Mittwoch gibt's einen sommerlichen Mix aus Sonne und Quellwolken. Die Schauerneigung geht langsam zurück und danach befinden wir uns zwar schon im meteorologischen Herbst. Das Wetter zeigt sich bis Ende der Woche aber hochsommerlich und stabil mit viel Sonnenschein und Temperaturen bis knapp 30 Grad.
0: Der Sommer will's noch mal wissen, egal ob meteorologischer Herbst beginnt oder nicht. Sie sind sicher unterwegs mit Radio Vorarlberg. 5:02. Ein kurzer Blick auf Vorarlbergs Straßen. Es ist alles bestens auf den Straßen unterwegs, sie kommen gut voran. Apropos bestens, the best, Tina Turner, jetzt für Sie. Ich bin Carmen Franceschini, schönen Sonntag.

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Starkstrom für Ihren Sonntag hier bei Radio Vorarlberg. Da wäre noch was, Stichwort Fendrich. Zwei Tickets, heute in einer Woche. Reinhard Fendrich kommt nach Bregenz auf die Seebühne und zwar im Rahmen seiner Tour 45 Jahre Reinhard Fendrich live, nur ein Wimpernschlag. Und wir schenken Ihnen zwei Tickets, wenn Sie uns eine Aufgabe lösen, und zwar ein kleines Rätsel für Sie. 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Wir wollen wissen, sogar wer, 0552 78 38 30.

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1: Willkommen zum Journal um 5. Das sind unsere Themen. Mehrere Tote gibt es nach einem Fährunglück vor der Küste von Nordzypern. Die Isländerinnen und Isländer haben sich gegen Beitrittsverhandlungen mit der EU ausgesprochen. Im Journalstudio begrüßt sie Konstantin Hahn. Vor der Küste Nordzyperns ist eine Passagierfähre mit mehr als 260 Menschen an Bord gekentert. Mindestens 7 Menschen sind ums Leben gekommen. Nach 23 weiteren wird nach wie vor gesucht. Die Hintergründe sind noch unklar, berichtet Miriam Beller.
2: Die Passagierfähre war vom Hafen in Kyrenia in Nordzypern auf dem Weg in Richtung der südtürkischen Provinz Mersin. Nur wenige Minuten nach dem Auslaufen aus dem Hafen soll Wasser eingedrungen und die Fähre in Seenot geraten sein. Um kurz nach 12 Uhr Ortszeit wurde ein Notruf abgesetzt. Zu diesem Zeitpunkt war die Fähre rund 7,5 Kilometer von der nordzyprischen Küste entfernt. Auf Videoaufnahmen ist zu sehen, wie Menschen in Schwimmwesten auf der gekenterten Fähre stehen und auf ihre Rettung warten. Mehr als 230 Personen werden von den Einsatzkräften an Land gebracht. Wie es zu dem Unglück gekommen ist und warum Wasser in das Schiff eindringen konnte, ist noch nicht geklärt.
1: Island geht nicht den Weg in Richtung Europäische Union. Beim Referendum gestern haben sich rund 53% der Bevölkerung gegen die Wiederaufnahme von Verhandlungen mit der EU ausgesprochen. Aus Island Eva Pöcksteiner.
3: Die Stimmung nach dem Referendum ist wie vor dem Referendum geteilt. Manche sind total froh, dass es so ausgegangen ist wie der Filmemacher Ingimar. Ich bin glücklich, dass wir die Entscheidungen für unser Land weiterhin alleine treffen können. Sole hingegen ist am Boden zerstört. Ich bin traurig, denn wir hätten zumindest schauen sollen, was uns von der EU angeboten wird. Die isländische Regierung zeigt sich enttäuscht, blickt aber nach vorne. Es ist keine Niederlage, sondern ein Sieg der Demokratie, so Premierminister Frostadottir. Die isländische Bevölkerung habe gezeigt, dass sie bereit ist, Dinge selbst zu entscheiden. Die Wahlbeteiligung lag bei über 80%.
1: Integrationsministerin Bauer arbeitet einen Vorschlag für ein Verbot des politischen Islam aus. Sie will sich so schnell wie möglich mit den Koalitionspartnern SPÖ und NEOS koordinieren, heißt es. Die NEOS zeigen sich in einer ersten Reaktion jedenfalls offen. NEOS-Chefin und Außenministerin Meinl Reisinger sagt:
4: Wir brauchen einen soliden Vorschlag. Bis jetzt kennen wir nur die Überschrift. Aber unser Grundprinzip ist, alles, was Österreich schützt, sicherer macht und vor allem die Art zu leben schützt, da sind wir offen.
1: So Meinl Reisinger. Aus der SPÖ heißt es, man wolle sich den Vorschlag der Integrationsministerin genau ansehen. Trockenheit, Hitze und veränderte Niederschläge. Gerade in längeren Dürrephasen muss Wasser gut geplant und verteilt werden. In einem Forschungsprojekt ist dafür ein neues Prognosesystem entwickelt worden. Es soll zeigen, wann Wasser knapp werden könnte, damit frühzeitig reagiert werden kann. Mehr von Anke Mandl.
5: Mit Hilfe von Computersimulationen und KI werden Wetterprognosen, Grundwasserstände und die Wassermenge aus den Quellen ausgewertet. Gleichzeitig wird berechnet, wie viel Wasser in den einzelnen Regionen gebraucht wird. Aus all diesen Daten entsteht für die Wasserversorger eine Prognose für die nächsten 6 Tage. Wird dabei absehbar, dass es knapp wird, kann rechtzeitig Wasser aus anderen Quellen zugeführt werden. Insgesamt kann dadurch besser geplant werden, sagt Projektpartner Gernot Klammler von der Firma JR Aquaconsol.
6: Das Wasser wird einfach optimaler genutzt, sodass kein Wasserversorger das Wasser mal in den Nachtstunden abdreht.
5: Aktuell reicht die Prognose 6 Tage voraus. Ziel ist es, den Zeitraum auf 30 bis 60 Tage auszuweiten. Im Rahmen des Forschungsprojekts ist das System bereits getestet worden. Jetzt startet die Umsetzung bei den Wasserversorgern.
1: Die US-Raumfahrtbehörde NASA hat ein neues Weltraumteleskop auf den Weg ins All gebracht. Das Nancy Grace Roman Teleskop ist heute vom Weltraumbahnhof Cape Canaveral im US-Staat Florida aus gestartet, teilt die NASA mit. Astronomen sollen mit dem Teleskop Exoplaneten, explodierende Sterne und schwarze Löcher besser erforschen können. Das war das Journal um 5 mit Konstantin Hahn.
7: Der Sonntag klingt meistens sonnig aus in der Nacht und in den Morgenstunden auf Montag kommen die ersten Wolken daher. Stellenweise kann es dann regnen und der Montag selber wird zum Teil Regen bringen, auch ein paar Gewitter und die Sonne schaut vor allem nachmittags vorbei bei warmen 25 Grad. Am Dienstag dann einiges an Sonnenschein und spätsommerliche Temperaturen zum meteorologischen Herbstbeginn. Sie sind sicher unterwegs mit Radio Vorarlberg 5 nach 5. Es ist alles ruhig auf den Straßen. Kommen Sie sicher an.
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7: Ich begrüße Sie und hello, sagt auch Lionel Richie mit dieser Traumnummer hier bei uns.

0: Schönen Sonntag allerseits. Heute in einer Woche ist der 6. September und da kommt Reinhard Fendrich nach Bregenz auf die Seebühne. Und zwar im Rahmen seiner Tour 45 Jahre Reinhard Fendrich live. Nur ein Wimpernschlag. Der Abend restlos ausverkauft. Da liegen noch zwei Tickets, die wir haben. Unsere Frage war vorhin, es gibt einen Titel von ihm. Da kommt er gerade melancholisch aus seinem Urlaub zurück, steigt aus dem Flieger, wird vom Flughafen abgeholt. Und wer ist da unter anderem dabei? Herbert ist dran.
1: Das ist die Tante Hilde. Sogar die Tante Hilde. Bin ich spät?
0: Na, bist gut richtig.
1: Passt
0: das? Ja, und jetzt da sehen wir noch, welches Lied das ist. Weißt du das auch noch?
1: Ich habe mir was vergessen am Strand von Malibu. Das Lied heißt, glaube ich, Malibu, oder?
0: Perfekt. Perfekt, Herbert. Ja. Ja. Jetzt hüpft das Herz, oder?
1: Ist ein Traum.
0: Ist ein Traum. Herbert, sag einmal, was verbindest du mit Fendrich?
1: Einer der besten Texter oder halt Sänger, wo man haben in Österreich.
0: Und wenn du jetzt auf der Seebühne bist, darf man dich da erkennen, wenn du vor Freude hüpfst oder bist du da eher ein Dezenter? Oder flippst du da und shakest mit? Was tust du da?
1: Da bin ich schon einer, der mitsingt da. Das ist schon klar.
0: Ja, viel, viel Spaß und viel Freude. Hat mich sehr gefreut. Schönen Sonntag
1: Danke
0: noch.
1: Danke vielmals.
0: Hier ist er, Reinhard Fendrich, Malidu, hier bei Radio Vorarlberg.

0: Heute Sonntag, der 30. August. Es ist 17.30 Uhr. 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
1: Mit Martina Huber. Die Vermietung von Zimmern und Ferienwohnungen auf dem Bauernhof ist nach wie vor sehr beliebt. Bei den Mitgliedern der Plattform Urlaub auf dem Bauernhof ist die Zahl der Nächtigungen im Vergleich zum Vorjahr um 25% gestiegen. Vorarlberg liegt damit im Spitzenfeld, sagt Gernot Reitmeier, Geschäftsführer von Urlaub am Bauernhof Österreich. Der heurige Sommer hat Spitzenwerte bei den Erträgen von Photovoltaikanlagen gebracht. Im Juli hatte PV im Gesamtstromertrag einen Anteil von rund 30%, sagt Vera Imica, Geschäftsführerin von Photovoltaik Austria. Im Vorjahresvergleich hat sich das mehr als verdoppelt. Aufgrund der Trockenheit habe es heuer aber Einbuße bei der Wasserkraft gegeben. Achtlos weggeworfener Müll kann im Ausland teuer werden. Darauf weist der ÖAMTC hin. In der Schweiz muss bis zu 80 Franken bezahlt werden, wenn etwa Zigarettenstummel oder kleine Plastiksäcke in der Natur weggeworfen werden. Auch Italien geht streng gegen Littering vor, mit Strafen bis zu 150 Euro. Für Bundesligist Altach war bei Meister LASK erwartungsgemäß nichts zu holen. Nach dem 0:3 gegen die Champions-League-Helden aus Linz bleiben die Altacher Tabellen Schlusslicht. Wobei die bisherigen Leistungen und das Punktekonto nicht ganz zusammenpassen, meint Stürmer Marco Ragusch.
2: Ja, es ist ein bisschen trügerisch, weil ich denke, dass die Leistungen oftmals nicht so schlecht waren. Trotzdem, die Punkteanzahl ist natürlich ein bisschen bitter, so wie es ausschaut. Aber wie gesagt, die Leistungen waren oftmals nicht so schlecht. Auf das können wir aufbauen und dann hoffen wir, dass wir in den nächsten Wochen dann auch die Punkte machen.
1: Auch für Zweitligist Bregenz geht das Wochenende verpatzt zu Ende. Sie verlieren auswärts 0:2 gegen die Young Violets.
0: Ja, mit viel Sonne geht der Tag zu Ende. Morgen in der Früh ziehen Wolken auf und bringen erste Gewitter. Tagsüber immer wieder Regenschauer. Aber auch Sonne ist morgen drin. Noch mehr Sonne dann ab Dienstag. Sie sind sicher unterwegs mit Radio Vorarlberg 2:30. Es ist alles ruhig auf

0: den Straßen, kommen Sie sicher an Ihr Ziel.
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0: Schönen Sonntag allerseits.

Schönen Sonntagabend hier bei Radio Vorarlberg. War doch ein ereignisreiches Wochenende, zum Beispiel in Altenrhein die Flugshow. Wie war's? Und außerdem, in 2 Wochen fängt die Schule wieder an. Wie bereiten sich die Schülerlotsen vor? Das alles und mehr morgen in Guten Morgen Vorarlberg. Ich bin Carmen Franceschini. Haben Sie noch einen feinen Sonntagabend, alles Liebe.

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1: Im Studio ist Felix Schneider-Storm. Integrationsministerin Claudia Bauer will den Koalitionspartnern SPÖ und NEOS so schnell wie möglich einen Vorschlag für das Verbot des politischen Islam vorlegen. Das Verbot war von Bundeskanzler und ÖVP-Chef Christian Stocker in mehreren Interviews auf den Tisch gelegt worden. SPÖ und NEOS wollen den konkreten Vorschlag einmal abwarten, reagieren aber nicht von vornherein ablehnend oder mit weiteren Forderungen. Mehr von Franz Renner.
2: Aus der SPÖ heißt es heute, man werde sich den Vorschlag der Integrationsministerin genau ansehen. Die SPÖ fordert aber einen Vorschlag, der nicht nur islamistische, sondern auch rechtsextreme Demokratiegefährder wie die Identitären einbezieht. Die NEOS wiederum zeigen sich heute für alles offen. Parteichefin Beate Meindl-Reisinger.
3: Wir brauchen einen soliden Vorschlag. Bis jetzt kennen wir nur die Überschrift. Aber unser Grundprinzip ist, alles, was Österreich schützt, sicherer macht und vor allem die Art zu leben schützt, da sind wir offen.
2: Scharfe Kritik an der ÖVP kommt von der FPÖ. Die Ministerin Bauer ausrichtet, sie bräuchte eigentlich nur den vor Jahren von den Freiheitlichen vorgelegten Gesetzesentwurf für ein Verbot des politischen Islam übernehmen. Von den Grünen war in dieser Sache noch nichts zu hören. Unterstützung für die ÖVP kommt heute aus der Direktion Staatsschutz und Nachrichtendienst, die den Vorstoß des Bundeskanzlers ausdrücklich begrüßt.
1: Nach der Flutkatastrophe beginnen in Nepal jetzt Massenbestattungen unbekannter Flutopfer. Mehr als 750 Menschen sind durch die Flut ums Leben gekommen, während rund 3000 weiterhin vermisst werden. Die Behörden haben knapp 100 Leichen bereits bestattet und bereiten sich darauf vor, über 100 weitere zu beerdigen. Um zukünftige Identifizierungen zu ermöglichen, werden den Leichen DNA-Proben entnommen. Und nach den Schüssen auf einem Rave-Konzert im Kanton Aargau in der Schweiz fahndet die Polizei noch immer nach den Verantwortlichen. Eine 22-jährige Italienerin ist vergangene Nacht noch vor Ort verstorben. 5 weitere Personen sind zum Teil mit schweren Verletzungen ins Spital eingeliefert worden. Aus der Schweiz berichtet Bettina Prendergast.
4: Ein Super Puma-Helikopter kreist in der Nacht über Aarau. Bewaffnete Polizisten sichern das Gebiet rund um die Pferderennbahn. Dort hat der Rave stattgefunden. Die Kantonspolizei Aargau bestätigt, eine 22-jährige Frau ist tot. 4 junge Männer und eine junge Frau sind zum Teil schwer verletzt ins Spital eingeliefert worden. Die Fahndung läuft weiter, sagt Polizeipressesprecher Pascal Wenzel.
5: Die Bevölkerung wird aufgefordert, das betroffene Gebiet im Bereich des Schachens von Aarau zu meiden.
4: Der Schweizer Regionalsender Tele M1 berichtet, dass wenige Kilometer entfernt mehrere Personen von der Polizei abgeführt worden sind. Ob sie im Zusammenhang mit der Schießerei stehen, ist nicht bekannt. Die Polizei bestätigt diese Festnahmen nicht.
1: Berichtet Bettina Prendergast aus der Schweiz. In der Fußball-Bundesliga führt Rapid Wien nach der ersten Halbzeit 2:1 gegen Sturm Graz und auch Hartberg liegt gegen Ried vor dem Seitenwechsel 2:1 in Führung. Das waren die Nachrichten mit Felix Schneider-Storm.
6: Ja, der Sonntag zeigt sich oft sonnig und angenehm warm. Morgen früh ziehen erste Wolken auf. Tagsüber gibt's immer wieder Regen und Gewitter, aber auch die Sonne kommt durch. Der meteorologische Herbstbeginn am Dienstag zeigt sich dann spätsommerlich bei bis zu 25 Grad. Sie sind sicher unterwegs mit Radio Vorarlberg, 3 Minuten nach 18 Uhr. Es liegen uns keine aktuellen Meldungen vor. Gute Fahrt.
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1: Am Mikrofon ist Anselm Peer. Hitzeschutz am Arbeitsplatz für viele Erntearbeiterinnen und Arbeiter, meist Migranten, die für die Saison nach Österreich kommen, ist das ein Fremdwort. Nicht nur im Freien, sondern auch im Gewächshaus bei bis zu 50 Grad, kritisiert Cisioneri, eine gemeinsame Kampagne der Gewerkschaft ProG von NGOs und Aktivistinnen. Veronika Mauler berichtet.
2: Erntearbeiterinnen und Arbeiter berichten von 10 bis 14 Stunden Arbeitstagen im Gewächshaus bei hoher Luftfeuchtigkeit und extremer Hitze, sagt Sonja Melo von der Saisonieri-Kampagne.
3: Ein Erntearbeiter aus einem Simmeringer Betrieb schickte uns ein Foto, wo ein Thermometer zu sehen war, wo knapp 50 Grad angezeigt wurden. Und da kann man nicht arbeiten.
2: Den ganzen Sommer über sei es um Ernteausfälle und die problematische Situation der Bauern gegangen, sagt Melo.
3: Aber die Rede ist selten eben, wie geht es auch den Arbeiter und Arbeiterinnen, die zum großen Teil Migranten und Migrantinnen sind, die herkommen für die Saison.
2: Schätzungen zufolge sind das knapp 20.000 Personen im Jahr. Um sie besser zu schützen, brauche es eine Adaptierung der Arbeitsstättenverordnung, so Melo, und vor allem viel mehr Kontrollen.
1: Die ÖVP fordert ein Verbot des politischen Islam. Integrationsministerin Claudia Bauer will den Koalitionspartnern so schnell wie möglich einen Vorschlag vorlegen. SPÖ und NEOS zeigen sich offen. Die SPÖ fordert, dass auch rechtsextreme Demokratiegefährder wie die Identitären verboten werden. Island hat sich heute gegen EU-Beitrittsverhandlungen ausgesprochen. In einem knappen Referendum haben 52,8% der isländischen Bevölkerung die Wiederaufnahme der Gespräche abgelehnt. Das sei schade, sagt Außenministerin Beate Meindl-Reisinger. Wirklich überrascht habe sie das Ergebnis aber nicht.
4: Ich war im Juni dort, es hat mich nicht überrascht, weil ich im Juni doch mit Verwunderung festgestellt habe, dass keine Debatte stattfindet wirklich darüber. Ich glaube schon, dass ein so wichtiges Thema schon getrieben werden muss, mit einer aktiven Einbeziehung der Bevölkerung, dass es auch wirklich in den Familien, an den Stammtischen, in den Betrieben diskutiert wird. Es war denkbar knapp, das war auch klar, also auch Island ist in dieser Frage gespalten. Aber wie gesagt, es gibt ja auch Möglichkeiten, wie wir enger zusammenarbeiten, noch abseits der Mitgliedschaft.
1: Nach dem Fährunglück vor der Küste Zyperns suchen die Einsatzkräfte weiter nach 23 Vermissten. Mindestens 7 Menschen sind ums Leben gekommen. Mehr als 230 konnten gerettet werden. Wieso das Schiff gesunken ist, ist noch unklar. Die US-Weltraumbehörde NASA hat heute ein neues Weltraumteleskop ins All geschossen. Es ist nach der US-Astronomin Nancy Grace Roman benannt und soll Exoplaneten, explodierende Sterne und schwarze Löcher erforschen. In einem Monat soll es eine Umlaufbahn erreichen, 1,6 Millionen Kilometer von der Erde entfernt. Das ist 4-mal so weit weg wie der Mond. Das waren die Nachrichten mit Anselm Peer. Und jetzt zum Wetter.
5: Die Temperaturen bleiben in den nächsten Tagen sommerlich. Zu Beginn der neuen Woche ist das Wetter aber vorübergehend wechselhaft. Denn morgen am Montag überquert im Laufe des Tages eine Regenfront Österreich. Davor und danach zeigt sich auch die Sonne. In der Früh und am Vormittag kann es morgen vor allem im Westen und im Norden regnen, zum Mittag auch im Osten und es wird windig. Am Nachmittag verlagern sich die Regenwolken in den Süden, hier sind dann auch Gewitter möglich. Die Höchsttemperaturen morgen 22 bis 28 Grad, im Südosten bis zu 30. So viel zum Wetter mit Thomas Wostal.
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1: Am Mikrofon ist Anselm Peer. In der Schweiz fahndet die Polizei nach den Schüssen auf einem Rave-Konzert in der Nacht weiter nach den Tätern. Eine 22-jährige Italienerin ist getötet worden. 5 weitere Menschen wurden zum Teil schwer verletzt. Bettina Brendergast berichtet.
2: Die Pferderennbahn der Stadt Aarau bleibt weiter großräumig abgesperrt. Dort hat die Rave-Party stattgefunden. Ein Augenzeuge berichtet, dass die Besucher die Schüsse zuerst für Feuerwerkskörper gehalten haben. Sie fielen, als der Rave zu Ende war und die Menschen in Richtung Ausgang gingen.
3: Die meisten Menschen sind langsam am Führerlaufen, Richtung Ausgang. Innerhalb von 1-2 Minuten hat es nachher geklopft. Die meisten haben gedacht, das ist Feuerwerk, irgend so etwas.
2: Die Kantonspolizei steht mit ihren Ermittlungen am Anfang, sagt der stellvertretende Dienstchef Bernhard Graser.
4: Also es wäre zu früh jetzt zu sagen, wohin die Täterschaft geflüchtet ist, zumal wir auch keine näheren Erkenntnisse über die Anzahl der Täter haben. Diese Ermittlungen sind im Gange.
2: Die Polizei geht aber davon aus, dass die Bevölkerung nicht in Gefahr ist.
1: Nach der Sturzflut an der Grenze zwischen Nepal und China erschwert die Angst vor neuen Überschwemmungen die Rettungsarbeiten. Durch einen Erdrutsch hat sich ein neuer See aufgestaut, der plötzlich auslaufen könnte, warnen die Behörden. Die Zahl der Toten ist auf fast 800 gestiegen. Mehr als 2.500 Menschen werden noch vermisst. Israels Premier Benjamin Netanyahu hat die eskalierende Gewalt israelischer Siedler gegen Palästinenser im Westjordanland ungewöhnlich scharf kritisiert. Er spricht von kriminellen Gewalttaten einer Handvoll Randalierer. Die Täter würden Israels Ansehen in der Welt schaden, sagt Netanyahu. In der für den Ölverkehr wichtigen Schifffahrtsstraße von Hormus ist erneut ein Tanker angegriffen worden. Das Schiff sei vor der Küste des Oman von einem Geschoss getroffen worden, meldet die britische Behörde zur Sicherheit der Schifffahrt. Der Iran blockiert die Meerenge seit Beginn der US-Angriffe vor einem halben Jahr. In der Fußball-Bundesliga ist Rapid punktegleich mit dem LASK an der Tabellenspitze. Die Hütteldorfer besiegen im Spitzenspiel Sturm Graz mit 3:1, Martin Lang.
5: Schon nach 7 Minuten führt Rapid in diesem Schlagerspiel durch ein Elfmetertor von Yusuf Demir.
6: Ja, ich glaube, wir werden heute über die ganzen 90 Minuten überlegen. Ja, wir spielen jeden dritten Tag ein Spiel. Wir haben nicht so viel Zeit, traurig oder glücklich zu sein. Wir machen weiter und ja, wir sind glücklich, dass wir heute gewonnen haben.
5: Am Ende 3:1 für Rapid. Sturm beendet mit roter Karte für Walschi das Spiel zu 10. Und begonnen hat es mit dem Elferfoul von Jürgen Heil.
7: Gefühlt stolpert der Gegner selber über die 4 im 16er. Zuerst gibt es ein 10, aber das ist außerhalb. Kommen wir zurück ins Spiel und dann killen uns leider unsere individuellen Fehler. Das waren heute einfach zu viel in so einem Spiel.
5: Für Sturm ist es die erste Liga-Niederlage seit Monaten. Hartberg gewinnt gegen Ried 3:2 und Salzburg führt zur Pause gegen die Wiener Austria bereits mit 3:0. An der Tabellenspitze Rapid punktegleich mit dem LASK.
1: Das waren die Nachrichten mit Anselm Peer. Und jetzt zum Wetter.
8: In den nächsten Stunden kühlt es deutlich ab. Die Tiefstwerte liegen heute Nacht zwischen 10 Grad im Lungau und 20 in den Innenbezirken von Wien. Morgen am Montag zeigt sich die Sonne nur zeitweise. Im Laufe des Tages überquert eine Regenfront Österreich. In der Früh und am Vormittag kann es vor allem im Westen und im Norden regnen, zum Mittag auch im Osten und es wird windig. Am Nachmittag verlagern sich die Regenwolken dann immer mehr in den Süden. Hier sind dann auch Gewitter möglich. Die Höchsttemperaturen morgen 22 bis 28 Grad, im Südosten bis zu 30. So viel zum Wetter mit Thomas Mostal.
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9: In Island haben die Menschen mit einem Referendum über einen möglichen EU-Beitritt abgestimmt. Eine knappe Mehrheit von rund 53% war bei dieser Abstimmung gegen einen Beitritt zur Europäischen Union. Rund 270.000 Isländerinnen und Isländer waren zur Abstimmung aufgerufen. Island ist wirtschaftlich schon jetzt sehr eng mit der Europäischen Union verbunden. Das Land wird nach der Entscheidung aber auch in nächster Zeit kein vollwertiges EU-Mitglied werden. Die Befürworter hatten gesagt, dass ein EU-Beitritt in unsicheren Zeiten mehr Sicherheit bringen würde. Den EU-Gegnern ist es besonders wichtig gewesen, dass Island bei dem Thema Fischerei möglichst selbstständig bleibt. In Österreich hat es in den Monaten Juni und Juli 646 Todesfälle durch Hitze gegeben. Das hat die Agentur für Gesundheit und Ernährungssicherheit, kurz AGES, errechnet. Das ist ein neuer Höchstwert für diese Monate, teilt das Gesundheitsministerium mit. Die aktuellen Zahlen zeigen erneut, wie sehr hohe Temperaturen die Gesundheit der Menschen belasten. Die Hitze ist aber auch eine große Herausforderung für das gesamte Gesundheitssystem. Betroffen sind neben den Krankenhäusern auch viele Einrichtungen für Senioren und Pflege. Der Nationalteamspieler Sascha Kalajdzic kehrt zum Fußballmeister LASK zurück. Das hat der Verein aus Linz heute bestätigt. Kalajdzic hat einen Vertrag bis zum Sommer 2029 unterschrieben. Nähere Details wurden aber nicht bekannt. Für die Linzer hat der Stürmer schon in der vergangenen Saison gespielt und wurde mit dem LASK Meister und Cupsieger. Kalajdzic kommt vom englischen Club Wolverhampton Wanderers zu den Linzern. Die Engländer hatten Kalajdzic im Vorjahr an den LASK verliehen, ihn also ausgeborgt. Der LASK hat sich vor kurzem zum ersten Mal für die Fußball Champions League qualifiziert. Das waren die Nachrichten in einfacher Sprache, präsentiert von Felix Schneider-Sturm.
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0: Mondfinsternis, hey, Mondfinsternis, ja, ist ja die volle Verarsche, war ja das.
1: Finsternissen sind sowieso in.
0: Es war schon, es war finster war es, ja, aber weil halt der Mond nicht da war.
1: Ja, wieso? Also ich hab diese Finsternis gesehen.
0: Wie?
1: Ja, da war es halt nur dunkel.
0: Ja, der war dann halbschattig, genau, ja, aber das Maximum von 93,5%.
1: Ich hab's nicht nachgemessen.
0: Das habe ich nicht gesehen, weil genau da diese eine Wolke, und ich glaube ja, die Wolken, die warten so hinter den Bergen, und dann, wenn sie sehen, oh, alle Menschen fangen an, schauen dann, und dann kommen sie, hinterm Berg vor und vor den Mond. Und
1: also
0: dann
1: auf meinem Weg vom Schlafzimmer in die Küche, um mir ein Glas Wasser zu holen, und in der Früh um 6, ich weiß nicht, wann war die überhaupt genau?
0: Es war genau um 6.13 Uhr.
1: Ah, okay, na, dann war ich jetzt ziemlich genau. Da war es noch relativ dunkel, und da schaue ich aus dem Küchenfenster, und dann denken wir, boah. Ich wusste, ich habe das nicht mitbekommen, das Mond. Ich habe nichts mitbekommen diese Woche. Ich war in einer eigenen Welt. Und dann habe ich gedacht, hey, heute ist er schwach beieinander. Da gibt's nicht viel.
0: Da verwandelt sich niemand.
1: Da haben sogar die Wölfe Pause.
0: Okay. Ja, das war diese Woche die Mondfinsternis. Ja, und wir müssen vielleicht kurz erklären, warum du in einer eigenen Bubble warst.
1: Ja, aber lass uns das. Also machen wir
0: das. Was uns zuerst? Ja, du bist schon wieder ganz, ganz ruhig.
1: Was denn?
0: Alles wird gut. Ja. Was hast du vorhin zu mir gesagt?
1: Was denn?
0: Wie viel Prozent hast du schon in deinem Akku? Wie viel?
1: Es sind nur noch 56.
0: Ja, genau.
1: Wir
0: müssen aufpassen. Das ist wie so ein altes iPhone.
1: Ja. Ja, der Rest macht die Erfahrung.
0: Also du warst krank in dieser Woche.
1: Ja, ich war ganz ein Armer.
0: Und deshalb diese Folge 294 wird die Reha-Folge.
1: Oh,
0: ja, genau. Schön. Die heißt auch irgendwie so, ich weiß da nicht genau wie. Das geht nicht so schnell mit dem Titel wie bei der letzten Folge. Was habe ich jetzt schon gesagt? 294?
1: Nein.
0: Folge 294 mit Christian
1: und
0: Sutter.
1: Dominik der Breda gesund.
0: Christian gesundi Bundi Sutter. Bussi aufs Bauchi.
1: Fein. Oh,
0: geht's dir wieder besser? Hoffentlich.
1: Alles wieder gut. Besser als zu Beginn dieser Woche, aber noch nicht so ganz. Also, das schaffen wir schon.
0: Ich habe dir angeboten. Wir können das auch. Ich habe sogar gelogen für dich. Ich habe gelogen für dich in dieser Woche.
1: Was?
0: Du hast gefragt, soll man Kaktus? Und ich habe geschrieben, du, kein Problem, wir können es auch bleiben lassen. Ich hätte so eine kleine Werte schnell gesund Postkarte, natürlich in Audioform die Geschichte. Ich habe auch schon eine Idee. In der Hoffnung, dass wenn du hörst, ich habe schon eine Idee, dann sagst du, ja, okay, gut, dann mach du das. Ich habe überhaupt keine Idee gehabt. Das war voll gelogen.
1: Ja, aber schau.
0: Ich hatte gar keine Idee.
1: Aber schau, kannst du ja, falls du doch noch eine Idee hast, kannst du für nächstes Mal. Ich werde dann einfach wieder mal krank. Irgendwann.
0: Okay. Schön.
1: 27 wäre ich
0: wieder.
1: Das
0: sind tolle Aussichten. Ja. Hast du da noch ein paar Krankenstandtage übrig?
1: Ja, okay. Einmal im Jahr, da muss man sich einfach dann. Ja, aber es reicht auch wieder. Also nach 3 Tagen im Bett. Es war aber immer schon so. Es war ja schon als junger Kerl. Wenn man so lange liegt, tut einem alles weh irgendwann. Irgendwann tut einem alles weh. Vor lauter Liegen.
0: Du schaust auch wundgelegen aus.
1: Ja, schon gerne. Also,
0: die ganze linke Seite ist so eine Pustel.
1: Hör auf, und ich habe eine Podcast-Phase und Film- und Serienphase hinter mir. Es reicht.
0: Ist alles durch, oder?
1: Aber ich habe auch einen Podcast-Tipp mitgebracht.
0: Aus dem Krankenstand?
1: Aus meiner Liegephase.
0: Aus dem Delirium.
1: Aus meiner bettlägerigen Phase.
0: Ja, das ist cool, weil auf der einen Seite kann man sich da noch viel besser konzentrieren, auf der anderen Seite auch wieder nicht. Das bin ich gespannt, was das für ein Podcast ist.
1: Ja, ganz was anderes. Aber ich möchte noch ganz kurz nochmal zur Mondfinsternis zurückkommen, weil ich habe diese Woche was gelesen auf der Vorarlberg ORF.at-Seite.
0: Ja, die ist gut, die ist super. Die ist von tollen Menschen gemacht.
1: Ja, grundsätzlich gut, und zwischendurch gibt es ja amüsante Sätze, die man immer wieder findet, und ich habe so einen gefunden, so auf Mondfinsternis, weißt du, du grinst so, ich glaube,
0: Nein, ich weiß gar nichts. Ne?
1: Also, es war so die Erklärung der Mondfinsternis und was halt wieder passiert, mein Gott, immer dasselbe, oder? Und dann der Zusatz, es ist keine spezielle Brille nötig.
0: Ja!
1: Geht's das bitte? Wie kann man sowas schreiben? Das ist ja dasselbe wie, wer schwimmen geht, braucht keine Wanderschuhe. Oder wer spazieren geht, braucht nicht zu tanken. Oder nochmal, der beste Vergleich. Also wer keine spezielle Brille für die Mondfinsternis braucht, da könnte man gleich schreiben, wer in Zimmerlautstärke Musik hört, braucht keinen Gehörschutz. Das ist sinnlose Information. So.
0: Aber ich finde es süß.
1: Das ist
0: so nett mitgedacht.
1: Ja. Ja,
0: bei uns hat man immer den Service-Gedanke.
1: Ja, aber wenn wenigstens hinter dem Satz ein Smiley wäre.
0: Ja, das wäre nett.
1: Dann würde ich es verstehen, würde es witzig finden.
0: Dann würde es auch die Gen Z verstehen. Natürlich. Ja, Y bräuchte man schon wieder ein Emoji oder GIF.
1: Ja, Sarkasmus funktioniert auf der ORF-Seite nicht.
0: Aber ich fand es super. Das war, glaube ich, sogar die Zwischenüberschrift, oder? Ja, es war sogar fett. Es war fett gedruckt. Ja, keine Brille nötig. Ja. Nur das Radio. Gott, wir haben wirklich uns das angetan, sind auf die Terrasse oben rauf, live in der Sendung, in der Frühsendung, war ja 13 nach 6, wie ich schon gesagt, oder? Also das war ja für uns ein perfekter Live-Einstieg und ich war so glücklich, dass ich es endlich mal mitbekomme. Für die Sophie hatte ich keine Brille, weil es mir wurscht war irgendwie. Ich habe mir gedacht, ich habe damals die Totale mitbekommen, war mir wurscht. Und da jetzt endlich und dann gehen wir rauf und dann Wolken. Schass. Also,
1: ja. Du kannst ja eine Brille anziehen und zwar eine komplett abgedunkelte Brille und dann ist auch finster.
0: Das Schöne ist, wir haben da so ganz hohe Scheinwerfer. Irgendwie, das Haus ist mir heute zum ersten Mal aufgefallen, unser Gebäude hier, das wird von 4 Scheinwerfern in jedem Eck, obwohl es rund ist.
1: Wie lange arbeitest du schon hier?
0: Eben. Ich bin jetzt Praktikant in der dritten Woche und jetzt habe ich gelernt, dass da in jedem Eck steht ein riesen Scheinwerfer. Ja. Und wenn man sich ganz fest das einbildet, dann hätte das der Mond sein können.
1: Okay. Ah. Was für eine Woche. Ich sag's euch, was für eine Woche. Naja, aber gut. Was hast du?
0: Was für eine Woche? Für uns war das eigentlich überhaupt keine Woche. Also ich habe gearbeitet, du warst krank. Für uns war die Woche eigentlich off, oder? Also eigentlich, wir haben gar nichts mitbekommen.
1: Aber es ist ja auch nichts außerhalb unserer Bubble ist was passiert.
0: Hey, was die Nina gemacht hat diese Woche. Nina. Unsere Kaktus-Kuschel-Hörerin Nina. Nina.
1: Ja, ist klar, oder? Dina,
0: kennst du?
1: Ja,
0: wirklich, logisch, ist alles logisch. Okay. Du hast sie aber schon kennengelernt.
1: Ich kenne sie.
0: Aber offensichtlich nicht gut genug, weil sonst wärst du der Glückliche jetzt gewesen.
1: Ja, gut,
0: sie schreibt plötzlich mit anderem Namen.
1: Was?
0: Ja, also sie heißt jetzt nicht Elena, der Nachname ist jetzt anders. Sie heißt immer noch Nina, aber danach. Genau, und sie schreibt, hallo, ich wollte euch mal kurz updaten. Mein Freund und ich, wir sind schon eine Weile zusammen und er kennt mich mittlerweile sehr gut. Wenn es mir mal nicht so prickeln geht, schaltet er einfach Kaktuskuscheln ein. Oh. Das ist so unfassbar schön von ihm, dass ich ihn am Wochenende geheiratet habe.
1: Wow, bravo!
0: Schön, dass das der einzige Grund ist. Ich finde, das hat auch einen kurzen Applaus verdient. Oder?
1: Ja, also...
0: Ich habe gesagt kurz. Heiraten ist total witzig, schreibt Nina weiter.
1: Ja.
0: Jeder beschenkt einen und gratuliert einem für etwas, das man ohnehin schon seit Jahren macht. Es ist ein bisschen wie Geburtstag zu haben, nur besser. Genug der kitschigen Worte. Gern würde ich wieder einmal den einzigartigen, unvergleichlichen und wundervollen Jingle von Lars hören.
1: Ah, ja.
0: Ja, ich habe mir jetzt nämlich die ganze Zeit, bis ich den Absatz, ich sollte mir angewöhnen, die Mails mal fertig zu lesen, bevor ich mir Gedanken, ich habe mir schon gedacht, was könnte man für die Nina machen, welches Geschenk, sie hat ja bestimmt schon eine Tasse, oder? Ich glaube, die haben wir sogar persönlich geliefert.
1: Ja.
0: Was für Hochzeitsgeschenk könnte man, ja, aber wenn das alles ist, liebe Nina, ja dann.
1: Gerne.

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1: Ich hab grad selber erfreut. Ja, ist schon gut.
2: Ist schon gut, setz dich wieder hin. Ja. Übrigens kurz als Update zum Lars. Es gibt ihn tatsächlich noch. Er hat uns gerade letztes Mal von der Straße zugequakt. Im Sommer wird er immer fauler. Ich glaube, dem geht es so wie wir. Ich muss das echt einmal mit einem Biologe, also wenn dir mal ein Biologe über den Weg rennt, ja, dann fang ihn ein und frag ihn, ob Laufenten irgendwie sowas wie Sommerschlaf halten. Weil der läuft nur im Winter bei uns vorbei und im Sommer sehe ich den gar nicht. Okay. Also entweder ist er dauernd auf irgendeiner Beachparty mit seinen Bitches oder auf der Bitchparty mit, ja, egal wie, man hört den nicht mehr so oft schnattern bei uns. Aber jetzt, ja, also er lebt, er ist da, er ist alles
1: sehr
2: gut.
1: Sehr cool, ne, der wird wahrscheinlich so gescheit sein bei der Hitze in diesem Sommer, wird er wahrscheinlich in höheren Gefilden, der wird draufgeflogen sein irgendwo, wo es feiner war. So
2: weißt du, der fliegt nicht in den Süden.
1: Achso, der läuft ja nur. Der läuft ja nur.
2: Ah ja, stimmt.
1: Ja, ja, au.
2: Ist auch blöd, gell? Ist ja echt ein Schicksal so als Vogel.
1: Ah ja, ist wirklich nicht einfach. Also liebe Biologen, ich fange euch, falls
2: ja,
1: ihr
2: pass,
1: mir über den
2: pass
1: Weg
2: bitte
1: kommt
2: auf, wenn ja der Sutti euch über den Weg
1: ja läuft. Das wollen wir wissen. Das wollen wir wirklich wissen.
2: Ja, das ist der Nina passiert.
1: Sehr schön. Und ich finde es toll, dass sie geschrieben hat, heiraten ist lustig, weil dann war es eine gute. Ich finde auch, bin der tiefen Überzeugung und weiß es aus meiner eigenen Erfahrung, wenn eine Hochzeit lustig ist, dann ist sie gut. Mhm. Es muss einfach ein witziges Fest sein. Also das zu ernst oder zu, was soll ich sagen, zu romantisch. Also Romantik kommt eh. Aber es muss witzig sein,
2: ja,
1: einfach.
2: Ja, auch.
1: Das ist schön.
2: Blöd immer, wenn man zwei Termine hat, weil und einer ist witziger als der andere, dann denkt man sich, warum haben wir eigentlich zwei gemacht? Hätte man nur den einen gemacht, der war witziger.
1: Ja, genau. Ja. Ich hab mir gedacht, bei der Agape, für alle, die jetzt nicht so hochzeitsfest sind, direkt nach der Kirche, vor allem, wenn man kirchlich heiratet, dann macht man Agape. Und das ist ja eigentlich ein sehr einfaches Fest. Da gibt es ja nur Brot und Wein und Wasser. Und mehr gibt es ja da eigentlich nicht grundsätzlich. Von der Uridee.
2: Damals halt vielleicht, ja.
1: Ja, von der Uridee.
2: So eins nach Christus.
1: Ja, aber unsere Agape war so groß, die mussten wir so groß veranstalten, waren es 220 Leute oder sowas, weil die hätten wir ja gar nicht beim eigentlichen Abendessen, hätten wir die gar nicht untergebracht. Und haben gesagt, okay, machen wir eine ordentliche Agape. Die war schon so witzig, das hätte eigentlich gereicht. Wir hätten eigentlich alle um 18.15 Uhr nach Hause gehen können und es war eine lässige Hochzeit. Aber ja gut, dann sind wir halt noch essen, war trotzdem cool. Kurze private Geschichte, bis wir jetzt wieder zu den öffentlichen und offiziellen und weltweiten. Mal war das. Ah ja, ich möchte unbedingt, das fällt mir ganz noch was anderes ein, bevor ich über das reden möchte, noch was anderes reden.
2: Das ist total anstrengend, nämlich, wenn du krank warst. Darf ich nur mal ganz kurz deinen Redefluss kurz unterbrechen?
1: Das ist so viel angestaut.
2: Christian Sutter ist das, meine Lieben.
1: Und gegenüber Dominik Dupré in der Folge 294.
2: Selten, dass ich immer in der Rolle des Bremsens bin, aber bitte, jetzt darfst du weitermachen.
1: Ja, also ich möchte unbedingt noch reden, wir müssen aus diesem Sommer unsere Erfahrungen aus dem Kino noch mitteilen.
2: Ah, stimmt, das haben wir ganz vergessen.
1: Du hast einen Film gesehen,
2: ich habe einen Film gesehen. Du hast einen Film gesehen.
1: Und wir müssen unbedingt drüber reden.
2: Die Welt wartet drauf.
1: Ja, aber ich. Du hast einen Film gesehen, den ich wahnsinnig gern gesehen hätte. Und ich habe einen Film gesehen, von dem ich geglaubt habe, dass ich den gern sehen würde.
2: Du würdest das gerne wieder zurücknehmen.
1: Und ich hätte gern die Zeit wieder. Und
2: das ist immer schade.
1: Das ist schade.
2: Ah, das ist schade.
1: Da freut man sich auf einen Film und dann ist so enttäuscht. Ja. So enttäuscht.
2: Das war aber bei mir wirklich Zufall und du musst dazu, ich hatte ein total schlechtes Gewissen und habe dich sofort gefragt, ob du Zeit hast und dann ging es dir irgendwie nicht aus. Ja. Das war nämlich dieses Kino unter Sternen. Das gibt's wirklich überall. Das gab es im Urlaub, haben wir das schon gemacht und ich liebe es, wenn das alles zusammenpasst. Kino unter Sternen mag ich vor allem, wenn es spontan passiert. Mhm. Also wenn du wirklich am selben Tag, wo du weißt, es bleibt warm, es bleibt schön, ich muss nicht irgendwie eine Karte kaufen, wo ich zur Not, wenn es regnet, auch ins Kino könnte. Ich hatte irgendwie die Idee, Arsch. Außer sie haben einen Sternenhimmel im Kino, dann überlegen wir das zweimal. Aber das glaube ich nicht und deshalb war das richtig cool, das war Filme unter Sternen und da lief der Astronaut und wir haben ja, du hast mir das Buch geschenkt zum Astronaut, ich soll das gefälligst lesen und dann gehen wir zusammen ins Kino. Geschafft haben wir das ein halbes Jahr nicht und jetzt bin ich halt alleine das anschauen gegangen. Was schaust du mir jetzt so viel
1: das an? Das Buch habe ich dir nicht geschenkt, habe ich das selber ausgeliehen, das gehört
2: ja
1: gar nicht mir.
2: Stimmt, ja, und ich habe es auch zurückgegeben.
1: Ah ja, gut, weil ich habe es auch zurückgegeben. Jetzt, oh Gott sei Dank, alles ist wieder gut. Es habe ich schon kurz befürchtet, dass dieses ausgeliehene Buch du...
2: Und ihr befürchtet, dass du... Dass, okay, ja gut, na wurscht, alle Befürchtungen zerstreut. Ja,
1: ich will unbedingt wissen, wie der Film war.
2: Weiter geht's. Wenn ich, also liebe Leute, die den Astronaut gesehen haben, ich will jetzt natürlich nicht zu viel verraten, aber ich mach den Daumen runter.
1: Oh.
2: Daumen nach unten.
1: Da.
2: Daumen nach unten. Und alle, die den auch gesehen haben, werden wissen, ich finde ihn super. Deshalb, ach so, weil ich den Daumen nach unten mache, finde ich ihn super. Ist ein Insider. Ja. Dafür muss man ihn gesehen haben.
1: Okay.
2: Er ist lang, er hat Längen, aber ich find grundsätzlich das einfach super. Das Buch ist ganz anders, weil der Astronaut in dem Buch nicht den Humor hat, den der Ryan Gosling auf die Leinwand bringt. Ah. Und ich finde, es ist sehr wichtig, dass der Ryan Gosling diesen Humor auf die Leinwand bringt, weil mir war der Astronaut im Buch ehrlich gesagt nicht immer sehr sympathisch. Der war immer so ein Klugscheißer. Ja. Der wusste immer alles besser. Und ich habe es dann wie du gemacht und die ganzen halbwissenschaftlichen Abhandlungen, wo ich mir immer denke, der Autor musste doch selber googeln. Das kannst du mir nicht erzählen, dass der das alles weiß, oder? Und das ärgert mich immer, wenn jemand so tut, als würde er so viel wissen. Und ja, deshalb im Film sehr, sehr cool gelöst, weil viel Ironie, weil viel Sarkasmus, viel Humor, aber trotzdem sehr, sehr berührend. Du kennst ja die Geschichte, kennst du ja.
1: Ist der Schluss?
2: Exakt dasselbe. Exakt,
1: das ist
2: nicht verändert. Die Geschichte ist die Geschichte geblieben.
1: Das ist schön, weil der Schluss ist sehr schön.
2: Schluss ist sehr schön, auch im Film. Also Empfehlung, Daumen nach unten.
1: Aber bei meinem Film auch Daumen nach unten, aber in der wirklichen Welt.
2: Ah.
1: Auch, und zwar, ich habe schon zu Beginn dieses Jahres in diesem Podcast erzählt, dass ich mich freue auf den Sommerfilm Glenkill mit dem, wie heißt er?
2: Hugh Jackman.
1: Hugh Hefner.
2: Hugh Hefner, genau. Im Bademantel ist er zwischen den Schafen.
1: Genau. Dann haben wir gedacht, ja, guter Schauspieler und die Synchronstimmen der zwei wichtigsten Schafe, Anke Engelke und Pastewka. Aber ich dachte, ja, das sind doch Garantien, oder? Das muss doch gut sein. Na, wir haben voller Schaß. Also, mein, was wie soll ich das jetzt? Also, ich versuche den Film schön zu reden. Er ist ab 6.
2: Das war's auch schon mit dem
1: Guten. Nein, jetzt wart. Jetzt schickt da mal ein Kind rein, das 6 plus ist, also zwischen 6 und 10 Jahren, schickt es rein. Auch nicht geeignet, der Film, für dieses Alter, weil es geht immerhin um einen Mord. Es geht um einen Toten und man muss aufklären, wer war der Täter. Mhm. Also ist ja nicht witzig für einen 8-, 7-, 6-Jährigen oder 6-Jährige. Der Film kommt da nicht in Gang, ich sitze drin. Nach einer halben Stunde denke ich mir, wann beginnt der Film eigentlich? Na, immer noch nicht so richtig, so billige Slapstick. Das hat, sorry, Oliver Hardy und Stan Laurel viel besser gemacht damals. Irgendwie ein Film, bei dem sie sichtbar versucht haben, es allen recht zu machen und ist meiner Meinung nach voll daneben gegangen. Das einzig Tolle war, 1,5 Stunden der Hitze entgehen.
2: Darauf haben wir die Kinos voll gehofft, oder? Dass alle ins Kino kommen. Es ist aber irgendwie niemand gekommen. Ja,
1: teilweise hat es schon funktioniert, habe ich gehört. Also in Wien hat es schon einige.
2: Aber wann hast du den angeschaut?
1: Ja, irgendwann einmal an einem Sommernachmittag in der größten Hitze.
2: Jetzt in den letzten 1-2 Wochen?
1: Nee, es sind schon 5 Wochen her.
2: Aber ich glaube, ihr habt den auch angeschaut.
1: Was?
2: Aber ist schon viel länger her.
1: Na,
2: doch.
1: Nee, der kommt doch
2: nicht. Doch, klar, natürlich.
1: Den gibt's ja noch gar nicht.
2: Doch, natürlich. Das war in so einem Minikino und ich fand den eigentlich nicht schlecht.
1: Also dann haben sie vielleicht im Sommer wiederholt und warum fandst du nicht schlecht?
2: Ich fand den
1: echt
2: nicht schlecht.
1: Schon dasselbe Film.
2: Ja, klar. Das ist doch das, wo dann die Schafe das aufklären, oder? Und wo sie denn sich nicht trauen, über die Grenze rübergehen.
1: Ja,
2: und
1: genau.
2: Ich fand das super witzig.
1: Echt?
2: Voll der unterhaltende, leichte, seichte. Ja, natürlich seichte Unterhaltungsfilm. Aber vielleicht der Beweis, dass er doch nicht so gut war, dass ich mich nicht einmal erinnern kann, ob ich den nicht gesehen habe.
1: Ob das nicht
2: doch,
1: der Trailer war.
2: Hab ich den gesehen.
1: Das war doch vielleicht Trailer.
2: Alle, die das jetzt hören, die bei mir dort waren, das war ja, da waren wir zu dritt.
1: Ach so?
2: Und die anderen zwei. Wo sind die eigentlich?
1: Vielleicht habt ihr einen anderen Film angesehen und der war nur in der Vorschau.
2: Nein, es war garantiert der. Okay. Dann wäre aber schon wieder gut gewesen.
1: Also, das sieht man wieder,
2: die Vorschau.
1: Wir zwei sind der Beweis. Geht euch die Filme selber anschauen.
2: Genau, aber wirklich, jetzt hört doch mal auf, den Podcast zu hören. Geht euch selber die Filme anschauen.
1: Lasst
2: doch uns mal in Ruhe.
1: Ja, die Filmkritiken, was soll das?
3: Hi, liebe Kaktuskuschler, ich bin die Nina. Ich habe gerade einen Fangirl-Moment und zwar sitzt der Sutti neben mir.
4: Hi.
3: Hi. Und ich bin nervöser, dass der Sutti neben mir hockt und ich da in das Mikro reden darf, wie dass ich da vor 800 Zuschauer tanzen muss. Ganz, ganz liebe Kaktus-Kuschelige Grüße an alle, wo dazulassen, an alle Kaktus-Kuschler, Rinas und Rinos, so wie es der Dominik immer sieht. Ich finde es super, was ihr machen.
1: Ach, das ist ja toll.
2: Schön, und jetzt ist sie raus.
1: Also Freund oder beziehungsweise Ehemann der Nina, toller Fang.
2: Du, jetzt ist sie raus aus dem Game. Das war's, jetzt muss man immer.
1: Weil sie verheiratet ist.
2: Jetzt ist sie verheiratet, das ist die Geschichte erledigt.
1: Nein, überhaupt nicht. Also für alle, die das nicht gewusst haben, die Nina ist Pole-Dancerin, gibt sogar Unterricht in Feldkirch.
2: Du hattest auch einen Fangirl-Moment bei ihr, glaube ich, das war. No, das du war bist ein, zum Fangirl geworden.
1: Nett, nett, ja,
2: so, ich möchte jetzt mal kurz beweisen, gell? Also ich bin Dominik Dapré, das ist ganz komisch, dass ich das selber sage. Sag du, wer du bist.
1: Ja, ich bin der Christian Sutter.
2: Und das ist Kaktuskuscheln in seiner 294. Episode, wenn ich das richtig mitzähle. Ich möchte beweisen bzw. entkräften, dass ich der Nachlässige von uns beiden bin. Also wir versprechen viele Dinge und leiern viele Sachen an und machen nie eine Auflösung.
1: Wir, du?
2: Schau! Und jetzt möchte ich das mal kurz entkräften. Okay. Und ich weiß nicht, ob sich der eine oder andere erinnert. Ich könnte auch die Folgennummer nicht mehr sagen. Weiß noch jemand von den vergrabenen Unterhosen?
1: Wo waren die
2: vergraben? Löst das was in dir aus?
1: Noch nicht, ne? Da fällt noch, es fällt mir ein Detail.
2: Ein Forscherteam hat 2000 Baumwollunterhosen, haben die vergraben mit Freiwilligen und haben geschaut, was damit passiert. Also das war in der Schweiz, das war ganz in der Nähe und sie wollten herausfinden, wie sich diese Materialien da zersetzen im Boden, also wie der Zersetzungsprozess läuft.
1: Und warum?
2: Um zu erfahren, wie der Zersetzungsprozess läuft bei diesen Unterhosen. Es klingelt da gar nichts.
1: Na, was bringt? Na, klingt immer. Klingt
2: okay,
1: nix,
2: das habe ich jedenfalls hier erzählt und jetzt gibt es ein Ergebnis.
1: Na, super.
2: Also, ich habe hier erzählt, dass sie das vergraben haben. So, und jetzt. Entschuldigung. Und jetzt gibt es das Ergebnis.
1: Na, wie lange sind die jetzt in der
2: warte mal, ich muss gerade da recherchieren. 5 Jahre.
1: 5 Jahre.
2: 5 Jahre. Okay. Gut, also es sei dir verziehen, wenn du das nicht mehr weißt. Es ist 5 Jahre her. Okay, also die Geschichte hat sich in deinem Kopf auch zersetzt.
1: Ja, wahrscheinlich.
2: So wie die Unterhosen. So, und jetzt Achtung, das Ergebnis, bitte. Okay. Gerd, Breaking News.
1: Ja, okay.
2: Wenn man Unterhosen.
1: Baumwoll.
2: Baumwollunterhosen in den Boden vergräbt und 5 Jahre wartet, wie sie sich zersetzen, dann findet man heraus, sie sind zersetzt.
1: Oh. Hey, bravo.
2: Schön, oder?
1: Schön.
2: Das ist das Ergebnis.
1: Ja.
2: Das ist das Ergebnis. Schau, so sehen sie aus. Ich zeige jetzt dir das Bild. Bitte reagiere angemessen darauf.
1: Schaut aus wie ägyptische Unterhosen.
2: Gell? Es schaut aus wie Hieroglyphen ein bisschen.
1: Ja, wie so unter der Pyramide gefunden.
2: Wie gerade vom Pharao abgekratzt.
1: Ja.
2: Frisch von Tutanchamuns Lenden geschabt.
1: Ja. Kurze Frage. Kann man, indem man Baumwollunterhosen vergräbt, kann man sich da irgendwie einen Lebensunterhalt verdienen damit? Weil das ist ein toller Job, glaube ich. Also,
2: bin mir nicht ganz sicher. Nee. Vor allem, heißt das noch Archäologe oder ist das dann der Archäologe?
1: Ach, oh.
2: Man weiß es nicht. Also das wahre Ergebnis in 2 Sätze zusammengefasst, wenn der Boden biologisch bewirtschaftet wird, also wenn man so Bio anbaut, dann werden sie tatsächlich stärker zersetzt und in konventionell bewirtschafteten Flächen, also wenn man einfach nicht auf Bio Wert legt, dann weniger.
1: Aber dann,
2: das war's.
1: Okay, also der Tipp für euch, damit die ganze Geschichte auch was bringt, das soll uns ja was nutzen, wenn ihr übrige Baumwollunterhosen habt, dann bringt sie den Biobauern.
2: Genau. Ja,
1: der freut
2: das war's,
1: sich.
2: Das können wir so zusammenfassen.
1: Sich, der freut sich.
2: Schön.
1: Ja, ich habe vor lauter Podcast hören, also mein Podcast-Tipp, 6.30 ist ein News-Podcast, der kommt jeden Morgen um.
2: Aha, 6.30, der heißt so 6.30.
1: Ja, der heißt 6.30, von irgendwelchen öffentlich-rechtlichen Kollegen ganz, ganz toll gemacht, weil dieser Nachrichten-Podcast klingt nicht wie ein Nachrichten-Podcast, sondern die quatschen einfach miteinander über aktuelle Themen, kommt täglich natürlich. Und da war das Thema über einen Trend, den ich leider zu Hause sehr stark spüre. Und zwar.
2: Ach, warte, was kommt jetzt? Was kommt jetzt?
1: Ich muss kurz durcharbeiten.
2: Ja, was kommt jetzt?
1: Zu viel Parfüm bei jungen Männern und Jungs.
2: Oh ja, das ist ein gutes Thema.
1: Ein Trend, der, ich glaube, dass ganz, ganz viele, auch wenn ihr an öffentlichen Plätzen seid oder in geschlossenen Räumen, irgendwo an öffentlichen Räumen oder was der Himmel wo, wie man das merkt, wenn da irgendwelche Teenies vorbeikommen, was die für eine Wolke mittransportieren. Die Zahlen für ein Parfum, da gibt es eine Umfrage auch und sie geben selber zu, 200, 300 bis zu 400 Euro für ein Parfum.

0: Oder früher Ex-Africa. Nee. Ich war immer Ex-Africa und du sprühst dich halt ein, was das Zeug hält, damit alles irgendwie überdeckt wird. Ex-Africa hat aber damals, glaube ich, 2 Euro gekostet oder so, oder 3 Euro.
1: Ja, ist es ja nicht
0: und
1: mehr.
0: Und das Schlimme bei den Parfums ist, das sind dann ja auch noch diese Trendparfums, die so unfassbar streng riechen. Da ist Moment. Irgend so eine Note drin, so eine Moschusnote. Irgendwas ist da drin.
1: Moment, das ist eine große Verwechslung jetzt. Das ist kein Parfum, sondern du redest von einem Deo.
0: Ich habe jetzt gesagt, ich habe mich mit Deo eingesprüht, weil das natürlich leistbar war. Ja. Aber wenn ihr Parfum nicht mehr teuer ist, das verstehe ich schon wieder eher weniger, weil beim Parfum geht es ja, da gibt es ja diese Kopf- und die Herznote und so weiter. Und das ja. hat ja, das soll ja ausgewogen sein. Wenn ich mich damit dusche, dann das bringt ja nichts.
1: Ich unterscheide bei Parfums immer nur, kriege ich Kopfweh oder nicht.
0: Ja, guter Unterschied. Ja.
1: Oder? Und wenn dann die kleine Flasche 70 Euro kostet, dann das ist schon die Schmerzgrenze. Und ich kaufe nur die kleinen Flaschen.
0: Dreistellig ist schon schwierig.
1: Weil sie versuchen dich dann immer mit 90 oder 95 Euro auf die große Flasche rüber zu lenken. Mache ich aber nicht. Habe ich einen Fehler aber einmal gemacht. Also ich hatte 5 Jahre dasselbe Parfum. Ja. Braucht kein Mensch so lang. Ein Trend, den ich nicht verstehe. Vor allem, ich habe oft Kopfschmerzen in der letzten Zeit.
0: Ja. Okay, also es ist wahrlich ein Trend.
1: Ja, eben. Weil teuer heißt ja nicht sofort gut.
0: Ich möchte euch hiermit auch beichten, dass ich bis vor wirklich 3-4 Monaten, ich weiß gar nicht, was da passiert ist, also bis vor 3-4 Monaten hatte ich kein Parfum. Ja. Mein ganzes Leben lang nicht. Echt? Ich habe mal als Teenie oder so irgendwas mal eins bekommen, irgend so, was war das, so ein CK oder so, so eine schwarze kleine Flasche, dann nie wieder eins besessen. Nie wieder.
1: Ja, ein gutes Parfum ist schon.
0: Und dann, weil ich nie begriffen habe, warum sollte die nicht so riechen wie ich? Weil ich, also, und jetzt habe ich eins und das ist eigentlich ganz fein. Und ich habe das meiner Frau nachgemacht, weil ich ja keine Sozialisierung hatte in Sachen Parfum. Ich weiß ja gar nicht, wie man das verwendet.
1: Ja, weil eigentlich reicht das sauber gewaschen.
0: Und sie macht das immer so, dass sie die sprüht das in die Luft.
1: Ja, dann läuft sie durch die Wolke.
0: Und dann läuft sie durch die Wolke durch.
1: Ja, genau.
0: Aber mit wählenden Armen.
1: Oh,
0: ja, und jetzt mache ich das auch immer so.
1: Sehr schön. Ja, man soll es ja nicht direkt auf die Haut, sondern auf die Kleidung wäre ja viel gescheiter. Auf die Kleidung wäre ja viel vernünftiger.
0: Ja, da hält
1: sie
0: ja auch länger, oder?
1: Natürlich, ja.
0: Genau, du absorbierst ja das Parfum und dann stinkst du drüber.
1: Ja, genau. Und der Körper, der Schweiß reagiert ja dann chemisch auch mit diesen ganzen Chemikalien, die in dem Parfum drin sind. Und,
0: ja, also lass mal den Trend bitte bleiben.
1: Ja, das ist wirklich wahr. Also spart euch das Geld. Ja, übrigens, für alle, die trotzdem unbedingt auf Parfums stehen, ich habe nur einen Tipp. Und zwar gibt es Duftzwillinge. Googelt einfach mal Duftzwillinge. Dann könnt ihr von eurem 400 Euro Parfum den Zwilling googeln und dann spart ihr euch richtig Kohle. Die kommen dann meistens aus China und sind gesundheitsschädlich, aber günstig.
0: Ein super Tipp. Ich wollte gerade sagen, wie die billigen Druckerpatronen, aber die schmiere ich mir wenigstens nicht auf die Haut.
2: Ich bedanke mich, dass ich wieder hier sein darf in diesem wunderbaren Saal. Aber vor allen Dingen an diesem unglaublich schönen Ort mit dem flachen Optimismus, es wird schon alles gut. Auf der Fahrt hierher gestern habe ich mich gefragt, was mache ich hier eigentlich?
0: Ave Sutti.
1: Ja, was machen wir hier? Ave.
0: Ave Sutti.
1: Ja, alias Christian Sutter.
0: Christian, wo bist du? Ich bin Dominik Dapré. Jetzt stellen wir es mal schon wieder selber.
1: Ja.
0: Das ist so komisch.
1: Ja, ja.
0: Hier ist Kaktuskuscheln, euer History-Podcast in Folge 294. Google bitte Römerstadt Carnuntum, meine Lieben. Es gibt wieder mal was Neues aus der großen römischen Welt. Die ist ja wirklich groß, größtes Weltreich ever gewesen.
1: Haben Sie Baumwollunterhosen gefunden?
0: Aus dem römischen Reich, genau. Ja, die haben schon biologisch das abgebaut. Na, es gibt jetzt, ihr wisst, ich mag so History-Sachen gern, so vor allem, wenn es sehr lang her ist und so. Ich habe mal euch diese Karte verlinkt, wo die ganzen Straßen aus dem Römischen Reich, irgendjemand hat sich die Mühe gemacht, irgendein Freak hat quasi Google Maps für Römisches Reich gebaut. Ja. Und jetzt hat die Römerstadt Carnuntum in Österreich ein virtuelles Modell quasi gebastelt, wo man so durchlaufen kann, wie die Stadt früher ausgesehen, man kann in jedes Gebäude reingehen und sieht dann auch mal, wie farbenfroh die Zeit ja eigentlich war, oder? Also das war ja überhaupt nicht, wir stellen uns das immer vor, dass die ganzen Tempel und das alles, dass das weiß war. Sure. Das stimmt ja überhaupt nicht, das war alles farbig.
1: Ja.
0: Und das war alles freudig und farbig.
1: Ich muss immer daran denken, mein Bild, das ich immer habe, ist, es ist immer schönes Wetter. Im alten Rom ist bei mir immer schön.
0: Das schüttet es nicht, oder was?
1: Nein, da regnet es nicht.
0: Immer schön. Alles war besser damals. Damals 0 v. Chr.
1: Ja gut, jetzt können wir uns nicht beschweren über diesen Sommer.
0: Okay, wie auch immer, also carnuntum.at, ich pack's euch, glaube ich,

0: Oder du packst es für uns in die Shownotes. Ich schicke dir das und ja, dann bitte gern. Packst du das da rein.
1: Bitte gern. Würdest du bitte die Songs in die Kaktus-Kuschel-Liste rein?
0: Alle drin.
1: Nein, die ich jetzt gleich sagen werde.
0: Entschuldigung. Ja. Ich habe mich schon wieder. Siehst du, wie ich mich sofort attackiert fühle?
1: Ja, merke ich.
0: Okay, ja, bitte. Ich bin schon bereit. Bin schon bereit. Bin schon bereit.
1: Na, weil ich finde, wir sollten Tim Curry auf jeden Fall
0: The Time Warp
1: würdigen. Und Dolly Parton.
0: Ja klar, Dolly Parton.
1: Dolly Parton ist eine Dolle.
0: Die war eine Dolly.
1: Dolly Parton.
0: Dolly, ganz eine Dolly Parton.
1: Und wenn ihr Lust habt auf eine Doku, es gibt wunderbare Dokus, sucht einfach auf Netflix oder ZDF Mediathek oder von wo ihr
0: wollt. ORF gibt's auch.
1: Gibt's auch. Ja, dann sucht als allererstes dort natürlich.
0: Was machen wir denn von ihr? Es ist so schwierig, weil Islands in the Stream ist zwar ganz nett, aber ist Kenny Rogers.
1: Wenn wir es auch im Radio spielen wollen, ich
0: finde 9 to 5 cool.
1: Ja, das sind halt die man kennt.
0: Und aber Jolene.
1: Dolly Parton hat wahnsinnig viel gecovert, hat sehr viel nachgesungen, hat das toll gemacht. Die kommt ja eigentlich aus dem Country-Eck. Country.
0: Was heißt eigentlich? Sie kommt aus dem Country-Eck.
1: Also gut, ja, sie kommt aus dem Country. Und hat auf ihre Art Stairway to Heaven 6,5 Minuten Originalversion nachgesungen. Was denn, ob
0: wir machen das so. Ins Radio spielen wir euch eines von denen, wo ihr mitsingen könnt. Und in die Kaktus-Kuschel-Playlist packe ich Dolly Parton, Stairway, warte mal, wenn ich es finde. Da gibt's es. Ja. Ist das cool? Das finde ich doch jetzt cool. Okay, vielleicht gibt es doch eine Überraschung im Radio.
1: Hast du wirklich toll gemacht. Man hört da, wer Stairway to Heaven von Led Zeppelin kennt, die Dolly Parton-Version mit Banjo hat was.
0: Klingt sehr, sehr geil. Jetzt schon sehr, sehr geil.
1: Hat was.
0: Sehr, sehr cooler Teaser, mein Lieber. Apropos Dolly Parton, gell? Das wollte ich nämlich unbedingt auch noch erwähnen, dass wir uns, also ich habe mir meine Erinnerung schon gestellt, du dir auch. Hast du die, hey Siri, stell mir, deine heißt nicht Siri, wer ist deine? Hey Google, stell mir eine Erinnerung für 2046, Dolly Parton Song.
1: Ah, die hat noch eine Überraschung.
0: Dolly Parton hat uns was hinterlassen und zwar etwas, womit wir, das sind so Geschichten, ich glaube, da wartet jeder drauf, dass sowas kommt.
1: Ja.
0: Sie hat eine Zeitkapsel eingerichtet und einen Song, man weiß den Titel schon, My Place in History, wird aber erst 2046 erscheinen, wenn sie 100 geworden wäre.
1: Wahnsinnig toll.
0: Ich finde die super cool.
1: Super Marketing.
0: Und jetzt haben wir schon eine coole Motivation zum bis 2046 durchhalten, oder? Also wenn man sonst...
1: Warte mal, ich muss schnell rechnen. Ja, das
0: schaffst du. Vielleicht.
1: Ja, schauen wir mal.
0: Wenn du ein bisschen auf dich aufpasst.
1: Mach ich.
0: Mein Lieber, du musst auf dich aufpassen.
1: Das mach ich ja eh.
0: Wenn du jetzt schon sagst, wie Akku, wo sind wir? 56 war beim Anfang.
1: Ah ja, das ist halt...
0: Ist gestiegen.
1: Ja, diese letzte Dreiviertelstunde hat mir sehr gut getan.
0: Ja, schau, ich finde ja auch, dass dieser Podcast manchmal wie so eine kleine Powerbank ist, oder?
1: Ja,
0: Die steckt man sich an und in 35, 40 Minuten, wie lange es halt auch immer geht, jetzt eher 35 als 40, da ist man dann total, da ist man da recharged. Nicht 100%, aber zumindest so, dass man ein bisschen weiterkommt als vorher.
1: So sehe ich das. Kaktuskuscheln, eure
0: so sehe ich das.
1: Powerbank.
0: Habe ich jetzt gerade gesagt.
1: Ja.
0: Also siehst du das auch so?
1: Ich sehe das, gebe dir 100%
0: recht.
1: Zu 100%.
0: 100%.
1: Tim Curry, ich werde nie vergessen. Bist du schon fertig?
0: Du kannst ruhig
1: machst
0: über Tim
1: du da
0: Curry
1: schon leiser, reden. Machst du da heimlich leiser jetzt im
0: gar
1: Hintergrund?
0: Nicht.
1: Nee, mach
0: ich
1: wieder
0: halt
1: lauter.
0: Den, ich halt
1: ich werde den Moment nie vergessen. Ich war, was war ich? War, glaube ich, noch Teenie. Ich war so um die 20, als ich das allererste Mal die Rocky Horror Picture Show gesehen habe. Ah, das war zu meiner Videothekzeit. Ja, jetzt weiß ich es wieder. Und dieser Moment, als Tim Curry mit dem Lift runterkommt und es war einfach, das ist der beste Moment. Ich habe gedacht, das ist der schönste, beste Filmmoment, den es gibt. Das sollte man sich wieder mal anschauen, glaube ich.
0: Dann kam Glenn Kill und alles war kaputt, was man damit Filmen machen kann. Ich muss ehrlich sagen, Rocky Horror Picture Show habe ich, glaube ich, einmal versucht und nicht durchgehalten.
1: Man muss
0: eine Chance geben, glaube ich. Also,
1: ja, vor allem, man muss mit der richtigen Einstellung, wissen, okay, das ist ein Musical.
0: Ja, genau, ich mag Musical nicht so.
1: Ja, ich bin auch nicht so kein Musical-Fan, aber ich musste das aus beruflichen Gründen damals anschauen, weil ich war in der Videothek, oder?
0: Da muss man alles durchschauen,
1: und,
0: alles.
1: Bin richtig reingefallen in dieses Rocky Horror Loch.
0: Du warst mit den Ü18 Löchern, warst du durch und dann hast du das vor dem dem Vorhang, ja, hast du dann auch alles angeschaut?
1: Ja, Meatloaf-Hype habe ich nicht verstanden. Den habe ich, deshalb die Songs, Meatloaf-Songs, die habe ich nicht so verstanden. Ach, so weit hast du gar nicht gesehen. Hast du den Meatloaf in Rocky Horror Picture? Hast du
0: der kommt
1: nicht?
0: Auch?
1: Ja, weiter hinten.
0: Was?
1: Weiter hinten kommt er.
0: Na, den habe ich gar nicht mitbekommen. Und jetzt erzähl mir als nächstes, dass Dolly Parton den Outro-Song spielt auf dem Banjo oder so irgendwie.
1: Dolly Parton ist eine, also schaut euch die Doku an, dann werdet ihr sehen, wie toll Dolly Parton war, was für eine, wie weit ihrer Zeit voraus, was die gekämpft hat für, weil blond, gut gebaut, singen kann sie auch. Alle Männer in dieser Branche haben geglaubt, sie können mit ihr machen, was sie wollen. Nix da, da habt ihr
0: dann kam Dolly. Ja. Wir erst in dieser Woche gelernt, dass sie so quasi das Vorbild von allen Drag Queens war, weil sie diese Perücken quasi, weil sie es konnte, aufgesetzt hat. Nicht, weil sie es brauchte, weil sie es konnte. Sie hat einfach gesagt, die macht es. Das ist ja viel geiler. Ja. Das finde ich schon cool, wenn solche Frauen uns zeigen, wie der Hase läuft. Ja, wir haben ja noch Miley, oder? Was ist sie, ihre Patenkind? Miley Cyrus. Ja. Die zeigt uns auch, wo der Hammer hängt. Oder wo, die zeigt uns, wo die Abrissbirne hängt.
1: Ja, auch schon wieder ein paar Jahre her.
0: Ja, ein neuer Skandal wäre cool. Irgendwas Neues.
1: Nee, nee. Die Miley soll, jetzt soll sie vernünftiger werden. Sie hat genug Skandale.
0: Es gibt genug Skandalpotenzial. Also die Sabrina Carpenters, Taylor Swifts und Ariana Grandes dieser Welt. Ariana Grande, eine von meinen Lieblingsneuen Sängerinnen eigentlich. Die ist ja ein unglaubliches Multitalent. Wirklich, ich liebe sie, was?
1: Na, wie viele Teenies jetzt sagen, der hat der Brescia auch schon alt.
0: Na, jetzt, machen wir jetzt nicht Ariana Grande, Madig. Aber sie kommt, natürlich ist sie wieder in den Schlagzeilen. Sie zieht sich aus der Öffentlichkeit jetzt einmal eine Zeit lang zurück, weil jeder immer nur sie auf ihr Untergewicht anredet.
1: Ja. Ah. Lass sie doch in Ruhe.
0: Ja, lass meine Ariana in Ruhe. Ja, genau. Ariana ist total blöd zum Sagen. Ariana Grande. Ja,
1: schwieriger Name. Schwierig.
0: Ja. Sag du mal.
1: Ariana.
0: Mhm. Ariana.
1: Ja, Ariana Grande. Ich versuche diesen
0: Ariana
1: Namen
0: Grande
1: zu vermeiden.
0: Ariana Grande Swift.
1: Ja, auch die
0: müssen wir nicht sagen im Radio. Spielen wir nicht.
1: Das stimmt. Drum.
0: Das ist nett. Na nicht, warum? Was Musikfarbe? Na, wir können den Namen nicht sagen. Ja gut, Hauptsache den Namen von unserem Podcast können wir sagen. Der heißt
1: Kaktuskuscheln.
0: Und wenn ihr @orf.at dahinter setzt, dann...
1: Nein, ich muss jetzt noch was sagen. Ich muss noch was sagen. Die Messe ist bald. Die Herbstmesse.
0: Genau. Oh, das muss ich. Das stimmt. Oh, das müssen wir unbedingt sagen. Ich habe es die ganze Zeit schon offen und vergessen. Jetzt geht aber die Musik geht schon aus. Das sagen wir noch schnell.
1: Ja, schnell.
0: Leute, wenn ihr uns besuchen wollt, wir beide sind mit diesem Podcast-Gerät hier auf der Dornbirner Herbstmesse. Und zwar am Freitag, den
1: 7., glaube ich.
0: 11.
1: 11. 9. 7., 9., 11.
0: Zum Glück ist die Musik schon aus. 11.09.10 Uhr bis 12 Uhr sind wir da und ihr könnt uns anfassen.
1: Das wusste ich gar nicht. Von 10 bis 12 wusste ich gar nicht. Und wir nehmen das Ding mit.
0: Ja, natürlich nehmen wir das Ding mit.
1: Boah.
0: Das wusstest du gar nicht.
1: Ich komme frisch geduscht.
0: Ja, bitte.
1: Am wievielten?
0: Ein parfümiert.
1: Am Freitag der Herbstmesse um 10 Uhr.
0: Frisch 11.09.10 bis 12. Wir freuen uns auf euch.
1: Ihr kommt auch geduscht.
0: Und einparfümiert. Einbalsamiert.
1: Nein. Ohne Baumwollunterhosen.
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1: Am Mikrofon ist Anselm Peer. Nach dem Fährunglück vor der Küste Zyperns sind der Kapitän und mehrere Crewmitglieder festgenommen worden. Die Behörden ermitteln wegen möglicher Fahrlässigkeit. Von den mehr als 260 Menschen an Bord sind mindestens 8 ums Leben gekommen. 23 werden noch vermisst. Miriam Beller berichtet.
2: Die Passagierfähre war vom Hafen in Kyrenia in Nordzypern auf dem Weg in Richtung der südtürkischen Provinz Mersin. Nur wenige Minuten nach dem Auslaufen aus dem Hafen soll Wasser eingedrungen und die Fähre in Seenot geraten sein. Um kurz nach 12 Uhr Ortszeit wurde ein Notruf abgesetzt. Zu diesem Zeitpunkt war die Fähre rund 7,5 Kilometer von der nordzyprischen Küste entfernt. Auf Videoaufnahmen ist zu sehen, wie Menschen in Schwimmwesten auf der gekenterten Fähre stehen und auf ihre Rettung warten. Mehr als 230 Personen werden von den Einsatzkräften an Land gebracht. Wie es zu dem Unglück gekommen ist und warum Wasser in das Schiff eindringen konnte, ist noch nicht geklärt.
1: Die extreme Hitze und die Trockenheit haben es wieder deutlich gezeigt. Gerade in längeren Dürrephasen muss der Wasserverbrauch gut geplant werden, um die Versorgung zu sichern. Ein Forschungsprojekt soll jetzt zeigen, wenn Wasser knapp wird, um früher reagieren zu können. Mehr von Anke Mandl.
3: Mit Hilfe von Computersimulationen und KI werden Wetterprognosen, Grundwasserstände und die Wassermenge aus den Quellen ausgewertet. Gleichzeitig wird berechnet, wie viel Wasser in den einzelnen Regionen gebraucht wird. Aus all diesen Daten entsteht für die Wasserversorger eine Prognose für die nächsten 6 Tage. Wird dabei absehbar, dass es knapp wird, kann rechtzeitig Wasser aus anderen Quellen zugeführt werden. Insgesamt kann dadurch besser geplant werden, sagt Projektpartner Gernot Klammler von der Firma JR Aquaconsol.
4: Das Wasser wird einfach optimaler genutzt, sodass kein Wasserversorger das Wasser mal in den Nachtstunden abdreht.
3: Aktuell reicht die Prognose 6 Tage voraus. Ziel ist es, den Zeitraum auf 30 bis 60 Tage auszuweiten. Im Rahmen des Forschungsprojekts ist das System bereits getestet worden. Jetzt startet die Umsetzung bei den Wasserversorgern.
1: In der Fußball-Bundesliga ist vor kurzem das Spiel zwischen Salzburg und der Wiener Austria zu Ende gegangen. Dabei feiern die Salzburger einen klaren 4:1-Erfolg. Christoph Schwarz.
5: Salzburg hat das Spiel heute über weite Strecken unter Kontrolle und zeigt sich vor allem in der Offensive eine Spur effizienter. Das 1:0 fällt noch unter Mithilfe der Wiener Austria. Verteidiger Lee sorgt mit einem Eigentor für die Salzburg-Führung. Dann erhöhen Haris Tabakovic und Bartosz Mazurek innerhalb weniger Minuten auf 3:0. Die Wiener sind in der Folge vor allem am Verteidigen, kommen kurz durch Manfred Fischer noch zurück, aber Jorbe Vertessen macht mit dem 4:1 alles klar. Salzburg damit neuer Tabellendritter, Austria Wien ist hingegen das neue Schlusslicht der Bundesliga.
1: Das waren die Nachrichten mit Anselm Peer. Und jetzt zum Wetter.
6: Morgen am Montag überquert im Laufe des Tages eine Regenfront Österreich. Davor und danach zeigt sich aber auch die Sonne. In der Früh und am Vormittag kann es vor allem im Westen und im Norden regnen, zum Mittag auch im Osten und es wird windig. Am Nachmittag verlagert sich die Regenzone in den Süden, hier sind dann auch Gewitter möglich. Die höchsten Temperaturen morgen meist 22 bis 28 Grad, um die 30 sind es im Gebiet von Unterkärnten über die südliche Steiermark bis zum Südburgenland. Ähnlich sommerliche Temperaturen dann auch am Dienstag. Soviel zum Wetter mit Thomas Mostal.

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1: Am Mikrofon ist Anselm Peer. Die ÖVP fordert ein Verbot des politischen Islam. Integrationsministerin Claudia Bauer will den Koalitionspartnern so schnell wie möglich einen Vorschlag vorlegen. SPÖ und NEOS zeigen sich dafür offen. Franz Renner berichtet.
2: Aus der SPÖ heißt es heute, man werde sich den Vorschlag der Integrationsministerin genau ansehen. Die SPÖ fordert aber einen Vorschlag, der nicht nur islamistische, sondern auch rechtsextreme Demokratiegefährder wie die Identitären einbezieht. Die NEOS wiederum zeigen sich heute für alles offen. Parteichefin Beate Meindl-Reisinger.
3: Wir brauchen einen soliden Vorschlag. Bis jetzt kennen wir nur die Überschrift. Aber unser Grundprinzip ist, alles, was Österreich schützt, sicherer macht und vor allem die Art zu leben schützt, da sind wir offen.
2: Scharfe Kritik an der ÖVP kommt von der FPÖ, die Ministerin Bauer ausrichtet. Sie bräuchte eigentlich nur den vor Jahren von den Freiheitlichen vorgelegten Gesetzesentwurf für ein Verbot des politischen Islam übernehmen. Von den Grünen war in dieser Sache noch nichts zu hören. Unterstützung für die ÖVP kommt heute aus der Direktion Staatsschutz und Nachrichtendienst, die den Vorstoß des Bundeskanzlers ausdrücklich begrüßt.
1: Island hat sich heute gegen neue EU-Beitrittsverhandlungen ausgesprochen. In einem knappen Referendum haben 52,8% der isländischen Bevölkerung die Wiederaufnahme der Gespräche abgelehnt. Die Wahlbeteiligung war mit knapp 83% sehr hoch. 225.000 Isländerinnen und Isländer haben abgestimmt und es hat etwa 13.000 mehr Nein-Stimmen als Ja-Stimmen gegeben. Eine Woche vor der Landtagswahl in Sachsen-Anhalt warnt der deutsche Bundeskanzler Friedrich Merz im ARD-Sommerinterview vor einem Sieg der AfD. In Umfragen liegt die dort als rechtsextrem eingestufte Partei bei 40%, also deutlich vor der CDU, die nur auf 23% kommt. Das hätte drastische Folgen für das Bundesland, sagt Merz.
4: Wenn das so kommt, wie das in den Umfragen möglich erscheint, dann wird dieses Bundesland erhebliche Probleme bekommen. Ich kann mir nicht vorstellen, dass noch internationale Investoren mit einem AfD-Ministerpräsidenten zu einem Spatenstich kommen.
1: Noch seien aber etliche Wählerinnen und Wähler unentschieden, sagt Merz.
4: Wir werden alles tun, um zu verhindern, dass Sachsen-Anhalt an die Radikalen fällt. Und das gilt sowohl für die AfD als auch für die Linkspartei.
1: Groß ist die Anspannung also vor der Landtagswahl in Sachsen-Anhalt nächsten Sonntag. Nach dem Fährunglück vor der Küste Nordzyperns sind der Kapitän und mehrere Besatzungsmitglieder festgenommen worden. Die meisten der rund 260 Menschen an Bord konnten gerettet werden, doch mindestens 8 sind ums Leben gekommen. 18 Menschen werden laut den Behörden noch vermisst. In ganz Norwegen haben heute Trauergottesdienste für König Harald V. stattgefunden, der am Freitag im Alter von 89 Jahren gestorben ist. Er stand für ein offenes und tolerantes Norwegen und war bei der Bevölkerung beliebt. Die Beerdigung findet am 9. September statt. Jetzt zum Sport und zu Christoph Ott.
5: In der Fußball-Bundesliga gewinnt Rapid gegen Sturm Graz mit 3:1. Damit bleiben die Hütteldorfer in der Liga weiter ungeschlagen an der Tabellenspitze. Salzburg feiert einen klaren 4:1-Sieg gegen die Wiener Austria und Hartberg setzt sich zu Hause gegen Ried mit 3:2 durch. In der zweiten Liga feiert Sturm Graz 2 gegen Rapid 2 einen 5:2-Erfolg. ÖFB-Stürmer Sascha Kalajdzic kehrt zum LASK zurück. Der 29-Jährige unterschreibt bei den Linzern bis 2029. Entscheidend für die Rückkehr des 2 Meter großen Stürmers war zum einen die erfolgreiche Qualifikation für die Champions League und die erfolgreiche Zusammenarbeit mit Trainer Didi Kübauer. Radprofi Felix Gall kommt bei der 9. Etappe der Vuelta als 4. hinter dem Tagessieger und gesamtführenden Spanier Enric Mas ins Ziel. Damit verliert der Osterroller in der Gesamtwertung 18 Sekunden, ist aber weiter Gesamtdritter. Gregor Mühlberger wird heute 12. Bei der Kletter-EM im Vorstieg verpassen die österreichischen Kletterasse Jakob Schubert und Jessica Pilz das Finale. Und bei der Mountainbike-WM in Val di Sole belegte Tirolerin Laura Stieger Platz 8 im Cross-Country-Bewerb. Gold geht an die Schweizerin Sina Frey.
1: Die US-Weltraumbehörde NASA hat heute ein neues Weltraumteleskop ins All geschossen. Es ist nach der US-Astronomin Nancy Grace Roman benannt und soll Exoplaneten, explodierende Sterne und schwarze Löcher erforschen. In einem Monat soll es eine Umlaufbahn erreichen, 1,6 Millionen Kilometer von der Erde entfernt. Das ist 4-mal so weit weg wie der Mond. Jetzt zum Wetter.
6: Die gesamte kommende Woche bleibt es spätsommerlich warm. Zum Wochenbeginn ist es allerdings vorübergehend wechselhaft. Denn morgen am Montag zeigt sich die Sonne nur zeitweise und im Laufe des Tages überquert eine Regenfront Österreich. In der Früh und am Vormittag kann es da vor allem im Westen und im Norden regnen, zum Mittag im Osten und am Nachmittag ziehen die Regenwolken dann in den Süden. Hier entstehen dann auch noch vereinzelt Gewitter. Die Höchsttemperaturen morgen 22 bis 28 Grad, bis zu 31 im Gebiet von Unterkärnten über die südliche Steiermark bis zum Südburgenland. So viel zum Wetter mit Thomas Wostal.
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Also es ist spät, aber wenn ich allein bin, weißt du, dann gehst du schon ein bisschen hoch. Ich ruf's halt zurück, oder? Oder ich ruf nochmal an und du hilfst da.

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1: Am Mikrofon ist Anselm Peer. Island hat sich heute gegen neue EU-Beitrittsverhandlungen ausgesprochen. In einem knappen Referendum haben 52,8% der Isländerinnen und Isländer die Wiederaufnahme der Gespräche abgelehnt. Eva Böcksteiner in Reykjavik, diese Abstimmung hat die Bevölkerung gespalten.
2: Ja, die Stimmung ist wie vor dem Referendum gespalten. Es war eine absolute Grundsatzentscheidung, ob man lieber eigenständig oder ein Teil einer größeren Gemeinschaft sein will. Und die Bevölkerung hat sich eben nun für die Souveränität entschieden. Es waren zwei Gruppen, die sich vor allem gegen die Verhandlungen mit der Europäischen Union ausgesprochen haben. Das waren die Fischer und die Bauern. Die Fischer hatten Angst, dass ihnen die Fischer vom europäischen Festland den isländischen Fisch wegfangen, und die Bauern haben befürchtet, um Subventionen umzufallen. Der Wahlkampf ist gegen Ende ziemlich aufgeheizt gewesen, aber ich denke, dass sich die Situation nun bald wieder beruhigen wird und es um andere Themen gehen wird, etwa um die hohen Lebensmittelpreise.
1: Die sind ja fast um ein Drittel höher als in Österreich. Danke, Eva Böcksteiner. Die ÖVP fordert ein Verbot des politischen Islam. Integrationsministerin Claudia Bauer will den Koalitionspartnern so schnell wie möglich einen Vorschlag vorlegen. SPÖ und NEOS zeigen sich offen. Die SPÖ fordert, dass auch rechtsextreme Demokratiegefährder wie die Identitären verboten werden. Im Juni und Juli sind in Österreich so viele Menschen wegen der Hitze gestorben wie noch nie in diesem Zeitraum. Insgesamt hat es 646 hitzebedingte Todesfälle gegeben. Das Gesundheitsministerium will jetzt Maßnahmen überlegen, um vor allem Menschen in Spitälern und Altenheimen besser zu schützen. 4 Tage nach dem Absturz eines Propellerflugzeugs liegt das Wrack mit den beiden toten Insassen weiter im Attersee in 160 Metern Tiefe. Die Bergung ist auf morgen verschoben worden. Peter Obermüller berichtet.
3: Wind und Wellen sind die größten Störfaktoren, die die Arbeiten der Feuerwehr immer wieder erschweren. Jedes Mal, wenn sich zum Beispiel ein anderes Boot nähert, verändert sich die Lage des Feuerwehrbootes und es muss vieles neu berechnet und die Steuerung des Tauchroboters neu programmiert werden. Es gelingt immer noch nicht, unter das im Schlamm versunkene Flugzeug zu gelangen, um mit dem Bergeseil eine Schlinge zu legen. Jetzt kommen zu den Experten der Feuerwehr auch Tieftaucher mit ihrer Spezialausrüstung. Und auch dann werde es noch dauern, bis das Kleinflugzeug mit den beiden Verstorbenen ans Ufer gebracht ist, so Wolfgang Hufnagel, Vöcklabrucker Bezirksfeuerwehrkommandant.
4: Wenn das gelingt, hier verankern zu können, sprechen wir von einer Bergung. Und die Bergung, die werden wir dann zeitlich dementsprechend eintakten können. Aber auch selbst die Bergung wird einen Tag in Anspruch nehmen.
3: Heute gibt es in Steinbach am Attersee keinen Bergeversuch an der Unglücksstelle. Morgen Montag werden die Arbeiten fortgesetzt. Dann sollen auch die Tieftaucher zum Einsatz kommen.
1: Das waren die Nachrichten. Und jetzt zum Wetter.
5: Morgen am Montag zeigt sich die Sonne nur zeitweise, denn im Laufe des Tages überquert eine Regenfront Österreich. In der Früh und am Vormittag kann es morgen vor allem im Westen und im Norden regnen, zum Mittag auch im Osten, und es wird windig. Am Nachmittag ziehen die Regenwolken in den Süden, hier entstehen dann auch vereinzelt Gewitter. Die Höchsttemperaturen morgen meist 22 bis 28 Grad, bis zu 31 im Gebiet von Unterkärnten über die südliche Steiermark bis zum Südburgenland. Und ähnliche sommerliche Temperaturen dann auch am Dienstag. Soviel zum Wetter mit Thomas Mostal.
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1: Am Mikrofon ist Anselm Peer. Nach den Schüssen bei einer Rave-Party in der Schweiz läuft immer noch eine Großfahndung nach dem Täter oder den Tätern. Eine Italienerin ist getötet worden. 5 Menschen wurden zum Teil schwer verletzt. Unsere Schweiz-Korrespondentin Bettina Prendergast verfolgt den Fall. Hat die Kantonspolizei Aargau schon mehr Anhaltspunkte?
2: Es ist noch nicht viel bekannt. Die Ermittler haben bisher Patronenhülsen vor der Bühne und draußen gefunden. Sie passen zu verschiedenen Waffen, heißt es, möglicherweise Maschinenpistolen oder Sturmgewehren. Das Motiv ist weiter völlig unklar. Die Polizei geht von 3 Theorien aus. Es könnte ein Amoklauf, ein Terroranschlag oder eine persönliche Abrechnung gewesen sein.
1: Die US-Armee hat nach eigenen Angaben erstmals seit Wochen wieder Ziele im Iran bombardiert. Auf einer Insel in der Straße von Hormus seien 2 Raketenabschussrampen angegriffen worden, sagte ein Sprecher des US-Militärs vor kurzem. Mehrere Tage nach der tödlichen Sturzflut im Grenzgebiet zwischen Nepal und Tibet werden noch immer rund 3000 Menschen vermisst. Schlechtes Wetter erschwert die Rettungsarbeiten im Katastrophengebiet. Die Suche nach den Vermissten musste sogar unterbrochen werden, weil sich durch einen Erdrutsch ein neuer See gebildet hat. Raffaella Steinbach berichtet.
3: Ein neuer Stausee, der sich immer weiter aufbaut, gefährdet die Rettungsarbeiten. Einsatzkräfte in Tibet mussten sogar abgezogen werden, berichten nun die Behörden. Eine neue Sturzflut droht. Besorgt blicken die Einheimischen auf den Fluss Bote Kosi. Aus Angst vor neuen Wassermassen hat Nepals Katastrophenschutz die Menschen in der Gegend aufgerufen, wachsam zu bleiben. Viele sind schon in die Berge geflüchtet, erzählt dieser Mann. Die Rettungsarbeiten gestalten sich ohnehin äußerst schwierig. Überall liegt tiefer Schlamm, berichtet ein Polizist. Wir kommen überhaupt nicht voran. Alle Brücken sind zerstört. Mehr als 700 Tote wurden bisher registriert. Tausende Menschen gelten weiter als vermisst, darunter hunderte Ausländer aus insgesamt 23 Ländern.
1: Und vor kurzem ist es offenbar auch im Grand Canyon in den USA zu einer Sturzflut gekommen. Wie der Nationalpark vor wenigen Minuten mitgeteilt hat, werden mehr als 20 Menschen vermisst. Details sind noch nicht bekannt. Die Isländerinnen und Isländer haben sich mehrheitlich gegen eine Wiederaufnahme der EU-Beitrittsverhandlungen ausgesprochen. Für Außenministerin Beate Meinl-Reisinger von den NEOS ist es eine souveräne Entscheidung Islands, die zu respektieren sei. Zusammenarbeit müsse man aber größer denken als den EU-Beitritt.
4: Ich persönlich finde es schade, weil ich glaube, dass wir gemeinsam stärker sind. Aber ich würde es einmal so sehen, wenn man gerade auch auf das blickt, was der kanadische Premierminister Mark Carney sagt, dann ist das jetzt die Zeit für Europa, endlich aufzuwachen und zu sehen, dass wir Partnerschaften brauchen und vielleicht auch größer denken als bloß die Frage Mitgliedschaft ja oder nein, sondern im Sinne eines wirklichen erweiterten Familie, eine Großfamilie. Und da gehört natürlich Island dazu, da gehört auch Norwegen dazu, da gehört Kanada dazu, da gehört vielleicht sogar Australien dazu.
1: 225.000 Isländerinnen und Isländer haben abgestimmt. Eine knappe Mehrheit von 52,8% hat gegen die EU-Aufnahmegespräche gestimmt. Das waren die Nachrichten. Und jetzt zum Wetter.
5: Heute am Montag zeigt sich die Sonne nur zeitweise, denn im Laufe des Tages überquert von Deutschland her eine Regenfront Österreich. In der Früh und am Vormittag kann es vor allem im Westen und im Norden regnen, zum Mittag auch im Osten. Und am Nachmittag ziehen die Regenwolken in den Süden und bringen hier stellenweise auch Gewitter. Es wird windig heute und die Temperaturen erreichen 22 bis 28 Grad, bis zu 31 im Gebiet von Unterkärnten über die südliche Steiermark bis zum Südburgenland. Ähnlich sommerliche Temperaturen dann auch am Dienstag. So viel zum Wetter mit Thomas Vosdahl.
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1: Im Studio Sebastian Rosenauer. Es ist 1 Uhr. Die Bergung des abgestürzten Kleinflugzeuges aus dem Attersee soll heute Montag fortgesetzt werden. Nach mehreren abgebrochenen Versuchen sollen jetzt Spezialtaucher helfen, das Wrack zu heben. Aus Oberösterreich berichtet Doris Fischer-Stadler.
2: Bisher waren bei den Bergungsversuchen in 163 Metern Tiefe Tauchroboter im Einsatz. Das hat nicht geklappt und es besteht auch die Gefahr, dass das Wrack beim Bergungsversuch auseinanderbricht. Heute sollen nun Spezialtaucher versuchen, die Leinen an dem Flugzeug anzubringen. Geplant ist, das Wrack zuerst auf 40 Meter anzuheben und dann mit Hebeballons an die Oberfläche zu bringen. In der Maschine befinden sich noch immer die Leichen des 24-jährigen Fluglehrers und seiner 19-jährigen Flugschülerin. Die beiden sind am Mittwoch mit dem kleinen Flugzeug von Salzburg kommend bei einem Übungsflug in den See gestürzt.
1: Die Mehrheit der Isländer will nicht in die EU. 53% der Wählerinnen und Wähler haben sich am Wochenende gegen die Wiederaufnahme der Beitrittsverhandlungen ausgesprochen. Auch in Brüssel ist das Referendum genau verfolgt worden. Dort reagiert man ziemlich zurückhaltend auf das Ergebnis. Tim Kuppal.
3: Die Reaktionen, die fallen sehr, sehr knapp aus. Es gibt gerade einmal eine offizielle Stellungnahme von EU-Ratspräsident Antonio Costa, der sagt, man respektiere natürlich die demokratische Entscheidung der Isländerinnen und man strebe für die Zukunft eine noch engere Zusammenarbeit mit Island an. Keine Reaktion gibt es von Kommissionspräsidentin Ursula von der Leyen. Und dieses Schweigen, das ist lauter als so manche Reaktion, denn hinter den Türen inoffiziell ist die Enttäuschung sehr, sehr groß und viele sprechen von einem herben Rückschlag für die Europäische Union.
1: In der Fußball-Bundesliga ist Rapid nach einem 3:1 gegen Sturm Graz Tabellenführer, punktegleich mit dem LASK. Knapp dahinter liegen die Salzburger, die 4:1 gegen die Wiener Austria gewinnen. Martin Lang.
4: Zur Pause führen die Salzburger 3:0, gewinnen am Ende souverän 4:1 und bleiben zwei Zähler. Hinter dem Spitzenduo Rapid LASK als Dritte, ohne Liganiederlage Nikolas Veratschnik.
5: Schnell, viele Tore machen einfach. Wir haben einfach mal die Chancen genutzt, was wir in den letzten Spielen verpasst haben.
4: Mit dem 1:4 in Salzburg ist die Wiener Austria mit nur 3 Punkten aus 4 Spielen vorerst letzter, Johannes Eggestein.
6: Das wird nicht reichen, um in der Liga dort mitzuspielen, wo wir den Anspruch haben, auch mitzuspielen. Ich hoffe, dass da jeder auch aufgewacht ist.
4: Die Wiener Austria hat Liga-Nachtragstermin übermorgen gegen WSG Tirol. Rapid nach dem 3:1 gegen Sturm Graz. Den Nachtragstermin am Mittwoch in Salzburg und der LASK schon morgen in Wolfsberg.
1: Jetzt zum Wetter mit Thomas Wostal.
7: Die neue Woche beginnt warm, aber wechselhaft. Denn heute am Montag überquert eine Regenfront Österreich und die Sonne zeigt sich nur zeitweise. In der Früh und am Vormittag kann es vor allem im Westen und im Norden regnen, zum Mittag dann für einige Zeit auch im Osten. Am Nachmittag ziehen die Regenwolken in den Süden und bringen hier stellenweise auch Gewitter. Es wird windig heute und die Temperaturen erreichen meist 22 bis 28 Grad. Bis zu 31 Grad gibt es im Gebiet von Unterkärnten über die südliche Steiermark bis zum Südburgenland.
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1: Am Mikrofon Sebastian Rosenauer. Es ist 2 Uhr. Erstmals seit rund einem Monat haben die USA wieder den Iran angegriffen. Und zwar Raketenstellungen auf einer Insel mitten in der Meerenge von Hormus. Die Revolutionsgarden sollen ja versucht haben, neue Seeminen in der Meerenge zu legen. Der Iran bestätigt die Angriffe und spricht von mehreren Toten, darunter auch Zivilisten. Teheran hat im Gegenzug US-Stützpunkte in Jordanien angegriffen. Über Schäden oder Opfer ist bisher nichts bekannt. Nach dem Millionen-Coup im Wiener Mack geht die Diskussion um das Sicherheitskonzept des Museums weiter. Vom Museum heißt es weiterhin, dass es keine Schwachstellen gegeben habe. Eine Besucherin, die den Raub am Donnerstag hautnah mitbekommen hat, sieht das anders, wie sie gegenüber der Tageszeitung Die Presse und dem ORF sagt. Veronika Mauler berichtet.
2: Schon beim Betreten der Ausstellung wundert sich Sonja T., weil niemand in ihre Tasche schaut. Dann hört sie ein dumpfes, lautes Klopfen, minutenlang. Kurz danach kommt eine Besucherin auf sie zu.
3: Die hat zu mir gesagt, da schlägt jemand eine Vitrine ein. Und ich habe gesagt, was? Aber warum ist dann kein Alarm oder irgendwas?
2: Als sie zu der Vitrine zurückgeht, sieht sie die Scherben, aber kein Personal.
3: Theoretisch hätte noch jemand hingehen können und auch noch die Ohrringe, die ja noch drinnen waren, auch noch rausnehmen können.
2: Die Sicherheitsvorkehrungen waren aus ihrer Sicht nicht ausreichend.
3: Wenn ich niemanden in die Taschen schaue, ob da jemand eine Pistole oder einen Hammer da drinnen hat, dann gefährde ich ja auch die Besucher.
2: Von Seiten des Museums heißt es, die Abläufe werden nun durch einen externen Sicherheitsexperten unabhängig untersucht. Das sei bei einem solchen Vorfall üblich.
1: Radprofi Felix Gall verliert bei der 9. Etappe der Vuelta einige Sekunden in der Gesamtwertung. Der Osttiroler bleibt aber auf Podestkurs. Christoph Ott.
4: Der 28-Jährige kommt auf der anspruchsvollen Etappe 18 Sekunden hinter dem Tagessieger und gesamtführenden Spanier Enric Mas als Vierter ins Ziel.
5: Heute wollten wir es vielleicht ein bisschen zu sehr mit der Brechstange, dann im Finale ein bisschen zu viel investiert dann mit den Attacken. Aber ich glaube dann, den Schaden noch ganz gut in Grenzen gehalten.
4: In der Gesamtwertung ist Gall weiter auf Platz 3 und zieht ein positives Fazit nach der ersten Woche der Spanien-Rundfahrt.
5: Grundsätzlich können wir sehr zufrieden sein oder beziehungsweise bewegen wir uns auf einen hohen Level. Das Team ist mega stark, ich fühle mich gut.
4: Galls Edelhelfer und Teamkollege Gregor Mühlberg.